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2: Viele Wolken sind bei uns in Schleswig-Holstein gerade unterwegs und südlich des Kanals kommt Regen auf oder setzt schon ein. Sonst bleibt's meist trocken. Aktuell liegen die Temperaturen zwischen 7 und 4 Grad. Der RSH-3-Tage-Trend. Heute tagsüber bleibt's oft wolkig, zwischendurch regnet's, vor allem südlich des Kanals mal. Maximal werden es 16 Grad. Am Mittwoch und Donnerstag ähnlich, mit vielen Wolken und zeitweise etwas Regen.
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2: Schleswig-Holsteins bester Verkehrsservice mit KI-Unterstützung. Auf der A7 Hamburg Richtung Flensburg ist die Abfahrt Bad Bramstedt bis Mittwochmorgen um 4 Uhr gesperrt. Staus und Blitzer meldet ihr uns kostenlos unter 08000 774 774.
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5: 3:05. Ich bin Sönke Röhling. In der Leipziger Innenstadt ist ein Mann mit einem Auto in eine Menschenmenge gerast. Zwei Menschen wurden getötet, weitere wurden zum Teil schwer verletzt. Der mutmaßliche Amokfahrer soll psychisch krank sein, er ließ sich widerstandslos festnehmen. Ob in dem Fall eine Mordanklage erfolgt, dazu sagte Heiko Teggers von der Deutschen Polizeigewerkschaft im ZDF.
6: Das hängt davon ab, wie der Gesundheitszustand dieses Täters zum Zeitpunkt der Tat war. Deshalb ist es wichtig, dass sehr akribisch ermittelt wird. Und da gehören nicht nur die Spuren am Tatort zu, sondern auch die intensive Ermittlung zum Hintergrund dieser Tat. Und nur wenn alle Fakten ausgewertet werden, kann die Staatsanwaltschaft die Anklage erheben und ein Gericht entscheidet dann über die Höhe der Strafe.
5: Deutschland bringt sich für einen möglichen Einsatz in der Straße von Hormuz in Stellung. Das Minenjagdboot Fulda ist von Kiel aus Richtung Mittelmeer gestartet. Wenn der Krieg zwischen den USA und dem Iran vorbei ist, soll eine internationale Mission die wichtige Meerenge für die Schifffahrt sichern. Seit einigen Tagen gibt es nun den Tankrabatt der Bundesregierung, doch bisher kommt der wohl nicht komplett bei den Verbrauchern an. Das kritisiert unter anderem der ADAC. Um die 12 Cent sind Diesel und Benzin am Wochenende nach unten gegangen. Da wäre deutlich mehr drin gewesen, sagt Katrin van Randenborg vom ADAC im ZDF.
7: Wir haben die 17 Cent, die runtergehen könnten aufgrund der Energiesteuersenkung. Und wir haben einen zusätzlichen Spielraum dadurch, dass der Rohölpreis gegenüber dem Donnerstag, als noch keine Energiesteuersenkung galt, nochmal deutlich gesunken ist.
5: Das Bundeskartellamt fordert die Mineralölkonzerne auf, die Steuersenkung in Gänze an die Autofahrer weiterzureichen. Beim Bau der Fehmarn-Weltquerung zwischen Deutschland und Dänemark steht ein wichtiger Schritt an. Das erste von insgesamt 89 Tunnelelementen ist auf dem Weg zu seinem Absenkort vor der Küste der dänischen Insel Lolland. Das 217 Meter lange und 42 Meter breite Bauteil besteht aus 4 Röhren, in denen künftig die Autobahn und die Eisenbahn verlaufen sollen. Es wird mit Hilfe von 5 Schleppern und einem Spezialschiff transportiert.
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8: Viele Wolken sind bei uns in Schleswig-Holstein gerade unterwegs und südlich des Kanals kommt Regen auf oder setzt schon ein. Sonst bleibt's meist trocken. Aktuell liegen die Temperaturen zwischen 7 und 4 Grad. Der RSH-3-Tage-Trend. Heute tagsüber bleibt's oft wolkig, zwischendurch regnet's, vor allem südlich des Kanals mal. Maximal werden es 16 Grad. Am Mittwoch und Donnerstag ähnlich, mit vielen Wolken und zeitweise etwas Regen.
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8: Schleswig-Holsteins bester Verkehrsservice mit KI-Unterstützung. Auf der A7 Hamburg Richtung Flensburg ist die Abfahrt Bad Bramstedt bis Mittwochmorgen um 4 Uhr gesperrt. Staus und Blitzer meldet ihr uns kostenlos unter 08000 774 774.
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4: Viele Wolken sind bei uns in Schleswig-Holstein gerade unterwegs und südlich des Kanals kommt Regen auf oder setzt schon ein. Sonst bleibt's meist trocken. Aktuell liegen die Temperaturen zwischen 7 und 4 Grad. Der RSH-3-Tage-Trend. Heute tagsüber bleibt's oft wolkig, zwischendurch regnet's, vor allem südlich des Kanals mal. Maximal werden es 16 Grad. Am Mittwoch und Donnerstag ähnlich, mit vielen Wolken und zeitweise etwas Regen.
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4: Schleswig-Holsteins bester Verkehrsservice mit KI-Unterstützung. Auf der A1 Lübeck Richtung Hamburg, Achtung, zwischen dem Kreuz Bagdeheide und Ahrensburg liegen Gegenstände auf der Autobahn. Auf der A23 Heide Richtung Hamburg hat es in Höhe Horst-Elmshorn einen Unfall gegeben und es liegen Fahrzeugteile auf der Autobahn. Und auf der A7 Hamburg Richtung Flensburg ist die Abfahrt Bad Bramstedt bis Mittwochmorgen um 4 Uhr gesperrt. Staus und Blitzer meldet ihr uns kostenlos unter 08000 774 774.
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6: 4:05. Ich bin Sönke Röhling. Guten Morgen. In Leipzig hat ein mutmaßlicher Amokfahrer 2 Menschen getötet und 3 weitere schwer verletzt. Es gibt offenbar Dutzende Leichtverletzte. Die leitende Oberstaatsanwältin Claudia Laube sagte:
7: Wir haben leider weitere Menschen zu beklagen, die in Krankenhäusern noch um ihr Leben kämpfen. Wir haben eine Vielzahl von Verletzten und deswegen hat die Staatsanwaltschaft ein Verfahren eingeleitet wegen versuchten Mordes in 2 Fällen und Mordes in 2 vollendeten Fällen. Wir gehen von einer Amoktat aus. Es gibt keine Anhaltspunkte für irgendeine andere Lesart. Es gibt keinerlei Anhaltspunkte für einen weiteren Tatbeteiligten.
6: Der Amokfahrer soll psychisch auffällig gewesen sein. Wie es heißt, soll er noch bis gestern in der Psychiatrie gewesen sein. Die deutsche Marine hat ein Minenjagdboot in Richtung Mittelmeer geschickt. So will sich die Bundesregierung auf einen möglichen Einsatz in der Straße von Hormuz vorbereiten. Das Schiff könnte dabei helfen, die Meerenge für die Schifffahrt zu sichern. Der Bundestag müsste aber noch grünes Licht für so eine Mission geben. Verkehrsminister Schnieder hat den Tankrabatt verteidigt. Im Interview mit dem Redaktionsnetzwerk Deutschland spricht er von einer richtigen Entscheidung. Einzelne Branchen und Verkehrsteilnehmer seien auf das Auto oder den LKW angewiesen und bräuchten Unterstützung. Schnieder schließt auch nicht aus, dass der Rabatt verlängert werden könnte. Man behalte die Lage im Blick und schaue, was erforderlich ist. Der Forderung, den Spritverbrauch mit einem Tempolimit auf Autobahnen zu senken, erteilte Schnieder dagegen eine Absage. Hebammen in Schleswig-Holstein sehen ihre Lage weiter kritisch. Sie beklagen aufwendige Abrechnungen, geschlossene Geburtsstationen und zu wenig Anerkennung im Gesundheitssystem. Zum Internationalen Hebammentag fordert die stellvertretende Vorsitzende des Verbands Ellen Gilhoff, Hebammen stärker in die sogenannte Primärversorgung zu integrieren.
8: Wenn die Frauen wirklich von Anfang bis zum Schluss bei uns in der Betreuung sein würden, ohne dass man immer springen muss zwischen Arzt, Hebamme oder vielleicht noch eine Hebamme oder noch ein anderer Arzt, dann würde man auch viel eher mal vielleicht einen krankhaften Verlauf erkennen oder an der Frau erkennen, wenn sie sich in irgendeiner Form verändert. Das wäre einfach ganz schön, wenn man da wirklich mal den ganzen Bogen mit einer Hebamme besetzen könnte.
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9: Viele Wolken sind bei uns in Schleswig-Holstein gerade unterwegs und südlich des Kanals kommt Regen auf oder setzt schon ein. Sonst bleibt's meist trocken. Aktuell liegen die Temperaturen zwischen 7 und 4 Grad. Der RSH-3-Tage-Trend. Heute tagsüber bleibt's oft wolkig, zwischendurch regnet's, vor allem südlich des Kanals mal. Maximal werden es 16 Grad. Am Mittwoch und Donnerstag ähnlich, mit vielen Wolken und zeitweise etwas Regen.
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9: Schleswig-Holsteins bester Verkehrsservice mit KI-Unterstützung. Auf der A1 Lübeck Richtung Hamburg, Achtung, zwischen dem Kreuz Bagdeheide und Ahrensburg liegen Gegenstände auf der Autobahn. Auf der A23 Heide Richtung Hamburg, in Höhe Horst-Elmshorn, hat es einen Unfall gegeben und es liegen Fahrzeugteile auf der Autobahn. Und auf der A7 Hamburg Richtung Flensburg ist die Abfahrt Bad Bramstedt bis Mittwochmorgen um 4 Uhr gesperrt. Staus und Blitzer meldet ihr uns kostenlos unter 08000 774 774.
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2: Viele Wolken sind bei uns in Schleswig-Holstein gerade unterwegs und südlich des Kanals kommt Regen auf oder setzt schon ein. Sonst bleibt's meist trocken. Aktuell liegen die Temperaturen zwischen 7 und 4 Grad. Der RSH-3-Tage-Trend. Heute tagsüber bleibt's oft wolkig, zwischendurch regnet's, vor allem südlich des Kanals mal. Maximal werden es 16 Grad. Am Mittwoch und Donnerstag ähnlich, mit vielen Wolken und zeitweise etwas Regen.
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2: Schleswig-Holsteins bester Verkehrsservice mit KI-Unterstützung. Auf der A1 Lübeck Richtung Hamburg, Achtung, zwischen dem Kreuz Bagdeheide und Ahrensburg liegen Gegenstände auf der Autobahn. Und auf der A7 Hamburg Richtung Flensburg ist die Abfahrt Bad Bramstedt bis Mittwochmorgen um 4 Uhr gesperrt. Staus und Blitzer meldet ihr uns kostenlos unter 08000 774 774.
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7: 5:05. Ich bin Sönke Röhling. Guten Morgen. Nach der Amokfahrt in der Leipziger Innenstadt mit 2 Toten laufen die Ermittlungen von Polizei und Staatsanwaltschaft auf Hochtouren. Ein Autofahrer war durch eine Fußgängerzone gerast und hatte zahlreiche Menschen erfasst. Er wurde nach an Ort und Stelle festgenommen. Es soll sich um einen 33-jährigen Mann aus Leipzig handeln. Es heißt, er sei psychisch auffällig gewesen. Oberbürgermeister Burkhard Jung sagte:
8: Es gab unglaublich viele Menschen in der Innenstadt, die sofort spontan kleine Gesten gezeigt haben, Wasser gereicht haben, geholfen haben. Auch dafür ganz, ganz herzlichen Dank. Ich bedanke mich ganz, ganz herzlich bei der Polizei, die den Täter festgenommen hat. Ich bedanke mich bei der Feuerwehr, die sehr schnell vor Ort war und abgesperrt hat. Aber es ist wirklich kaum zu ertragen, eine solche Tat an einem Montagnachmittag in der Innenstadt.
7: Nach der Amokfahrt hat die Leipziger Polizei ein Hinweisportal und ein Hinweistelefon freigeschaltet. Dort können Zeugen zum Beispiel Fotos oder Videos hochladen oder Hinweise zum Tathergang geben. Sachsens Ministerpräsident Kretschmer sagte, man werde alles daran setzen, die Tat schnell und vollständig aufzuklären. Deutschland will dabei helfen, die Straße von Hormuz zu sichern und bringt sich dafür jetzt in Stellung. Das Minenjagdboot Fulda ist von Kiel aus Richtung Mittelmeer gestartet. Verteidigungsminister Pistorius sagt im ZDF:
9: Wir sind bereit, unter bestimmten Bedingungen zu helfen bei der Räumung und der Sicherung der Straße von Hormuz. Kaum jemand in der NATO hat so ausgefeilte Fähigkeiten im Bereich der Minenräumung. Und diese wollen wir zur Verfügung stellen. Und um das im Falle eines Mandats schneller bewerkstelligen zu können, verlegen wir den Minenräumer jetzt schon ins Mittelmeer, damit es dann von da aus nur noch die Hälfte der Strecke ist und sie schnell vor Ort helfen kann. Und wenn das so weit käme, würde ja dann auch ein Marineversorger zur Seite gestellt.
7: Sollte der Einsatz der Fulda notwendig werden, müsste der Bundestag noch zustimmen. Hebammen in Schleswig-Holstein sehen ihre Lage weiter kritisch. Sie beklagen aufwendige Abrechnungen, geschlossene Geburtsstationen und zu wenig Anerkennung im Gesundheitssystem. Zum Internationalen Hebammentag fordert die stellvertretende Vorsitzende des Verbands Ellen Gilhoff, Hebammen stärker in die sogenannte Primärversorgung zu integrieren.
10: Wenn die Frauen wirklich von Anfang bis zum Schluss bei uns in der Betreuung sein würden, ohne dass man immer springen muss zwischen Arzt, Hebamme oder vielleicht noch einer Hebamme oder noch ein anderer Arzt, dann würde man auch viel eher mal vielleicht einen krankhaften Verlauf erkennen oder an der Frau erkennen, wenn sie sich in irgendeiner Form verändert. Das wäre einfach ganz schön, wenn man da wirklich mal den ganzen Bogen mit einer Hebamme besetzen könnte.
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6: Viele Wolken sind heute Morgen bei uns in Schleswig-Holstein unterwegs und Richtung Lübeck kann auch mal Regen dabei sein. Sonst bleibt's erstmal eher trocken. Im Laufe des Tages hält sich im Südosten das graue Zeug mit zeitweisem Regen. Andernorts wird's freundlicher, mit Höchstwerten zwischen 12 und 16 Grad. Der RSH-3-Tage-Trend. Morgen viele Wolken, im Südosten noch etwas Regen, maximal 16 Grad. Am Donnerstag und Freitag insgesamt ähnlich, oft freundlich und meist trocken.
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6: Schleswig-Holsteins bester Verkehrsservice mit KI-Unterstützung. Auf der A1 Lübeck Richtung Hamburg, Achtung, zwischen dem Kreuz Backte Heide und Ahrensburg liegen Gegenstände auf der Autobahn. Und auf der A7 Hamburg Richtung Flensburg ist die Abfahrt Bad Bramstedt bis Mittwochmorgen um 4 Uhr gesperrt. Staus und Blitzer meldet ihr uns kostenlos unter 08000 774 774.
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11: Guten Morgen am Dienstag.
12: Moin.
11: Wir haben absoluten Schnapstag gerade. Schnapszeit auch.
12: Warum?
11: 5 Uhr am 5.05. 05.05.05. Keine Sorge, ich gebe jetzt noch keinen aus. Das ist
12: ich glaube, du siehst schon doppelt und dreifach.
11: Nein. Das ist die falsche Uhrzeit dafür.
12: Allerdings,
11: ja. Heute Abend am Grill dann vielleicht.
12: Ja. Okay, dann erstmal schönen guten Morgen am Dienstag um 5. Und ja, am wir starten 5. lieber mit Kaffee in den Tag, ne?
11: Ja, 05, 05, 05.
12: 2, 6.

0: Ende auch schon genutzt. Wir haben euch gestern deshalb mal nach euren liebsten Fahrradstrecken hier in Schleswig-Holstein gefragt.
1: Und es gibt so viele schöne Routen von Nordsee bis Ostsee. Sehr, sehr viel zusammengekommen.
2: Wenn ich mit dem Fahrrad unterwegs sein möchte gerne, dann fahre ich am allerliebsten Strecken entlang des Elbe-Lübeck-Kanals.
3: Ich bin jetzt immer von Heide zur Küste, aber vorher ja auch schon mal immer vom schönen Brunsbüttel bis nach Büsum mal gefahren. So. Man kann ja vom Brunsbüttel am Deich längs und dann über Friedrichskoog und dann nach Meldorf und dann nach Büsum.
4: Also ich fahre gerne mit meinem Fahrrad um den Kellersee oder Dicksee, weil das ist eine schöne Tour, die abwechslungsreich ist, hat Berge, gerade Strecken. Man kann schön auf den Seen gucken, also ich kann die Tour nur sehr empfehlen.
1: Oh ja, komm natürlich, mal. Ne? Nicht nur über die Kellerseefahrt machen, auch mal die Kellerradfahrt.
0: Ja, genau. 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
1: Wir freuen uns auf euch. 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

0: am Dienstagmorgen. Nana und Lonely, das sind noch mehr von euren Lieblingshits in Schleswig-Holsteins beste Mix. Und gleich gibt's was Frisches zum Wachwerden von Alex Warren.
1: Wir hoffen natürlich, ihr hattet keinen um diese Uhrzeit, wenn ihr gerade erst wach werdet. Fever Dream ist neu bei uns. Bei RSH kriegt ihr jetzt in voller Länge. Toller Typ, Alex Warren. Was für eine Stimme. Finde ich immer wieder schön. Motiviert uns jetzt auf jeden Fall zum Aufstehen. Um diese unchristliche Zeit.
0: Schön geiler Song. Fever Dream, neu bei RSH. Schönen Dienstag euch.

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3: 5 vor halb 6. Ich bin Holger Dilk. Guten Morgen. Bei einer mutmaßlichen Amokfahrt in Leipzig sind zwei Menschen getötet worden. Weitere wurden zum Teil schwer verletzt. Der Täter war am frühen Abend mit dem Auto durch die Fußgängerzone gerast. Laut Behörden handelt es sich um einen 33 Jahre alten Deutschen. Er wurde noch am Fahrzeug festgenommen. Das Bundeskartellamt fordert die Mineralölkonzerne auf, den Tankrabatt voll an die Verbraucher weiterzureichen. Laut Behördenchef Mund sind die Preise nicht um 17, sondern nur um knapp 13 Cent je Liter gesunken. Die Mineralölwirtschaft weist den Vorwurf zurück. Das Kieler Minenjagdboot Fulda ist auf dem Weg ins Mittelmeer. Dort wird es für einen möglichen Einsatz in der Straße von Hormuz positioniert. Am Nachmittag wurde die rund 40-köpfige Besatzung im Marinehafen vom Befehlshaber der Flotte Axel Dertz verabschiedet, der von einem Ausnahmeeinsatz sprach. Für die Handball-Nordclubs geht es heute um den Einzug ins Final Four der European League. Der THW Kiel geht mit einem 3-Tore-Rückstand ins Viertelfinal-Rückspiel gegen den kroatischen Club Nasice. Die SG Flensburg-Handewitt hatte im Hinspiel unentschieden gegen Hannover-Burgdorf gespielt. Welches Team zieht als erstes ins Endspiel der Fußball-Champions League ein? Das entscheidet sich heute im Halbfinal-Rückspiel zwischen dem FC Arsenal und Atletico Madrid. Das Hinspiel war 1:1 ausgegangen. Morgen sind dann die Bayern gegen Paris Saint-Germain gefordert.
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4: Das wird wieder gut heute, so ein Sonne-Wolken-Mix eigentlich wie gestern im Süden. Jetzt ziehen noch ein bisschen, ziehen noch ein paar Regenwolken durch im Moment, aber ab dem Mittag ist auch das vorbei und dann können wir wieder einen trockenen Tag genießen hier bei uns in Schleswig-Holstein bei maximal 16 Grad, kleinen Ticken kühler. 4 Grad haben wir jetzt in Handewitt an der Siegfried-Lenz-Schule, 6 Grad in Burg in Dithmarschen an der Bökelburg und 8 Grad in Hasenmoor beim Hofladen. Der RSH 3 Tage Trends, das geht auch genauso weiter, meist schön, Regen ist mal als kleine Ausnahme mit dabei, aber sonst geht es meist trocken durch die Woche bei 14 bis 17 Grad.
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5: Schleswig-Holsteins bester Verkehrsservice. Achtung Autofahrer, A1 Lübeck Richtung Hamburg zwischen Kreuzberg der Heide und Ahrensburg. Da liegen Gegenstände auf der Fahrbahn und wir haben eine ungesicherte Unfallstelle auf der A7 Flensburg Richtung Hamburg zwischen Dreieck Nordwest und dem Tunnel Stellingen. Da bitte vorsichtig fahren. Außerdem haben wir eine gesperrte Abfahrt auf der A7 Hamburg Richtung Flensburg, also alles Richtung Norden. In Bad Bramstedt geht es gerade nicht runter und die meisten Blitzer. Nur bei RSH Groß-Rönnau steht schon einer. Segeberger Straße beidseitig Höhe der Brücke. Eine gute Fahrt wünschen wir.
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4: Heute ist internationaler Hebammentag und deswegen möchten wir diese tollen, tollen Menschen ein wenig hochleben lassen heute, denn wir wissen alle, ohne Hebammen geht's nicht.
5: Nee, also ich wäre tatsächlich zu Hause aufgeschmissen gewesen. Was haben wir alles uns Fragen aufgeschrieben, was man alles fragen will? Ja. Und sie war einfach da. Die hat einfach Ruhe ausgestrahlt in den ersten Tagen, vor allem nach der Geburt auch.
4: Ja. Wirklich, wirklich wichtig. Und bevor wir uns den Hebammen widmen, möchten wir auch noch einmal in Kreißsaal gucken. Da sind die ja auch an unserer Seite mit dabei, wenn wir Kinder bekommen.
5: Ja.
4: Aber was bedeutet eigentlich Kreißsaal?
5: Ja, sind doch nicht rund, die Räume oder was?
4: Auf gar keinen Fall.
5: Wir klären es ein für alle Mal in dieser halben Stunde.

0: Was wären wir nur ohne unsere Hebammen hier in Schleswig-Holstein, oder? Schönen guten Morgen, hier ist die RSH Morning Show um 5.36 Uhr. Und das kennen auch wir beide, ne?
1: Das kennen wir tatsächlich. Man wird in der Schwangerschaft schon begleitet, spätestens mit dem Geburtsvorbereitungskurs, wo wir Männer ja tatsächlich auch immer schon mit dabei sind oder dabei sein dürfen und können. Und dann kommt vor allem die heiße Phase, würde ich es mal beschreiben, wo ihr Mamas wirklich ganz, ganz stark auf die Hebammen angewiesen seid. Ich glaube, du kannst da auch ein Lied von singen, ne, mit deinen zwei Kindern, wie man dann wirklich auf diese Frau oder diesen Mann so fixiert ist, weil der einem jetzt gerade bei allem hilft.
0: Bei allem hilft auch so mentale Unterstützung ist.
1: Ja.
0: Und ich finde ja nicht nur während der Geburt, sondern vor allem danach. Umso besser müssen wir an dieser Stelle nochmal ganz offiziell sagen, die UNESCO hat vor 3 Jahren, also am 6.12.2023, das Hebammenwesen zum immateriellen Kulturerbe der Menschheit ernannt. Eben als Anerkennung für die Hebammen.
1: Ja, weil das eben weltweit ein Ding ist und heute ist internationaler Hebammentag und deswegen wollen wir es hochleben lassen. Wir haben nachher um 6 auch noch eine Hebamme hier bei uns, die uns erzählen wird aus ihrem Beruf und ja, wie das für sie vor allem ist. Und die ist übrigens auch selber Mama.
0: Ja.
1: Das ist übrigens auch interessant. Man wird nämlich nicht als Hebamme geboren.
0: Nee, und auch nicht als geborene Mama.
1: Ja.
0: Anni Brien aus Altenhof wird hier gleich ab 6 bei uns ein bisschen erzählen, aber wir wollen natürlich auch eure Hebammengeschichten gerne mal hören. Wer war das bei euch und warum war die für euch oder er so wichtig? Schickt da gerne mal eine WhatsApp-Sprachnachricht oder klingelt durch.
1: Kiel 0431 986 98 und dreimal die 0. Dann hören wir uns hier wieder und liebe Hebammen, die ihr gerade vielleicht schon unterwegs seid oder gerade ganz schnell in Richtung Kreissaal eilt, auch heute am 5.5. werden Kinder geboren. Danke, dass es euch gibt. Zusammen sind wir Schleswig-Holstein.
0: Und apropos Kreissaal, warum heißt der eigentlich so? Auch das hört ihr gleich hier in 6 Minuten.

0: Viertel vor sechs. Hier ist die RSH Moin Show. Sharon Hein und Matze Schmark hier.
1: Moin.
0: Wir hoffen, euch geht's gut, auch wenn ihr gerade vielleicht ganz aufgeregt unterwegs seid in Richtung Geburtsstation, in Richtung Kreissaal am Krankenhaus. Das kann ja durchaus sein, ne?
1: Ja.
0: Das kündigt sich ja nicht an. Also, das kündigt sich schon an, aber wann es passiert, das können wir eben alle nicht vorhersehen.
1: Nee, das weiß man nie. Und dann steht ihr aber vor diesem Kreissaal, seht das Schild und denkt, hä, wieso heißt das eigentlich Kreissaal?
0: Und
1: der ist doch
0: ehrlich,
1: gar nicht rot.
0: Warum schreibt man das mit SZ?
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1: Der Begriff kommt vom alten Verb kreisen. Das bedeutete früher so viel wie in den Wehen liegen oder gebären. Und noch spannender, dieses Wort geht zurück auf das mittelhochdeutsche kriezen, was schreien oder stöhnen heißt. Also genau das, was bei einer Geburt nun mal passiert. Der Kreissaal ist also wörtlich der Raum, in dem gekreist wird, wo neues Leben zur Welt kommt und wo es auch mal lauter werden darf. Und deshalb schreibt man ihn auch mit SZ und nicht wie ein runder Kreis mit S. Schon verrückt, oder? In einem einzigen Wort steckt quasi der ganze Sound einer Geburt.

0: gleich 6:07. Hier ist die RSH Moin Show am Dienstagmorgen. Der Morgen nach einer schrecklichen Tat in Leipzig. Tatsächlich ist dort am frühen Abend ein Auto durch die Fußgängerzone gerast und hat dabei zwei Menschen getötet. Was genau los war und was die Oberstaatsanwältin dazu sagt, das hört ihr gleich in den RSH Nachrichten 6:05 mit Holger Dick.
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7: 5:06. Ich bin Holger Dilk, guten Morgen. Bei einer mutmaßlichen Amokfahrt in Leipzig sind zwei Menschen getötet worden, weitere wurden zum Teil schwer verletzt. Der Täter war am frühen Abend mit dem Auto durch die Fußgängerzone gerast. Laut den Behörden handelt es sich um einen 33 Jahre alten Deutschen, er wurde festgenommen. Gegen ihn wird unter anderem nun wegen Mordes und versuchten Mordes ermittelt, so Oberstaatsanwältin Claudia Laube.
8: Wir bitten Sie auch darum, keine überflüssigen Ängste zu schüren. Wir gehen von einer Amoktat aus. Es gibt keine Anhaltspunkte für irgendeine andere Lesart. Es gibt keinerlei Anhaltspunkte für einen weiteren Tatbeteiligten.
7: Verkehrsminister Schnieder hat den Tankrabatt verteidigt. Einzelne Branchen und Verkehrsteilnehmer seien auf Auto oder LKW angewiesen und bräuchten Unterstützung, sagte er dem Redaktionsnetzwerk Deutschland. Der Forderung nach einem Tempolimit auf Autobahnen erteilte Schnieder eine Absage. Das Kieler Minenjagdboot Fulda ist auf dem Weg ins Mittelmeer. Dort soll es für einen möglichen Einsatz in der Straße von Hormuz positioniert werden. Am Nachmittag wurde die rund 40-köpfige Besatzung im Marinehafen Kiel vom Befehlshaber der Flotte Axel Derz verabschiedet. Er sagte:
9: Sie sind hervorragend ausgebildet. Sie sind den Anforderungen des Auftrages gewachsen. Und Sie sind nicht allein. Während Sie fahren, werden wir alles aufbieten, was wir haben, um Sie im Einsatz bestmöglich zu unterstützen. Sie haben also allen Grund, zuversichtlich auf die nächsten Monate zu schauen. Und ich hoffe, dass Ihre Familien und Freunde diese Zuversicht teilen.
7: DSG Flensburg-Handewitt und der THW Kiel wollen heute ins Halbfinale der Handball-European League einziehen. Für die Flensburger geht es nach dem Unentschieden im Hinspiel gegen Hannover-Burgdorf quasi bei Null los. Die Kieler müssen gegen Nasica aus Kroatien einen 3-Tore-Rückstand aufholen. In der Fußball-Champions League wird heute das erste Finalticket vergeben. Der FC Arsenal und Atletico Madrid stehen sich nach dem 1:1 im Hinspiel nun im Rückspiel gegenüber. Morgen geht es dann für den FC Bayern gegen Paris um den Einzug ins Endspiel.
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10: Wolkenmix heute hier bei uns in Schleswig-Holstein, bei euch im Süden. Noch ein bisschen Regen, aber ab dem Mittag ist auch der dann vorbei. Maximal gibt es heute 16 Grad, aktuell noch ein bisschen frischer. 7 jetzt in Warbs an der Marienkirche. 5 Grad in Christiansholm am Markttreff und 8 Grad in Bad Bramstedt an der Jürgen-Fuhlendorf-Schule. Der RSH 3-Tage-Trend sagt, es geht eigentlich genauso weiter. Meist schön, Regen ab und zu mal möglich. Das Ganze bei 14 bis 17 Grad.
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0: Schleswig-Holsteins bester Verkehrsservice. Achtung Autofahrer, es geht auf die A1 Lübeck Richtung Hamburg zwischen dem Kreuz Bargteheide und Ahrensburg. Da liegen Gegenstände auf der Fahrbahn. Vorsichtig fahren. Und wo du gerade Bad Bramstedt erwähnst, habe ich hier auch. A7 Hamburg Richtung Flensburg nämlich. In Richtung Norden ist die Abfahrt Bad Bramstedt gesperrt. Da müsst ihr eine andere nehmen. Und die meisten Blitzer. Nur bei RSH steht einer in Groß-Ronnau, sagt Thomas. Segeberger Straße beidseitig Höhe der Brücke. Da sind 50 erlaubt. Lieben Dank dir. Und wenn ihr auch noch was habt, Staus und Blitzer, meldet ihr uns immer gerne kostenlos unter der 08000 774 774. Wir wünschen euch eine gute Fahrt.
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10: Habt ihr gewusst, dass das Hebammenwesen immaterielles Kulturerbe ist? Vor 3 Jahren hat das die UNESCO offiziell so erklärt, als globale Anerkennung für Hebammen.
0: Und wir können das durchaus verstehen und nachvollziehen. Wir sind ja selber Eltern und wissen, wie wichtig die Arbeit der Hebammen ist. Geht euch ja vielleicht ganz genauso, habt ihr vielleicht auch schon durchlebt.
10: Ja, wir wollen das heute hochleben lassen am Internationalen Tag der Hebammen. Anni Brien aus Altenhof ist Hebamme und heute früh bei uns. Anni, auch du brauchtest deine Hebamme damals dringend, ne?
11: Nur weil ich Hebamme bin, also nur weil ich Expertin für Babys bin, bin ich nicht Expertin, Mutter zu sein. Mhm. Also auch für mich war das, wow, und wir müssen uns jetzt darum kümmern und für immer.
0: Ja, und warum dieser Beruf einfach so notwendig ist, darüber schnacken wir gleich noch mit dir hier.

0: Heute ist internationaler Hebammentag. Ein Beruf, der übrigens seit 3 Jahren immaterielles UNESCO-Kulturerbe ist. Zu Recht, wie wir finden. Genau. Hier ist die RSA Moin Show am Dienstagmorgen. Ja, sind wir mal ehrlich, ohne Hebammen geht es doch auch gar nicht, oder? Ich glaube, da spreche ich nicht nur uns beiden als Eltern, sondern uns allen hier aus der Seele, oder?
1: Das ist so. Und bei uns ist jetzt Anni Brien aus Altenhof. Anni, du bist Hebamme und begleitest Schwangere und eigentlich die ganze Familie vor der Geburt, währenddessen und auch danach, muss man vor allem sagen. Das war mir vor allem damals wichtig. Und das mit Leib und Seele. Warum würdest du sagen, ist eine Hebamme wirklich ja unabdingbar?
2: Weil es jemanden braucht, der an der Seite der Gebärenden ist und an der Seite des Paares und der werdenden Familie ist. Die Frauen brauchen jemanden, den sie fragen können, was beschäftigt mich eigentlich gerade und wie wird es eigentlich mit unserem Kind, was wir schon zu Hause haben. Das sind alles unsere Themen, aber natürlich auch zu gucken, wie entwickelt sich das Baby im Bauch oder auch nachher außerhalb des Bauches.
0: Also es ist ja so viel mehr als nur der Geburtsvorgang, ne?
2: Ja, absolut.
0: Was ist für dich das Schönste, also der schönste Bereich, in dem du dann die Familien unterstützt?
2: Also ich glaube, Geburt hört nie auf, schön zu werden. Das ist schon natürlich wahnsinnig magisch, ne? Mhm. Also jemanden, der da steht und Wehen hat und dir denkt, never, schaffe ich ja nie im Leben. Und diese Kraft zu wecken und sie über Stunden zu unterstützen und dann nachher diesen Moment zu sehen, wenn das Kind da ist. Und dann habe ich tatsächlich ganz oft eher den Blick auf den Papa, weil die so viele Tränen vergießen und viel mehr als die Frau, die gerade geboren hat. Für die Männer ist das nochmal so ganz anders.
1: Ja. Also ich kann mich nur daran erinnern, vor allem nach dem Krankenhaus. Ich sag's dir ganz ehrlich, wir wären zu Hause echt aufgeschmissen gewesen. Weil du bist ja auch von jetzt auf gleich Eltern und eigentlich hast du gar keine Ahnung davon.
2: Nee, genau, das ist der Punkt, ne?
1: Und es gab Momente, sag ich dir ganz ehrlich, da war ich richtig nervös, wenn ich wusste, unsere Hebamme geht jetzt nach Hause.
0: Ja, bitte bleib.
1: Die geht jetzt gleich durch die Tür und dann ist ja das hier unsere Aufgabe. Auch wenn man tierisch aufgeregt ist, so wie noch nie im Leben.
2: Ja, also bereitet euch einfach gut vor. Sucht euch Kurse, hört auf mit ChatGPT und Google, das hilft uns allen nicht weiter. Das ist eine unendliche Quelle. Und wenn ihr merkt, wir kommen hier nicht weiter oder ich mache mir Sorgen, dann kontaktiert uns und dann versuchen wir euch eine gute Hilfe zu sein.
1: Also, sagen dir ganz lieben Dank, Anni, dass du mit uns ein bisschen geschnackt hast. Was wären wir ohne euch, wenn unser Nachwuchs zur Welt kommt? Lieben Dank dir.
2: Sehr gerne. Vielen Dank fürs Gespräch.

0: Leon Rimes, Can't Fight the Moonlight. Das sind noch mehr von euren Lieblingshits in Schleswig-Holsteins beste Mix. Und gleich gibt's was Frisches von Loi. Red Eyes ist neu bei RSA und den kriegt ihr gleich hier bei uns in der RSA Moin Show. Und liebe Leute, 14. Mai, ne, den habt ihr auf dem Schirm, oder?
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0: Ja, bei uns ist jetzt Michaela aus St. Michaelisdonn. Guten Morgen.
2: Ja, hallo. Ja, moin.
1: Na, Michaela aus Michaelisdonn. Da muss man ja wohnen, wenn man so heißt, ne?
0: Ja. Michaela, wie fit bist du denn eigentlich in Sachen Radfahrt, sag mal?
2: Also im Moment nicht so viel, aber ich fahre sonst gerne mit meiner Tochter auch Fahrrad und mein Mann. Wenn es das Wetter zulässt, fahren wir nicht viel Fahrrad.
1: Ja, also es ist ja momentan auch irgendwie sehr viel günstiger als Autofahren.
2: Das definitiv, muss man ja auch, aber man kann ja leider nicht alles machen.
1: Nee, das muss man ja auch mal so sagen, aber man nutzt es vielleicht das ein oder andere Mal mehr, ne?
2: Richtig, richtig, auf jeden Fall, definitiv.
0: Und angenommen, ihr würdet jetzt direkt auf ein Live-Konzert zu radeln. Wen würdet ihr euch da wünschen?
2: Kamrad natürlich.
1: Ich sag mal so, wenn Michaela aus Michaelisdonn kommt, dann kommt als Künstler bei einer Radtour natürlich auch Kamrad.
2: Ja, das natürlich.
1: Kann ja nicht anders sein.
2: Nein, das passt natürlich, das muss natürlich so sein.
1: Michaela, das ihr seid schön. Dabei am 14.
2: Ja, wunderbar, da freue ich mich doch.
1: Wir freuen uns das auf euch.
2: Vielen, vielen Dank.
0: Dann packt die Familie ein, packt die Räder ein und dann sehen wir uns in St. Peter-Ording.
2: Alles klar, vielen, vielen Dank.
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7: 5 vor halb 7. Ich bin Holger Dilk. Guten Morgen. In der Leipziger Innenstadt ist ein Mann mit seinem Auto in eine Menschenmenge und quer durch die Fußgängerzone gerast. Zwei Menschen wurden getötet, weitere wurden zum Teil schwer verletzt. Die Behörden gehen von einer Amoktat aus. Bei dem Fahrer soll es sich um einen 33-jährigen, polizeibekannten Deutschen handeln. Das Kieler Minenjagdboot Fulda ist auf dem Weg ins Mittelmeer. Dort wird es für einen möglichen Einsatz in der Straße von Hormuz positioniert. Am Nachmittag wurde die rund 40-köpfige Besatzung im Marinehafen vom Befehlshaber der Flotte Axel Derz verabschiedet, der von einem Ausnahmeeinsatz sprach. Bereits zum 23. Mal ist die Mitmachaktion mit dem Rad zur Arbeit gestartet worden, dieses Mal in Neumünster. Bis zum 31. August sind Arbeitnehmer aufgefordert, an mindestens 20 Tagen das Auto mit dem Fahrrad zu tauschen. Vergangenes Jahr gab es über 10.000 Teilnehmer. Und jetzt Meldungen aus der Region.
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8: Ich bin Jana Klonikowski. In Westerland auf Sylt wird's heute feierlich. Auf dem Bahnhof wird der neue ICE auf den Namen Nationalpark Schleswig-Holsteinisches Wattenmeer getauft. Der neue ICE-L, der schon seit 2 Wochen auf der Strecke Hamburg-Sylt verkehrt, hat mehr Komfort. Das L steht für Low Floor, heißt, der Einstieg ist auf gleicher Höhe wie der Bahnsteig. Man muss keine Treppen mehr steigen, um in den Zug zu kommen. In den sozialen Medien kursieren gerade falsche Spendenaufrufe für das Tierhus Föhr. Die Auffangstation finanziert sich zwar durch Spenden, in den Aufrufen im Netz stehen laut Polizei jedoch nicht die Kontodaten des Tierhus. Die Polizei ruft dazu auf, solche Aufrufe genau zu prüfen und Verdächtiges den Beamten sofort zu melden.
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9: Wolkenmix heute hier bei uns in Schleswig-Holstein und bei euch im Süden noch ein bisschen Regen. Ab dem Mittag ist der aber durchgehuscht. Dann geht's meist trocken durch den Tag. Bei maximal heute 16 Grad, also ein bisschen kühler geworden. 5 haben wir jetzt in Schobel an der Badestelle, 7 Grad im Blumenthal am Dorfgemeinschaftshaus und 9 Grad haben wir in Niendorf-Stecknitz am Dorfteich. Der RSH 3-Tage-Trendsatz, es geht auch eigentlich genauso weiter. Meist schön, vielleicht mal ein Tropfen zwischendurch, aber selten. 14 bis 17 Grad.
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10: Schleswig-Holsteins bester Verkehrsservice. Achtung Autofahrer, Rehe auf der A7. Hamburg-Flensburg vorsichtig in beiden Richtungen zwischen Bad Bramstedt und Großen Aspe. Da sind Rehe auf der Straße gemeldet worden. Außerdem haben wir ein bisschen Stau für Lkw und zwar schon auf der A7 Flensburg Richtung Hannover zwischen Othmarschen und Waltershof. Da braucht ihr 10 Minuten länger, vor allem aber der Stau eben hier für Lkw. Und die meisten Blitzer, nur bei RSH steht einer in Groß-Rönnau schon, Segeberger Straße, beidseitig Höhe der Brücke. Ich wette aber, dass dieser Blitzer von Thomas gemeldet nicht der einzige bleibt. Also meldet euch gerne auch hier bei uns. Staus und Blitzer immer kostenlos unter der 08000 774 774. Wir wünschen euch eine gute Fahrt.
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9: Ja, wir sind jetzt gerade ein bisschen aufgeregt, denn wir haben eine ganz besondere Nachricht bekommen von einem Papa aus Kronshagen, von Carsten. Und Carstens Sohn Lasse ist anscheinend ein Riesenfan von RSH.
10: Und Lasse hat heute auch noch Geburtstag. Da haben wir uns was überlegt, nämlich eine große Überraschung. Wir würden ihn nämlich gerne hier zu uns ins Studio einladen. Ja. Davon weiß Lasse aber noch nichts. Nee. Das wollen wir seinem Papa gleich erstmal verraten. Mal gucken, wie der reagiert und ob das überhaupt alles klappt heute.

0: 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Lady Gaga, Bad Romance hier bei uns bei RSH am Dienstagmorgen. Sharon Hein und Matze Schmark hier.
1: Moin.
0: Die RSH Moin Show. Und wir sagen ja immer wieder, ihr könnt euch immer bei uns melden hier bei RSH.
1: Da freuen wir uns sehr. Das hat auch Carsten Leis aus Kronshagen gemacht. Moin erstmal.
2: Guten Morgen.
1: Guten Morgen, Carsten. Du hast uns geschrieben, dein Sohn Lasse ist ein ganz großer Fan, wenn man das mal so sagen darf. Was genau bedeutet das?
2: Also Lasse fährt jeden Morgen mit dem Schulbus zur Schule, also er hat eine Behinderung und wird morgens abgeholt von seinem Busfahrer und hört halt mega gerne RSH und da es morgens vor der Schule ist, hört er dann natürlich eure Show und ist ein großer Fan und erzählt uns mittags immer davon, was er alles gehört hat und kann die Songs auf Englisch mitsingen und ist ein großer Fan eurer Show.
1: Süß.
0: Das ist super süß und natürlich sind wir auch mit unseren kleinen Fans schon ganz eng verbunden und freuen uns da immer, wenn wir auch so ein bisschen was zurückgeben können, denn du hast ja angekündigt, dass heute ein ganz besonderer Tag wäre, an dem man Lasse eine kleine Freude machen könnte.
2: Das stimmt. Heute am 5.5. hat er seinen 11. Geburtstag.
1: Was meinst du denn, Carsten, würde Lasse dazu sagen, wenn er hier bei uns mal ins Studio kommen könnte?
2: Ich glaube, er würde hier vor Freude platzen. Also, er ist natürlich sowieso schon mega aufgeregt wegen seines Geburtstages, aber wenn dann noch so ein Highlight auf ihn wartet, das wäre natürlich mega.
0: So, pass mal auf. Wir haben uns mal hier ein bisschen Gedanken gemacht. Habt ihr jetzt so ein, zwei Stündchen Zeit? Könnt ihr das irgendwie einbauen?
2: Das kriege ich organisiert, ja.
0: Ich komme jetzt zu euch rüber und dann überraschen wir Lasse einfach an der Haustür und dann nehme ich euch beiden einfach mit hier ins Studio von RSH und Lasse kam bei uns mal ein bisschen ans Mikro.
2: Okay.
1: Dann hört er nicht nur RSH, dann ist er auch mal wirklich ein Teil davon und mittendrin.
2: Ja, cool. Ja, gucken wir mal, ob er noch was sagen kann vor Überraschung.
0: Dann würde ich mal sagen, das testen wir gleich mal. Ich schnapp mir jetzt das Mikro und dann komme ich zu euch rüber, okay?
2: Cool, dann sehen wir uns gleich.
0: Bis gleich.

0: Schönen guten Morgen am Dienstag. Hier ist die RSA Moin Show im Moment. Nur mit mir, Sharon Hein, denn Matze Schmack ist gerade auf dem Weg, den kleinen Lasse abzuholen, der heute Geburtstag hat und der so ein großer RSH-Fan ist. Der wird sich hoffentlich gleich hier im Studio melden. Wir vertreiben uns die Zeit noch ein bisschen mit was Lustigem. Und naja, so lustig ist es nicht, eher ein bisschen eklig. Denn wart ihr schon mal im Zug auf Toilette?
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2: Wenn der Harndrang im Zug zunimmt, dann musst du dich an einen dunklen Ort wagen. Ähnlich wie das Bermuda-Dreieck oder Mordor. Auf die Zugtoilette. Und du versuchst mit dem Ellbogen die Klinke zu drücken, um nichts zu berühren. Drin bloß nicht einatmen, schnell die Klobrille mit Papier auslegen. Dann trotzdem nicht hinsetzen, sondern du begibst dich in so eine absurde Halbhock-Position. Übrigens kleine Fantasieübung zwischendurch. Jetzt einfach mal dran denken, wie der Chef oder die Chefin in so einem Moment aussieht. Wer es geschafft hat, muss dann nur noch Hände waschen mit den 10 Tropfen, die aus dem Hahn träufeln und dann mit dem Papierhandtuch wieder die Klinke drücken und raus. Also für einen Zugtoilettenbesuch und für die Klobrille gilt gleichermaßen, man macht was durch.

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6: Einen schönen guten Morgen. In Leipzig hat es am Abend fürchterliche Szenen gegeben. Mitten durch die Innenstadt, durch eine beliebte Fußgängerzone, rast ein Auto. Menschen werden zur Seite geschleudert, es gibt Tote und Verletzte. Mehr dazu jetzt bei mir im Top-Thema. 3 Schwerverletzte werden in Kliniken behandelt, 2 Tote sind bestätigt und es gibt eine Menge weiterer verletzte und traumatisierte Menschen. Frage an Sönke Röhling aus unserer Nachrichtenredaktion. Sönke, was weiß man schon über den Täter und ein mögliches Motiv?
7: Also es soll sich um einen 33-jährigen Familienvater aus Leipzig handeln und wie es heißt, soll er psychisch auffällig gewesen und noch bis gestern in einer Psychiatrie gewesen sein. Die Bild berichtet außerdem über einen Streit als Auslöser für die Tat, bestätigt ist das alles aber noch nicht. Klar ist nur, dass es sich um einen Einzeltäter handelt. Er soll mit über 60 Sachen durch die Fußgängerzone gerast sein und ließ sich danach an seinem Wagen widerstandslos festnehmen.
6: Die Staatsanwaltschaft will den Mann jedenfalls mit einer Mordanklage vor Gericht bringen. Zunächst aber bleibt Leipzig wohl noch längere Zeit unter dem Eindruck dieser Amokfahrt. Der Oberbürgermeister der sächsischen Metropole, Burkhard Jung, sagt am Abend:
8: Es gab unglaublich viele Menschen in der Innenstadt, die sofort Wasser gereicht haben, geholfen haben. Auch dafür ganz, ganz herzlichen Dank. Ich bedanke mich ganz, ganz herzlich bei der Polizei, die den Täter festgenommen hat. Aber es ist wirklich kaum zu ertragen, eine solche Tat an einem Montagnachmittag in der Innenstadt.
6: Weitere Meldungen aus unserem Nachrichtencenter jetzt mit Gisa Weber.
9: Das Minenjagdboot Fulda ist auf dem Weg ins Mittelmeer. Dort soll es für einen möglichen Einsatz in der Straße von Hormuz stationiert werden. Bei der Verabschiedung im Marinehafen Kiel sagte der Befehlshaber der Flotte, Axel Derz:
10: Das heutige Auslaufen unterscheidet sich von den anderen, denn es ist Routine und Ausnahme zugleich. Es verdeutlicht, mit welcher Wucht globale Sicherheitsfragen in unserem Alltag eindringen und verdeutlicht, was es heißt, mit handlungsfähigen Seestreitkräften Verantwortung zu übernehmen.
9: Die Hamburger Messehallen sind ab heute wieder der Treffpunkt für die Tech- und Marketing-Szene. Bis zu 70.000 Menschen werden zur Digital- und Online-Marketing-Messe OMR erwartet. Und was erwartet die Christiane Hampe?
11: Das Ganze ist auch ein riesen Promi-Auflauf. Geboten werden 800 Redner auf 6 Bühnen und 1000 Aussteller. Als Speaker kommen unter anderem Weltstars wie Blockbuster-Regisseur Roland Emmerich, Model Heidi Klum, Super Bowl-Star Tom Brady sowie Tokyo Hotel-Sänger Bill Kaulitz, Mark Foster oder Oli P. Auf der Messe geht es um Influencer-Marketing, E-Commerce und natürlich KI. Und auch die Chefs der großen Tech-Firmen sind natürlich in Hamburg dabei.
9: Für die Handball-Nordclubs geht es heute um den Einzug ins Final Four der European League. Der THW Kiel geht mit einem 3-Tore-Rückstand ins Viertelfinal-Rückspiel gegen den kroatischen Club Nasice. Die SG Flensburg-Handewitt hatte im Hinspiel unentschieden gegen Hannover-Burgdorf gespielt.
6: Zum Schluss noch diese gute Nachricht aus Kiel. Der Botanische Garten der Uni Kiel ist vom Weltverband der Botanischen Gärten ausgezeichnet worden als erster in Deutschland. In der Fachwelt gilt das quasi als eine Art Ritterschlag, heißt es. Botanische Gärten sind nicht nur zum Durchspazieren da, in ihnen wurde auch an seltenen Pflanzen geforscht. Außerdem werden dort vom Aussterben bedrohte Pflanzen quasi als Sicherheitskopie aufbewahrt.
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12: Es ist heute so ein Sonne-Wolken-Mix, zumindest größtenteils. Von Hamburg bis rüber nach Lübeck ist es aktuell noch etwas nass. Ihr kriegt ein bisschen Regen ab hier bei uns in Schleswig-Holstein. Aber ab dem Mittag ist auch das vorbei. Dann kommt auch ihr trockenen Fußes weiter durch diesen Dienstag bei maximal 16 Grad. 6 sind es jetzt in Ellingstedt beim Lindenkrog. 10 Grad haben wir aktuell schon in Puttgarden auf Fehmarn beim Fahrradverleih und 9 Grad in Dassendorf bei der Baumschule. Der RSA 3 Tage Trends, das geht eigentlich genauso weiter. Meist schön, vielleicht hier und da mal ein bisschen Regen dabei bei 14 bis 17 Grad.
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12: Schleswig-Holsteins bester Verkehrsservice. Achtung, lieber Autofahrer, fahrt vorsichtig auf der A7 Hamburg-Flensburg in beiden Richtungen. Zwischen Bad Bramstedt und Großen Aspel sind Rehe auf der Straße gesehen worden. Dann haben wir stockenden Verkehr auf der A1 Lübeck Richtung Hamburg zwischen Billstedt und Norderelbbrücke. 3 Kilometer, kostet euch ungefähr 10 Minuten extra. Genauso auf der A7 Hannover Richtung Hamburg zwischen Dreieck Südwest und Hausbruch. Auch 3 Kilometer Stop and Go. A7 Flensburg Richtung Hannover zwischen Othmarschen und Waltershof. 2 Kilometer stockend für LKW. Auch da solltet ihr 10 Minuten einplanen. Und A25 Geesthacht Richtung Hamburg zwischen Bergedorf und Nettelnburg. Stockt es auch 3 Kilometer, kostet euch aber eine Viertelstunde. Die meisten Blitzer nur bei RSH. Groß-Rönnau, Segeberger Straße, beidseitig Höhe der Brücke. Und Robert hat noch einen gesehen, wo?
13: Und zwar auf der 76 von Schubi Richtung Schleswig, Höhe der Talbrücke in der 80er-Zone.
12: Super, danke. Robert, danke auch an Thomas. Und wenn ihr auch noch was gesehen habt, klingelt doch auch gerne durch kostenlos 08000 774 774. Gute Fahrt!
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12: Ihr habt es ja gerade bei uns schon gehört, der 11-jährige Lasse aus Kronshagen ist Riesenfan von RSH und hört vor allem auf dem Weg zur Schule morgens immer die RSH-Moin-Show. Heute hat er Geburtstag und da haben wir eben mit Papa Carsten abgemacht, dass wir Lasse einfach mal damit überraschen, ihn heute zu uns hier ins Studio zu holen. Und Matze ist jetzt da. Wie sieht's aus, Matze?
14: Hallo und guten Morgen nochmal. Also Sharon, ich bin jetzt in Kronshagen und tatsächlich sehe ich auch das Haus von Papa, Carsten und Lasse schon. Ich traue mich noch gar nicht so richtig davor zu gehen. Ich werde mir gleich mal die Haustür suchen. Lasse weiß ja wirklich noch von nichts. Der weiß einfach nur, heute ist Geburtstag. Da ist er wahrscheinlich sowieso schon aufgeregt. Ja. Und jetzt gucke ich gleich mal, wo die Haustür ist und melde mich gleich nochmal bei dir. Wir haben ja mit seinem Papa abgemacht, dass wir klingeln und dann wird uns hoffentlich das Geburtstagskind gleich die Tür aufmachen. Mal gucken, wie er reagiert, wenn wir ihn mit ins Studio nehmen. Also bis gleich.
12: Bis gleich.
14: Ganz liebe Grüße.
12: Ich bin super gespannt, wie Lasse gleich reagieren wird. Wir bleiben auf jeden Fall dran und schalten gleich wieder rüber zu Matze.
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0: schönen Dienstagmorgen um 7:08. Hier ist die RSH Moin Show mit Sharon Hein, also nur mit mir. Matze ist gerade noch unterwegs und zwar bei Lasse aus Kronshagen. Der hat heute Geburtstag, wird 11 Jahre alt und ist ein riesengroßer Fan von RSH. Jeden Morgen fährt er mit uns praktisch zur Schule und deswegen haben wir gesagt, wir laden ihn zur Feier des Tages einfach mal zu uns ins Studio ein. Wir haben das alles mit Papa Carsten geklärt und jetzt holt Matze Lasse ab. Wo genau bist du jetzt, Matze?
1: Ich stehe vor der Haustür. Achtung, ich klingel. Oh, es hat geklingelt. Jetzt bin ich selber aufgeregt. Hallo? Bist du Lasse?
2: Ja.
1: Hallo Lasse, ich bin Matze von RSH. Moin.
2: Hallo.
1: Und alles Gute zum Geburtstag.
2: Danke.
1: Wie alt wirst du denn heute?
2: 11.
1: Bist du Lasse?
2: Ja.
1: Hallo Lasse. Ich bin Matze von RSH. Moin.
2: Hallo.
1: Und alles Gute zum Geburtstag.
2: Danke.
1: Wie alt wirst du denn heute?
2: 11.
1: Und weißt du was, Lasse? Ich bin aus einem ganz besonderen Grund hier, denn wir haben vorhin

0: Schön, dass wir da sein können. Moin. Ist es denn irgendwie durchgesickert?
1: Nein, überhaupt nicht. Bis eben gerade gar nichts. Also es ist total, total cool. Völlige Überraschung.
0: Also, Papa freut sich, die ganze Familie freut sich sowieso. So ein Geburtstagstag, Sharon. Es hat geklappt. Lasse ist jetzt weggezischt. Ich glaube, der zieht sich jetzt schnell an. Und dann fahren wir los. Und du kannst ja vielleicht für Lasse schon mal ein bisschen was vorbereiten. Ja. Vielleicht kann er mit dir mal ein Wetter moderieren. Irgendwie sowas. Auf jeden Fall bis gleich. Wir fahren jetzt zurück.
2: Das kriegen wir auf jeden Fall hin. Kommt gut zu uns hier ins RSH-Studio. Der Weg ist ja nicht so weit, aber die Überraschung ist auf jeden Fall schon mal geglückt. Ich freue mich sehr. Mal schauen, wie groß Lasses Augen gleich sind, wenn er hier im Studio steht. Ihr werdet es hören.

0: Britney Spears, Baby, One More Time. Das sind noch mehr von euren Lieblingshits. In Schleswig-Holsteins beste Mix hier in der RSH Moin Show. Und gleich gibt's was Frisches dazu von Glockenbach. Lost ist neu bei RSH und den hört ihr gleich hier bei uns.
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2: Ich habe jetzt einen Resthof und meine Mami hat mich in den letzten Wochen sehr, sehr viel unterstützt. Mhm. Und da möchte ich einfach mal Danke sagen.
0: Ja, das finde ich richtig cool. So eine Unterstützung ist ja auch immer super wertvoll, ne?
2: Also sie hat heute gerade einen neuen Job angefangen. Ja. Aber jetzt so die letzte Zeit, die sie dann frei hatte, die hat sie tatsächlich dann mit mir die Zeit verbracht, um da unser neues Leben so ein bisschen aufzubauen.
0: Oh. Ja, das ist auch echt super, super toll. So eine Mama kann einfach auch niemand ersetzen. Und neuer Job klingt ja super. 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Ihr seid auf jeden Fall angemeldet, liebe Michelle. Wir drücken euch auf jeden Fall ganz doll die Daumen.
2: Ja, super. Vielen Dank.
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5: 5 vor halb 8. Ich bin Holger Dilk. Guten Morgen. Bei einer mutmaßlichen Amokfahrt in Leipzig sind zwei Menschen getötet worden. Weitere wurden zum Teil schwer verletzt. Der Täter war am frühen Abend mit dem Auto durch die Fußgängerzone gerast. Laut Behörden handelt es sich um einen 33 Jahre alten Deutschen. Er wurde noch am Fahrzeug festgenommen. Das Kieler Minenjagdboot Fulda ist auf dem Weg ins Mittelmeer. Dort wird es für einen möglichen Einsatz in der Straße von Hormuz positioniert. Am Nachmittag wurde die rund 40-köpfige Besatzung im Marinehafen vom Befehlshaber der Flotte Axel Derz verabschiedet, der von einem Ausnahmeeinsatz sprach. Die Hamburger Messehallen sind ab heute wieder der Treffpunkt für die Tech- und Marketing-Szene. Bis zu 70.000 Menschen werden zur Digital- und Online-Marketing-Messe OMR erwartet. Auf der Messe geht es um Influencer-Marketing, E-Commerce und natürlich um KI. Und auch die Chefs der großen Tech-Firmen kommen vorbei. Und jetzt Meldungen aus der Region.
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6: Ich bin Philipp Nützig. In Westerland auf Sylt wird's heute feierlich. Auf dem Bahnhof wird ein neuer ICE auf den Namen Nationalpark Schleswig-Holsteinisches Wattenmeer getauft. Der neue ICE L, der schon seit 2 Wochen auf der Strecke Hamburg-Sylt verkehrt, hat mehr Komfort. Das L steht für Low Floor, das heißt, der Einstieg ist auf gleicher Höhe wie der Bahnsteig. Man muss also keine Treppen mehr steigen, um zum Zug zu kommen. In den sozialen Medien kursieren gerade falsche Spendenaufrufe für das Tierhus Föhr. Die Auffangstation finanziert sich zwar durch Spenden, in den Aufrufen im Netz stehen laut Polizei jedoch nicht die Kontodaten des Tierhus. Die Polizei ruft dazu auf, solche Aufrufe genau zu prüfen und Verdächtiges den Beamten sofort zu melden.
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7: Heute über uns, hier bei uns in Schleswig-Holstein im Süden. Bei euch zieht noch ein bisschen Regen durch. Das ist ab dem Mittag aber vorbei. Dann geht's trockenen Fußes weiter. Maximal gibt's heute 16 Grad, also ist ein bisschen kühler geworden. 6 Grad haben wir aktuell in Sprakebüll am Hofladen. 8 Grad in Kirchbarkau bei der Freiwilligen Feuerwehr und 8 Grad in Hohenlockstedt an der Lohmühle. Der RSA 3-Tage-Trendsat geht eigentlich auch genau so weiter. Also meistens schön. Ab und zu ist vielleicht mal Regen dabei. Das Ganze bei 14 bis 17 Grad.
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8: Schleswig-Holsteins bester Verkehrsservice. Es geht auf die A1 Lübeck Richtung Hamburg. Zwischen Billstedt und der Norderelbbrücke. 3 Kilometer Stop and Go. 10 Minuten plus haben wir hier. Und dann haben wir noch Stau auf der A25. Geesthacht Richtung Hamburg. Für Pendler wichtig. Zwischen Bergedorf und Nettelnburg 4 Kilometer heute Morgen. 20 Minuten anstehen. Das ist auf jeden Fall ein Plan auf dem Weg zur Arbeit. Und die meisten Blitzer nur bei RSH. Da hat Sibylle uns eingemeldet in Duvensee. Und zwar stadtauswärts 30 erlaubt. B76 Schleswig Richtung Kiel. Zwischen Husum Kappeln und Hasselholm, da stehen sie Höhe der Brücke, 80 erlaubt. Und Groß-Rönnau noch, Segeberger Straße, beidseitig auch Höhe der Brücke, der Blitzer. Und wenn ihr auch noch was habt, Staus und Blitzer, meldet ihr uns natürlich immer gerne kostenlos unter der 08000 774 774 oder ihr schickt uns einfach eine WhatsApp.
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8: So, jetzt sind wir wieder komplett. Ihr habt es vielleicht ja gerade schon gehört.
7: Ja.
8: Ich bin zurück im Studio. Sharon, es war so aufregend gerade.
7: Du hast vor allem jemanden mitgebracht, denn
8: ja.
7: Lasse, unser Überraschungsgast, ist heute mit uns im Studio. Hallo Lasse.
0: Hallo.
8: Moin. Ja. Lasse, dich habe ich gerade zu Hause abgeholt. Sag mal, wie aufgeregt warst du gerade eben?
0: Ja, ich war sehr aufgeregt und ja, Papa hat echt nichts gesagt.
8: Ah, kannst du mal sehen.
7: Überraschung gelungen und Lasse, heute ist ein besonderer Tag. Du hast Geburtstag, ne? Wie alt bist du denn geworden?
0: Ich bin 11 geworden.
8: Boah, wow. 11, auch noch eine Schnapszahl. Da musst du ja gleich noch einen ausgeben, wenn man eine 11 hat, ne? Ist ja Schnapszahl. Erstmal herzlichen Glückwunsch. Ich glaube, das wünschen dir auch gerade alle Hörer von RSH, die dich jetzt hören. Denn Lasse schaltet uns jeden Morgen ein im Schulbus. Wir schnacken gleich nochmal weiter. Schön, dass du da bist und uns heute hier ein bisschen unterstützt.
7: Und willst du noch Grüße an deinen Busfahrer loswerden, weil du hast gerade schon gesagt, der hört dich ja jetzt, ne?
0: Ja, Günther, wenn du mich gerade hörst, dann schalte lieber ein.
8: Sehr gut. Dreh auf, Günther.

0: Moin-Show.
1: Guten Morgen.
0: Es ist jetzt 6 Minuten nach 7:30. Eigentlich würde er sich gerade für die Schule fertig machen und losfahren mit Papa oder mit dem Schulbus. Aber heute ist er bei uns. Lasse aus Kronshagen hat nämlich heute Geburtstag, ist riesen RSH-Fan. 11 Jahre bist du heute alt geworden, Lasse, ne?
2: Ja.
0: Guten Morgen nochmal.
1: Guten Morgen. Sag mal, wo hörst du uns denn eigentlich immer?
2: Auf RSH.
1: Auf RSH, ja, das ist gut. Und den ganzen Tag so?
0: Gut.
1: Oder?
2: Nee. Immer zum Beispiel beim Duschen.
1: Mhm.
2: Oder beim Anziehen.
1: Ja.
2: Und auch beim Ausziehen und auch dann im Radio.
0: Ja. Und dann hat Papa uns erzählt im Bus, ne? Im Schulbus,
1: ja,
0: ne?
1: Da sagst du dem Busfahrer immer, kannst du bitte RSH anmachen,
2: ja,
1: möchtet ihr das hören?
0: Und wir haben auch gerade schon rausgehört, der Busfahrer heißt Günther. An dieser Stelle nochmal ganz liebe Grüße jetzt in den Schulbus. Die sind nämlich schon unterwegs, weil dich bringt Papa nachher noch. Denn du sollst ja heute nochmal ein bisschen hier bei uns unterstützen. Denn wir haben uns gedacht, wenn du schon so ein riesen RSH-Fan bist, dann darfst du natürlich auch mal bei uns hier in der Morningshow mitmachen. Und ein bisschen mit uns moderieren. Eigentlich kannst du das ja schon, du bist ja auch Profi, ne?
2: Ja, ich wollte nur einmal kurz was erzählen, weil ich habe einen RSH-Anstecker.
1: Was für ein Anstecker?
2: Ja, von...
1: Für die Klamotten?
2: Ja, von irgendjemand von euch gekriegt.
1: Oh, cool.
0: Aha, das ist
1: und
0: ja cool.
1: Vielleicht hast du gleich noch mehr von RSH, weil wir haben dir auch ein paar Geschenke eingepackt.
0: Richtig,
1: eins
0: genau.
1: Eins hast du da schon liegen vor dir. Pack doch mal aus. Gucken wir mal, was da drin ist.
0: Und wir haben ja gerade auch schon geübt, Lasse. Vielleicht kannst du uns einfach erzählen, was du da gleich siehst. Weil im Radio kann man ja nichts sehen, man kann ja nur hören.
1: Jetzt wollen alle wissen, was du da auspackst.
0: Kannst du mal erklären und beschreiben, was du da siehst?
2: Ich reiß gerade auf.
0: Mhm.
2: Ah, süß.
0: Was ist das?
2: Ein RSH-Bär. Das ist so süß.
1: Das ist unsere Locke. Das ist unser RSH-Schaf. Aber es sieht wirklich ein bisschen aus wie ein Bär.
0: Ja, kann schon sein. Aber es ist eher ein Es ist eher ein Schaf.
1: Ein Schaf vom Deich.
0: Hattest du das schon? Nee, ne?
2: Nee.
0: Kannst mal sehen. Das hast du nämlich jetzt dann auch. Ein Original-Locke-Schaf von uns.
1: Unser Maskottchen.
0: Unser Maskottchen von RSH, genau.
3: Hallo.
0: Sehr schön. Guck mal, Locke moderiert auch mit. Schön, dass du da bist, Lasse, und dass wir dir eine kleine Freude machen können. Wir freuen uns auch, dass du mal zu uns kommst. Und wir haben ja noch ein bisschen was vorbereitet. Wir haben zum Beispiel auch noch ein Stück Torte da. Mhm. Da hätte ich auch Interesse, dass wir die gleich anschneiden. Also
1: ja,
0: ganz
1: genau,
0: aus persönlichen,
1: das habe ich mir gedacht.
0: Das ist nämlich
1: ist
0: eine, das ist eine Benjamin-Blümchen-Torte. Die muss man probieren.
1: Ja, wir hören gleich mehr noch von dir. Und ja, euch allen erstmal einen schönen Dienstagmorgen.
4: Ja, klar.

0: Schönen guten Morgen am Dienstag. Wir haben es 14 Minuten vor 8. Hier ist die RSA Moin Show. Heute am internationalen Hebammentag. Das wollen wir heute nicht vergessen. Ne?
1: Was wären wir ohne unsere Hebammen? Wir haben uns da selber zurückerinnert, Sharon und ich. Mein Lütter wird diesen Sommer 3. Es ist noch gar nicht so lange her.
0: Ja.
1: Und was haben wir von dieser Frau gelernt? Ich war immer so beruhigt, wenn die mit im Kinderzimmer war.
0: Eine ganz, ganz tolle Zauberfee irgendwie, die einem da so durchhilft.
1: Ich war auch mal traurig, wenn sie dann gegangen ist.
0: Ich auch.
1: Weil dann war man plötzlich alleine.
0: In einem Moment, wo wir sie alle dabei hatten, das ist der Moment im Kreissaal. Und wir haben uns mal gefragt, warum heißt der eigentlich Kreissaal?
1: Und warum wird der mit SZ geschrieben? Das hat doch gar nichts mit dem Kreis zu tun, oder was?
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0: Der Begriff kommt vom alten Verb kreisen. Das bedeutete früher so viel wie in den Wehen liegen oder gebären. Und noch spannender, dieses Wort geht zurück auf das mittelhochdeutsche kriezen, was schreien oder stöhnen heißt. Also genau das, was bei einer Geburt nun mal passiert. Der Kreissaal ist also wörtlich der Raum, in dem gekreist wird, wo neues Leben zur Welt kommt und wo es auch mal lauter werden darf. Und deshalb schreibt man ihn auch mit SZ und nicht wie ein runder Kreis mit S. Schon verrückt, oder? In einem einzigen Wort steckt quasi der ganze Sound einer

0: 7 Minuten vor 8 haben wir es gleich, die RSH Moin Show hier. Eine schreckliche Tat, die dort in Leipzig gestern Nachmittag passiert ist. Ein 33 Jahre alter Mann ist dort mit dem Auto durch eine Fußgängerzone gerast. Dabei wurden leider 2 Menschen getötet und mehrere schwer verletzt. Alle Hintergründe dazu hört ihr gleich bei uns in den RSH Nachrichten um 5 vor 8 mit Holger Dick.
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8: 5 vor 8. Ich bin Holger Dilk. Guten Morgen. In Leipzig hat ein mutmaßlicher Amokfahrer 2 Menschen getötet und 3 weitere schwer verletzt. Es gibt weitere Leichtverletzte. Die leitende Oberstaatsanwältin Claudia Laube sagte:
9: Wir haben leider weitere Menschen zu beklagen, die in Krankenhäusern noch um ihr Leben kämpfen. Wir haben eine Vielzahl von Verletzten und deswegen hat die Staatsanwaltschaft ein Verfahren eingeleitet wegen versuchten Mordes in 2 Fällen und Mordes in 2 vollendeten Fällen. Wir gehen von einer Amoktat aus. Es gibt keine Anhaltspunkte für irgendeine andere Lesart. Es gibt keinerlei Anhaltspunkte für einen weiteren Tatbeteiligten.
8: Der Amokfahrer soll psychisch auffällig gewesen sein. Wie es heißt, soll er noch bis vor kurzem in der Psychiatrie gewesen sein. Die Bauarbeiten am Fehmarn-Belt-Tunnel haben einen kleinen Meilenstein erreicht. Das erste Tunnelelement ist seit gestern Abend auf dem Weg zu seinem Absenkort vor der dänischen Küste. Philipp Nitzig.
10: Etwa 2 Kilometer vor der Insel Lolland soll das 217 Meter lange Bauteil millimetergenau in die vorgefertigte Rinne in 40 Metern Wassertiefe gelassen werden. Das wird wohl mehrere Tage dauern, heißt es von den Tunnelbauern. Insgesamt sollen knapp 90 dieser Elemente versenkt und dann zu der Tunnelröhre verbunden werden. Der fertige Fehmarn-Belt-Tunnel wird insgesamt 18 Kilometer lang sein und Dänemark mit der deutschen Insel Fehmarn verbinden.
8: Mehrere Verbände verlangen eine Pflicht zur Barrierefreiheit. In Berlin gibt es dazu heute eine Demo und eine Petition mit rund 80.000 Unterschriften wird dem Bundestag übergeben. Die Kritik für Menschen mit Behinderungen gäbe es in vielen Unternehmen noch zu viele Hürden. Für die Handball-Nordclubs geht es am Abend um den Einzug ins Final Four der European League. Die Viertelfinal-Rückspiele stehen an. Jana Klonikowski.
11: Die SG Flensburg-Handewitt startet nach einem Unentschieden im Hinspiel gegen Hannover-Burgdorf quasi bei Null, muss im Rückspiel heute Abend allerdings auswärts antreten. Der THW Kiel hat dagegen den Heimvorteil, muss gegen den kroatischen Club Nasice allerdings einen 3-Tore-Rückstand aus dem Hinspiel aufholen. Halbfinale und Finale in der European League werden dann Ende Mai als Final-Four-Turnier in Hamburg gespielt.
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12: Ja, bei euch im Süden kann es jetzt noch etwas regnen, aber das wird ab dem Mittag besser. Und dann kommen wir alle trockenen Fußes durch diesen Dienstag, nur mit so einem Sonne-Wolken-Mix bei maximal 16 Grad. Die aktuellen Temperaturen, die hat heute unser Geburtstagskind Lasse und unser Studiogast. Lasse, erzähl doch mal, wie viel Grad haben wir denn gerade?
13: Wir haben gerade in Kiel 8 Grad.
12: Mhm. Und so, in Husum?
13: Und in Husum haben wir gerade 7 Grad.
12: Super. Und in Mölln?
13: In Mölln haben wir gerade 9 Grad.
12: Perfekt vorgetragen. Okay. Sehr schön. Also noch ist ein bisschen frisch. Ihr habt es gerade von Lasse gehört. Der RSH-3-Tage-Trend sagt, es geht genauso weiter. Also ein bisschen frischer als noch die letzten Tage. 14 bis 17 Grad. Aber es bleibt meist schön, nur wenig Regen dabei.
0: Dann gucken wir jetzt mal auf die Straßen, oder?
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0: Mal gucken, wie Lasse gleich weiter zur Schule kommt, bevor er hier mit seinem Nebenjob bei uns fertig ist. Jetzt gucken wir nämlich auf die A1. Hamburg Richtung Lübeck. Achtung, Autofahrer. Zwischen dem Kreuz Barkte Heide und Bad Oldesloe, da liegt ein Eimer auf der Straße. Der ist irgendwo runtergefallen vom LKW oder von der Pritsche. Auf jeden Fall liegt er da gefährlich. Vorsichtig fahren bitte. Wir haben auch Stau und zwar auf der A24 Schwerin Richtung Hamburg zwischen Jenfeld und Horn. 4 Kilometer. 20 Minuten gibt es da oben drauf. Und die A25 Geesthacht Richtung Hamburg zwischen Bergedorf und Nettelnburg. 3 Kilometer. Eine halbe Stunde mehr müsst ihr hier trotzdem einplanen für die Route. Das ist da gerade sehr stockig. Und die meisten Blitzer. Nur bei RSH steht einer in Flensburg, Nikolaus-Mattisen-Straße. Beidseitig, das sind 30. Duvensee, Seen und zwar stadtauswärts 30. Und B76 noch, Schleswig Richtung Kiel zwischen Kappeln und Hasselholm, stehen sie Höhe der Brücke. 80 sind da erlaubt.
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12: Ja, Lasse ist heute bei uns 11 Jahre alt, heute geworden. Glückwunsch nochmal zum Geburtstag und du bist ein riesengroßer RSH-Fan, ne Lasse?
13: Ja.
0: Du hörst das morgens in meinem Schulbus, hast du uns gesagt, mit deinem Busfahrer Günther, wenn er euch zur Schule fährt und dann bestimmst du, wie laut.
13: Ja, das ist sehr laut.
12: Das ist gut. Möchtest du denn vielleicht später auch mal Radiomoderator werden oder hast du einen anderen Berufswunsch?
13: Aber nur bei RSH.
0: Das ist natürlich klar. Ja,
12: also, wir halten dir ein Plätzchen warm hier.
0: Wir schnacken mal mit unserem Chef, damit das direkt nach der Schule klappt. Und wir wollen auch gleich natürlich nochmal mit dir und deinem Papa schnacken, denn der hat ja die ganze Zeit stillgehalten, das Geheimnis gut bewahrt und wir haben dich heute Morgen überrascht. Wie das war, das hört ihr alles auch gleich nochmal in dieser halben Stunde hier.

0: Heute ist internationaler Hebammentag. Ein Beruf, der übrigens seit 3 Jahren immaterielles UNESCO-Kulturerbe ist. Zu Recht, wie wir finden.
1: Aber
0: hier
1: sowas
0: ist die RSA Moin Show am Dienstagmorgen um 6 nach 8. Und ja, sind wir mal ehrlich, ne? Ohne Hebammen geht es doch gar nicht, oder? Ich glaube, da spreche ich nicht nur uns als Eltern aus der Seele, sondern auch euch.
1: Ja, und bei uns ist heute Morgen auch eine echte Hebamme, nämlich Anni Brien aus Altenhof. Du begleitest Schwangere und eigentlich ja die ganze Familie vor der Geburt, währenddessen und auch danach. Und das mit Leib und Seele. Warum würdest du sagen, ist eine Hebamme ja wirklich unabdingbar?
2: Weil es jemanden braucht, der an der Seite der Gebärenden ist und an der Seite des Paares und der werdenden Familie ist. Die Frauen brauchen jemanden, den sie fragen können, was beschäftigt mich eigentlich gerade und wie wird es eigentlich mit unserem Kind, was wir schon zu Hause haben. Das sind alles unsere Themen, aber natürlich auch zu gucken, wie entwickelt sich das Baby im Bauch oder auch nachher außerhalb des Bauches.
0: Also es ist ja so viel mehr als nur der Geburtsvorgang, ne?
2: Ja, absolut.
0: Was ist für dich das Schönste, also der schönste Bereich, in dem du dann die Familien unterstützt?
2: Also ich glaube, Geburt hört nie auf, schön zu werden. Das ist schon natürlich wahnsinnig magisch, ne? Mhm. Also jemanden, der da steht und Wehen hat und dir denkt, never, schaffe ich ja nie im Leben. Und diese Kraft zu wecken und sie über Stunden zu unterstützen und dann nachher diesen Moment zu sehen, wenn das Kind da ist. Und dann habe ich tatsächlich ganz oft eher den Blick auf den Papa, weil die so viele Tränen vergießen und viel mehr als die Frau, die gerade geboren hat. Für die Männer ist das nochmal so ganz anders.
0: Ja.
1: Also ich kann mich nur dran erinnern, vor allem nach dem Krankenhaus. Ich sag's dir ganz ehrlich, wir wären zu Hause echt aufgeschmissen gewesen. Weil du bist ja auch von jetzt auf gleich Eltern und eigentlich hast du gar keine Ahnung davon.
2: Nee, genau, das ist der Punkt, ne?
1: Und es gab Momente, sag ich dir ganz ehrlich, da war ich richtig nervös, wenn ich wusste, unsere Hebamme geht jetzt nach Hause.
0: Ja, bitte bleib.
1: Die geht jetzt gleich durch die Tür und dann ist ja das hier unsere Aufgabe. Auch wenn man tierisch aufgeregt ist, so wie noch nie im Leben.
2: Ja, also bereitet euch einfach gut vor. Sucht euch Kurse, hört auf mit ChatGPT und Google, das hilft uns allen nicht weiter. Die ist eine unendliche Quelle. Und wenn ihr merkt, wir kommen hier nicht weiter oder ich mache mir Sorgen, dann kontaktiert uns und dann versuchen wir euch eine gute Hilfe zu sein.
1: Also, sagen dir ganz lieben Dank, Anni, dass du mit uns ein bisschen geschnackt hast. Was wären wir ohne euch, wenn unser Nachwuchs zur Welt kommt? Lieben Dank dir!
2: Sehr gerne, vielen Dank fürs Gespräch.

0: Damit einen schönen guten Morgen mit den Ärzten und Westerland um 7:45. Das sind noch mehr von euren Lieblingshits in Schleswig-Holsteins bester Mix. Und gleich gibt's was Neues von Holly Humberstone. To Love Somebody ist nämlich neu bei uns bei RSH. Den kriegt ihr gleich in voller Länge. Vorher feiern wir hier heute aber Geburtstag mit unserem wohl größten RSH-Fan. Mhm. Und das ist so schön, dass du da bist. Lasse ist nämlich bei uns.
1: Moin.
0: Guten Morgen.
1: Moin. Ja, Matze hat Lasse heute zu Hause in Kronshagen überrascht. Denn Lasse, du hattest keine Ahnung, dass du abgeholt wirst, ne?
2: Ich dachte, jetzt kommt mein langweiligster Geburtstagsabend. Morgen. Erstmal ein Bus.
0: Aber
1: den
0: dann
1: Moment
0: standen wir da.
1: Von heute Morgen, als Matze bei dir geklingelt hat, den hören wir uns jetzt nochmal an.
0: Oh, es hat geklingelt. Jetzt bin ich selber aufgeregt. Hallo, bist du Lasse? Ich bin Matze von RSH. Moin.
2: Hallo.
0: Und alles Gute zum Geburtstag.
2: Danke.
0: Weißt du was, Lasse? Ich bin aus einem ganz besonderen Grund hier, denn wir haben vorhin mit deinem Papa Carsten telefoniert. Und weißt du, was wir heute an deinem Geburtstag machen?
2: Nein.
0: Wir nehmen dich mit ins RSH-Studio zu Sharon und mir. Du darfst bei uns in der Morningshow mitmoderieren.
1: Geil! Kam gut an anscheinend, die Überraschung. Und Papa Carsten ist auch mitgekommen. Carsten, warum wolltest du diesen Wunsch für Lasse unbedingt wahrmachen? Du hast dich ja bei uns gemeldet. Warum war dir das so wichtig?
0: Jetzt muss Lasse mal das Mikrofon am Papa geben. Guck mal, ihr könnt das so ein bisschen hochmachen da. Genau, so.
3: Also Lasse hört einfach total gerne eure Show und überhaupt RSH. Und wie er vorhin schon sagte, er hört es beim Duschen, beim Anziehen, beim Ausziehen, beim Aufstehen. Also wenn sein Wecker morgen geht, ist gleich RSH dran. Und dann seid ihr beide das natürlich. Und genau, dann kamen wir auf die Idee, dass das doch eine tolle Sache sein könnte, Lasse mal die Freude zu machen.
0: Richtig und cool. Die erfüllen wir gerne mit und freuen uns, dass Lasse hier ist. Gleich geht's für dich auch noch in die Schule, Lasse, ne? Denn das haben wir natürlich nicht ausgelassen. Das fand ich auch so toll von Lasse. Von ich sagte, du kommst mit ins RSH-Studio. Sagte aber, ich muss auch in die Schule.
1: Ja.
0: Also sehr pflichtbewusst von dir. Und da bringt Papa dich auch gleich noch hin. Aber du wolltest jetzt auch noch jemanden grüßen, glaube ich, ne? Wenn du schon mal im Radio was sagen kannst.
2: Ja, erstmal Grüße an meine Familie und dann auch an die Gorch-Fock-Schule, Melsdorfer Straße. Und hoffentlich freut ihr euch, gerade wenn irgendjemand, vielleicht auch meine Lehrer, das hören, freut ihr euch, dass ich hier bin.
1: Was verpasst du jetzt gerade in der Schule? Du hast gerade schon gesagt. Was machen die jetzt gerade?
2: Sport.
1: Sport.
0: Ja, gut, das holst du heute Nachmittag nach.
2: Ein Waldlauf.
1: Ein Waldlauf, ja.
0: Ja, gut. Dann lieber
1: da
0: RSH-Studio.
1: Lieber bei uns Torte essen,
0: das kann
1: ne?
0: ich sehr gut verstehen. Und genau diese Torte schneiden wir jetzt an. Schön, dass du da bist, lieber Lasse. Und du bleibst ja auch noch ein kleines bisschen.

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10: 5 vor halb 9. Ich bin Holger Dilk. Guten Morgen. In der Leipziger Innenstadt ist ein Mann mit seinem Auto in eine Menschenmenge und quer durch die Fußgängerzone gerast. 2 Menschen wurden getötet, weitere wurden zum Teil schwer verletzt. Die Behörden gehen von einer Amoktat aus. Bei dem Fahrer soll es sich um einen 33-jährigen, polizeibekannten Deutschen handeln. Nach Russland hat auch die Ukraine eine Feuerpause angekündigt. Laut Präsident Zelensky soll die Waffenruhe in der kommenden Nacht beginnen. Wie lange sie dauern soll, sagt er nicht. Zuvor hatte Moskau angekündigt, dass am Freitag und Samstag rund um die Gedenkfeiern zum Weltkriegsende eine Waffenruhe gelten soll. Beim Bau der Fehmarn-Belt-Querung zwischen Deutschland und Dänemark steht ein wichtiger Schritt an. Das erste von insgesamt 89 Tunnelelementen ist auf dem Weg zu seinem Absenkort vor der Küste der dänischen Insel Lolland. Transportiert wird das 217 Meter lange und 42 Meter breite Bauteil von 5 Schleppern und einem Spezialschiff. Und jetzt Meldungen aus der Region.
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11: Ich bin Philipp Nützig. In Westerland auf Sylt wird's heute feierlich. Auf dem Bahnhof wird ein neuer ICE auf den Namen Nationalpark Schleswig-Holsteinisches Wattenmeer getauft. Der neue ICE L, der schon seit 2 Wochen auf der Strecke Hamburg-Sylt verkehrt, hat mehr Komfort. Das L steht für Low Floor, das heißt, der Einstieg ist auf gleicher Höhe wie der Bahnsteig. Man muss also keine Treppen mehr steigen, um zum Zug zu kommen. In den sozialen Medien kursieren gerade falsche Spendenaufrufe für das Tier Hus Föhr. Die Auffangstation finanziert sich zwar durch Spenden, in den Aufrufen im Netz stehen laut Polizei jedoch nicht die Kontodaten des Tierhus. Die Polizei ruft dazu auf, solche Aufrufe genau zu prüfen und Verdächtiges den Beamten sofort zu melden.
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12: Das sieht heute eigentlich im Großen und Ganzen ganz gut aus, kann man sagen. Nur im Süden gibt es hier und da noch ein kleines bisschen Regen. Das zieht bis zum Mittag aber weg und danach bleibt es dann trocken. Maximal gibt es heute 16 Grad. Wir gucken jetzt aber noch mal ins Land zusammen mit Lasse. Wie viel Grad haben wir denn zum Beispiel gerade in Plön an der Kirche?
13: Wir haben in Plön gerade 9 Grad.
12: Mhm. Und auf Helgoland am Anleger?
13: Auch 9 Grad.
12: Auf der großen Hochseeinsel und in Flensburg am Nordertor?
13: 8 Grad.
12: Sehr gut. Lasse ist heute unser Geburtstagsstudio-Gast, 11 Jahre alt und begleitet uns heute durch die Sendung. Gleich noch mehr von dir, Lasse.
11: Lasse muss auch noch einen ausgeben, habe ich gesagt. Ist ja 11 geworden, ist ja Schnapszahl.
12: Schnapszahl, genau. Aber der RSA-3-Tage-Trend, da gucken wir auch noch mal ganz kurz drauf. Es geht eigentlich genauso weiter, gibt es gar nicht so viel zu sagen. 14 bis 17 Grad in den nächsten Tagen.
11: Aber heute ist ganz gut, ne?
12: Heute
11: gutes,
12: ist ganz
11: gut. Gutes Geburtstagswetter, ja, kann man sagen. So, jetzt gucken wir noch, Lasse, ob du gleich pünktlich zur Schule kommst. Und da geht es ja gleich als nächste Station hin. Wir gucken mal auf die Straßen.
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11: Schleswig-Holsteins bester Verkehrsservice, nämlich Achtung Autofahrer, wir haben die A7 Hamburg-Flensburg, vorsichtig hier in beiden Richtungen Höhe Quickborn, sind Rehe auf der Straße unterwegs. Dann die A1 Bremen Richtung Lübeck zwischen Maschner Kreuz und Norderelbbrücke, 14 Kilometer Stau, das ist wirklich ordentlich, 35 Minuten mehr müsst ihr da einplanen. Und auf der A25 Geesthacht Richtung Hamburg, da steht ja auch eine halbe Stunde zwischen Bergedorf und Nettelnburg. Und dann haben wir Micha noch dran, von der A7 Richtung Süden. Also alles in Richtung Hamburg. Was gibt's da ganz genau, Micha?
14: Die A7, Höhe Schnelsentunnel ist dicht, da geht gar nichts mehr. Und die Ausfallstraße über die Straße nach Niendorf, die ist auch dicht. Das geht weit bis über Schnelsenort rüber. Ich bin gerade noch so rausgekommen.
11: Ja.
14: Und die U5 ist auch dicht.
11: Ja, wir haben da noch nichts Genaues gemeldet bekommen. Ich sehe das nur auch auf den Staukarten, was du sagst, dass das da tatsächlich ein kleines bisschen dichter ist heute Morgen. Also auf jeden Fall auf dem Schirm haben, wer da nach Hamburg unterwegs ist. Vielleicht löst sich das gleich auch wieder auf. Und jetzt die meisten Blitzer. Nur bei RSH steht einer in Duvensee und zwar stadtauswärts 30 erlaubt. B76 Schleswig Richtung Kiel zwischen Kappeln und Hasselholm. Höhe der Brücke, da sind 80 erlaubt. Und Joanna, wo hast du noch einen?
15: Das ist in Flensburg, Nikolaus-Matthiesen-Straße. Da ist jetzt 30-Zone, weil da ist Baustelle, die bauen da Gebäude.
11: Alles klar, lieben Dank, den nehmen wir auch noch mit und wünschen euch eine gute Fahrt.
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12: Heute auch mit Lasse. Lasse hat heute Geburtstag, ist 11 Jahre alt geworden. Herzlichen Glückwunsch nochmal.
13: Danke.
11: Ja, schön, dass du bei uns bist. Du bist riesen RSH-Fan, hast du uns erzählt. Dein Papa hat sich bei uns gemeldet und diesen Wunsch wollen wir dir natürlich heute gerne erfüllen. Und bevor es gleich zur Schule geht, schnacken wir auch gleich nochmal weiter. Aber es melden sich auch so viele bei uns. Und ja, wir kriegen hier Sprachnachrichten für dich.
16: Ja, moin, lieber Lasse. Hier ist der DJ Floschi aus Flensburg. Ich begrüße dich ganz recht herzlich bei RSH. Du machst das super und ich wünsche dir alles, alles Gute zum Geburtstag, mein Lieber. Ich wünsche dir noch einen schönen Tag, feier schön und lass dich reich beschenken. Ganz wichtig, ordentlich.
11: Ja, das mit dem ordentlich beschenken,
12: ja,
11: das haben wir auch schon gemacht, ne, Lasse?
12: Mhm.
11: Es gab ja auch schon Geschenke im Studio. Welche das genau sind und was es auch zu Hause schon gab, das klären wir gleich hier in 6 Minuten. So, jetzt kannst du mal vielleicht da dein Mikro ausmachen. Guck mal, der Knopf. Da, der rot leuchtet. Genau.
12: Sehr gut.
11: Mikro aus, Musik geht weiter.
12: Geht auch.

0: Schönen guten Morgen. Es ist 8 Minuten nach 9:30. Sharon Hein und Matze Schmark hier, die RSH Moin Show. Soweit nichts Neues. Aber wir haben hier heute einen Stargast bei uns. Und zwar Lasse aus Kronshagen. Der wird nämlich heute 11 Jahre alt und ist großer RSH-Fan. Und deswegen erfüllen wir ihm einen kleinen Wunsch. Lasse, schön, dass du da bist. Guten Morgen.
1: Moin.
0: Hallo.
2: Lasse, du hast heute Geburtstag. Hast du schon schöne Geschenke ausgepackt, sag mal?
1: Ja, ich habe den Fischladen von Asterix und Obelix gekriegt.
2: Oh.
1: Und
2: ja.
1: Ich
2: als Playmobil?
1: Ja.
0: Oh. Das habe ich vorhin gesehen, wo ich dich abgeholt habe.
1: Ja.
0: Das stand da im Wohnzimmer, ne? Schon aufgebaut. Das hast du heute Morgen direkt aufgebaut, ne?
1: Nein, das war schon aufgebaut.
0: Das war aufgebaut. Das ist ja Luxus. Ja. Mensch.
2: Und was gab's noch?
1: Und es gab Basketballspieler.
2: Aha.
1: Es gab was gab's denn
2: was
1: noch?
2: Zum Fahren, glaube ich, noch, ne? Zum draußen rumfahren.
0: Da wäre ich fast mit hierher gefahren, sag ich dir. Habe ich gesehen.
2: Was ist das?
1: Ein Roller, der sehr cool aussieht.
0: Den kann man so zusammenklappen, glaube ich, ne? Und dann kann man den theoretisch mitnehmen. Also so ein Kickroller oder wie nennt man das? Ich glaube
1: ja, so
0: ein
1: Kickroller.
0: Und dann bist du hier ja zu uns ins RSH-Studio gekommen und tatsächlich lagen ja hier auch noch mal ein paar Geschenke. Die haben wir jetzt gerade schon alle ausgepackt und da war auch ein kleines Stofftier dabei, ne?
3: Hallo.
2: Unser Maskottchen, unser Schaf Locke, auch davon hast du jetzt eins zu Hause. Was wird Locke bei dir heute noch erleben? Was hast du heute noch vor an deinem Geburtstag?
1: Locke wird sich erstmal vollstopfen und meine anderen Fan-Kuscheltiere, Maskottchen auch kennenlernen.
2: Ja.
0: Aha.
1: Soll ich es nicht mal aufzählen?
0: Ja. Ich glaub, dann wären wir nicht fertig, aber fang
1: Nein,
0: mal an.
1: Das sind eine 3.
0: Ach so.
2: Na, und?
1: Einmal natürlich als erstes Stolle von Holstein Kiel.
0: Ja. Jawohl.
1: Der Bayernbär von Bayern München. Und einmal, weil ich da gerade war, aus Köln, Hennes.
2: Also der ein Hennes. Fußballfan.
0: Dieser so ein Ziegenbock ist
2: und dann
0: das, ne?
2: Gibt's heute noch schönen
1: Geburtstag.
0: Ein Geißbock, oh ja.
2: Matze.
0: Ja, Entschuldigung. Ja,
2: dann gibt's heute noch Geburtstagsbesuch und dann wird noch schön gefeiert heute, deine 11.
1: Ja.
2: Ja.
1: Ich gebe in der Schule was aus.
2: So war's das.
1: Doppeltes sogar?
0: Das haben die jetzt auch alle schon gehört. Ja. In dem Fall, jetzt bist du in der Pflicht.
1: Entschuldigung.
0: Die freuen sich schon.
1: Und? Ja, aber es kommen noch Oma und Opa.
0: Okay, das heute Nachmittag noch.
1: Und da freue ich mich auch noch. Und ich kann auch noch 2 Geschenke zu Hause auspacken. Ich weiß nicht welche.
2: Mhm. Spannend.
0: Das ist immer das Schöne an den Geschenken.
2: Das hört sich gut an.
0: Du hast von uns auch was Kleines mitbekommen. Wir hoffen, du hast noch einen wunderschönen Geburtstag, lieber Lasse. Ich hoffe, du hast hier richtig Spaß gehabt bei uns. Hast dir das vielleicht auch ein bisschen so vorgestellt, dass so ein Radiostudio aussieht. Und heute hast du uns unterstützt, hast mal richtig mitgemacht. Das seht ihr übrigens alles auch bei Instagram bei uns in den Stories. Klickt euch mal rein, @RSH Radio bei Instagram oder die RSH Facebook-Seite. Da seht ihr Lasse auch und wir haben ihn auch an der Haustür überrascht heute Morgen. Das hat mir zum Beispiel richtig Spaß gemacht. Du wusstest ja von gar nichts.
2: Hat's dir Spaß gemacht?
1: Ja.
2: Ja.
1: Und ich glaube, ich habe jetzt sehr viel Naschi. Gestern hatte ich gar kein Naschen mehr, weil ich alles mir reingeschopft habe, weil ich so aufgeregt war.
2: Dann hoffen wir, dass du heute keine Bauchschmerzen bekommst und noch einen richtig schönen Geburtstag hast.
1: Ja.
2: Einen schönen Tag für dich, lieber Lasse.
0: Ja, und ganz Schleswig-Holstein schickt dir liebe Grüße zu deiner 11.

0: Es ist so unangenehm, wenn man im Zug sitzt und dann merkt, oh, ich muss mal. Ich
1: ja.
0: Hab das leider sehr oft.
1: Ich vermeide das immer, wenn ich mit dem Zug fahre. Schönen guten Morgen, hier ist die RSH Moin Show mit Sharon Hein und Matze Schmark. Ja, wir können aber manchmal nicht umhin und wenn man dann doch mal muss und diese kleine schmale Tür sucht, durch die man sich durchzwängt, bis man dann auf der Toilette im Zug ist,
0: ja.
1: Da kann ja einiges passieren.
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3: Wenn der Harndrang im Zug zunimmt, dann musst du dich an einen dunklen Ort wagen, ähnlich wie das Bermuda-Dreieck oder Mordor, auf die Zugtoilette. Und du versuchst mit dem Ellbogen die Klinke zu drücken, um nichts zu berühren, drinnen bloß nicht einatmen, schnell die Klobrille mit Papier auslegen, dann trotzdem nicht hinsetzen, sondern du begibst dich in so eine absurde Halbhock-Position. Übrigens, kleine Fantasieübung zwischendurch. Jetzt einfach mal dran denken, wie der Chef oder die Chefin in so einem Moment aussieht. Wer es geschafft hat, muss dann nur noch Hände waschen mit den 10 Tropfen, die aus dem Hahn träufeln und dann mit dem Papierhandtuch wieder die Klinke drücken und raus. Also für einen Zugtoilettenbesuch und für die Klobrille gilt gleichermaßen, man macht was durch.

0: David Guetta, Alpha Will und Ava Max. Die zusammen haben Forever Young nochmal ganz groß gemacht hier bei uns bei RSH. Damit einen schönen guten Morgen nochmal. Jetzt um 9:09. Hier ist die RSH Moin Show. In Kiel gibt es in einigen Stadtteilen in dieser Woche extra Abholungen bei den Restmüll- und Biotonnen. Kleine Änderung nochmal. Damit soll kontrolliert werden, wie gut der Müll wirklich getrennt wird. Da braucht der ein oder andere vielleicht noch Nachhilfe, mal an die eigene Nase gefasst. Die Ergebnisse dazu soll es dann im Spätsommer geben. Und was heute sonst noch wichtig ist, das hört ihr gleich in den RSH-Nachrichten um 8:55 mit Kollege Holger Dick.
1: Und ihr hört noch mehr von euren Lieblingshits in Schleswig-Holsteins beste Mix. Gleich Roxette dabei. Sleeping in my car, das hört ihr gleich in der nächsten halben Stunde. Und auch Taylor Swift ist mit was Frischem dabei. The Fate of Ophelia gleich hier in der RSH Moin Show.
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11: 8:55. Ich bin Holger Dilk, guten Morgen. In der Leipziger Innenstadt sind zwei Menschen durch einen mutmaßlichen Amokfahrer ums Leben gekommen. Ein Mann raste mit dem Auto durch die belebte Fußgängerzone, weitere Menschen wurden zum Teil schwer verletzt. Der 33-jährige Deutsche wurde festgenommen. Leipzigs Oberbürgermeister Burkhard Jung sagte am Abend:
12: Eine fürchterliche Tragödie hat sich heute in Leipzig ereignet. Wir sind fassungslos über das, was geschehen ist. Man findet gar nicht die richtigen Worte für diese fürchterliche Amokfahrt. Die Gedanken sind natürlich jetzt bei den Opfern, bei den Angehörigen, bei den Menschen, die auch psychisch das kaum ertragen können.
11: Die Hamburger Messehallen sind ab heute wieder der Treffpunkt für die Tech- und Marketing-Szene. Bis zu 70.000 Menschen werden zur Digital- und Online-Marketing-Messe OMR erwartet. Und was erwartet die? Christiane Hampe.
13: Das Ganze ist auch ein Riesen-Promi-Auflauf. Geboten werden 800 Redner auf 6 Bühnen und 1000 Aussteller. Als Speaker kommen unter anderem Weltstars wie Blockbuster-Regisseur Roland Emmerich, Model Heidi Klum, Super Bowl-Star Tom Brady sowie Tokyo Hotel-Sänger Bill Kaulitz, Mark Foster oder Oli P. Auf der Messe geht es um Influencer-Marketing, E-Commerce und natürlich KI. Und auch die Chefs der großen Tech-Firmen sind natürlich in Hamburg dabei.
11: Beim Bau der Fehmarn-Belt-Querung zwischen Deutschland und Dänemark steht ein wichtiger Schritt an. Das erste von insgesamt 89 Tunnelelementen ist auf dem Weg zu seinem Absenkort vor der Küste der dänischen Insel Lolland. Transportiert wird das 217 Meter lange und 42 Meter breite Bauteil von 5 Schleppern und einem Spezialschiff. Für die Handball-Nordclubs geht es heute um den Einzug ins Final Four der European League. Der THW Kiel geht mit einem 3-Tore-Rückstand ins Viertelfinal-Rückspiel gegen den kroatischen Klub Nasice. Die SG Flensburg-Handewitt hatte im Hinspiel unentschieden gegen Hannover Burgdorf gespielt.
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1: Frischer Sonne-Wolkenmix heute Morgen noch hier bei uns in Schleswig-Holstein. Die letzten Morgen waren es immer schon ein bisschen mehr Grad. Jetzt ist es noch relativ frisch. Maximal 16 sind heute drinne, 8 sind es aktuell in Süderhagstedt in der Dorfstraße, 9 Grad in Kiel am Wall und 9 Grad auch in Groß-Saarau bei der DLRG. Also noch nicht zweistellig, das wird aber noch. Und ab dem Mittag ist dann auch der Regen erstmal von dannen, der aktuell noch im Süden ein bisschen dröppelt. Der RSH 3-Tage-Trend sagt, es geht eigentlich genauso weiter durch die Woche. Meist ist es schön, Regen nur mal als Ausnahme dabei. Bei 14 bis 17 Grad.
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14: Schleswig-Holsteins bester Verkehrsservice. Achtung, Autofahrer. Es geht auf die A1 Lübeck Richtung Hamburg zwischen dem Kreuz Hamburg-Ost und Öhendorf. Da ist ein LKW liegen geblieben. Außerdem haben wir Rehe auf der A7 Hamburg-Flensburg. Vorsichtig hier in beiden Richtungen Höhe Quickborn. Und B202 Rendsburg-Kiel. Vorsicht hier in beiden Richtungen zwischen der Abfahrt Osterrönfeld und Osterrönfeld selbst. Nee, warte mal, Moment. Also, ach so, zwischen der Abfahrt Osterrönfeld und Osterrönfeld, da liegen Spanngurte auf der Straße. Auf jeden Fall vorsichtig fahren. Und dann haben wir noch die A1 Bremen Richtung Lübeck zwischen Maschner Kreuz und Norderelbbrücke. 14 Kilometer Stau, 35 Minuten mehr. Und auch auf der A24 wird es nur schleppend vorangehen. Schwerin Richtung Hamburg ab Jenfeld, 5 Kilometer hartnäckig heute Morgen bis Horn, 25 Minuten plus hier. Die meisten Blitzer nur bei RSH. B432 Scharbeutz Richtung Bad Segeberg, Höhe Gnissau, da sind 70 erlaubt. Dann Harrislee, Alt-Frössleer Weg, Stadt Einwärts, Höhe der Schule, da sowieso vorsichtig, sind 30. Und Flensburg, Nikolaus-Mattisen-Straße, beidseitig in der 30er.
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1: Ihr habt das auf dem Zettel, ne? Am Sonntag jetzt ist Muttertag. Das ist ein guter Zeitpunkt, um eurer Mama einfach mal Danke zu sagen.
14: Aber mal ganz ehrlich, Leute, also ein Tag reicht dafür ja eigentlich gar nicht aus.
1: Nein.
14: Ne? Also deshalb schicken wir eure Mamas, euch Mamas, in die Muttertagsverlängerung. Mhm. Ein Tag Wellness nur für Mama.
1: Ja, und ihr könnt dafür sorgen, dass es eure Mama, eure Frau oder vielleicht sogar eure beste Freundin wird, der es dann so richtig gut geht. Wie genau das geht, das hört ihr gleich hier bei uns.

0: Den Helden des Alltags einfach mal Danke sagen. Sonntag wäre ein guter Tag dafür, denn da ist Muttertag. Hier ist die RSH Morning Show um 8:45. Gleich lasst eure Mutti hochleben für all das, was sie für euch getan haben. Aber wir von RSH finden, dass ein Tag dafür gar nicht ausreicht, um eure Mama gebührend zu feiern.
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2: Ich habe ja hier auch eine Mama neben mir stehen. 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
0: Nein, leider nicht.
2: Deshalb schenken wir einer anderen Mama aus Schleswig-Holstein einen wunderbaren zweiten Muttertag. 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
2: Tja, also, das hat auch Andreas Brauer-Goldnick aus Neumünster gemacht. Du hast deine Ehefrau Andrea angemeldet. Warum braucht die unbedingt die RSH-Muttertagsverlängerung, Andreas?
3: Einfach, weil sie unsere 5 Kinder super betreut, mit Aufstehen, für die Kita fertig machen, für die Schule fertig machen. Sie macht eine Termine für die Kinder war, sprich Ergo, Logopädie und dergleichen. Ich kann meinen beruflichen Gang machen. Sie ist von morgens bis abends für die Kinder da.
0: Ja, da wird es auch dringend mal Zeit für eine Auszeit. Ist denn deine Frau Andrea auch eine Wellnessmaus?
3: Sie liebt Wellness, sie braucht Wellness und ich sag mal, sie hat für sich selber viel zu wenig Zeit, beziehungsweise fast gar keine Zeit.
2: Okay, aber dann passt das doch perfekt. Du hast auf jeden Fall alles richtig gemacht. Deine Frau für die RSH-Muttertagsverlängerung angemeldet. Dann drücken wir euch jetzt mal die Daumen, dass das vielleicht klappt, ne?
3: Ja, super. Dann hoffen wir mal, drücken wir mal.
2: Genau.
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6: Also langsam kriegt die Sonne immer mehr Kraft hier bei uns in Schleswig-Holstein. Ein paar Wolken sind noch am Himmel und bei euch im Süden vielleicht auch noch ein paar Regentropfen. Ab dem Mittag ist es aber überall schöner. Maximal gibt es heute 16 Grad. Im Moment sind wir noch meist einstellig unterwegs. 9 Grad jetzt in Großsold an der Grundschule. 9 Grad in Borg steht an der Badestelle. Und 9 Grad in Borsdorf in der Burgstraße. Der RSH-3-Tage-Trendsacht geht erstmal so weiter wie heute. Meist schön, Regen ab und zu mal aber wenig bei 14 bis 17 Grad.
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8: Schleswig-Holsteins bester Verkehrsservice. Achtung Autofahrer, Rehe auf der A7. Vorsichtig deshalb in beiden Richtungen Hamburg-Flensburg zwischen Bad Bramstedt und Großenaspel. Da sind die Rehe gerade auf der Autobahn gesehen worden. Und dann die A1 Lübeck Richtung Hamburg. In der Auffahrt Stapelfeld, da liegen Gegenstände, also auf dem Beschleunigungsstreifen. Fahrt da bitte auch vorsichtig. Dann haben wir immer noch einen Stau und zwar auf der A1 Bremen Richtung Lübeck zwischen Maschener Kreuz und Norderelbbrücke. 6 Kilometer. Viertelstunde gibt es da oben drauf und auf der A21 beginnen gerade Markierungsarbeiten und zwar Kiel Richtung Bargteheide zwischen Kleinbarkau und Wankendorf. Wegen dieser Markierungsarbeiten ist da bis 17 Uhr nur eine Spur frei und das bedeutet für die A21 auch wieder Stau beim Einfädeln. Habt das einfach auf dem Schirm. 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B501 Neustadt Richtung Heiligenhafen, da stehen sie in der Ortsdurchfahrt Klausdorf. Dann Oldenswort, Harplecker Chaussee. Hatte ich noch nicht. Beidseitig 30. Muss ich mir mal angucken bei euch in Oldenswort. Und Büsum, Heiderstraße statt Einwärts. Da war ich schon häufig und den habe ich auch schon öfter gesehen. Am Baumarkt nämlich in der 30er. Eine gute Fahrt euch.
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0: Nelly Furtado, Man Eater, das sind noch mehr von euren Lieblingshits in Schleswig-Holsteins beste Mix. Hier ist die RSA Moin Show um 19 Minuten vor 10. Matze Schmack und Sharon Hein und jetzt auch mit Tanja Puttfagen.
1: Moin!
2: Moin!
1: Na? Tanja, bei dir geht's heute in der Sendung unter anderem um Strom.
2: Ja.
1: Weil du hast das gerade so als Schlagwort hier so in den Raum gehauen, es geht um Stromkosten, ne?
2: Ja, ich mag das gar nicht sagen. Also neben den Benzinpreisen sind ja auch die aktuellen Strompreise interessant, ne? Also
0: interessant ist nett ausgedrückt.
1: Kann man so sagen. Wir haben gerade Nachzahlung bekommen übrigens, über 200 Euro.
2: Hey, ja, musste ich auch dieses Jahr. Also,
1: ja, heftig, ne?
2: Ich glaube, das wird vielen Schleswig-Holsteinern so gehen. Und wir haben uns da gefragt, bringt das eigentlich was, wenn ich mir so ein Balkonkraftwerk auf den Balkon knalle? Kann das irgendwas verbessern, verändern und sprechen da mal mit der Verbraucherzentrale nachher drüber.
0: Gehen die nur für Balkone eigentlich oder auch für Terrassen?
2: Ich glaube, es gibt sogar so.
1: Ich glaube, die gehen auch für Terrassen.
2: Windräder für den Garten gibt es ja auch schon und so.
0: Ja.
1: Also, ja.
0: Es gibt ja möglich.
1: Ja, wird doch gebaut in Husum bei Enercon. Kannst du dir einen Garten stellen lassen. Kostet ein paar Millionchen, aber kannst du hinstellen.
0: Also, du selber aufs Fahrrad ein bisschen Strom haben, ne?
2: Ich dachte eher an kleinere. An
1: diese mit dem Akku. Ja, mal gucken, was daraus wird. Wenn euch das auch interessiert, vor allem diese Balkonkraftwerke, man hört es ja wirklich an jeder Ecke, dann auf jeden Fall gleich gut zuhören bei Tanja. Und wir hören uns morgen früh wieder mit frischer Energie. Die gibt es bei uns auch umsonst.
2: Ja.
1: Ab 5 in der RSH Moin Show. Wir freuen uns auf euch.

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11: 5 vor 10. Ich bin Holger Dilk. Guten Tag. 2,5 Jahre nach dem offiziellen Baustart soll das erste Tunnelteil für die feste Fehmarn-Belt-Querung abgesenkt werden. Es hat am späten Abend den Arbeitshafen von Röttbyhauen verlassen. RSH Schleswig-Holstein-Reporter Andreas Otto.
12: Ja, zu dem Verband gehören 5 Schlepper und ein Spezialschiff, das extra für das Absenken der Tunnelteile gebaut worden ist. Das erste Teil wird etwa 2 Kilometer vom Hafen entfernt in den Tunnelgraben herabgelassen. Es wird alles noch ein paar Tage dauern, teilte das Baukonsortium mit. Das Element ist 217 Meter lang, 42 Meter breit und wiegt über 73.000 Tonnen. Insgesamt werden 89 verbaut.
11: Rund 70.000 Besucher und jede Menge Promis werden heute und morgen in den Hamburger Messehallen erwartet, und zwar zur OMR. Die Digital- und Online-Marketing-Messe versammelt führende Vertreter aus Technologie, Politik und Medien. Dieses Jahr sind unter anderem Topmodel Heidi Klum und Super Bowl-Gewinner Tom Brady mit dabei. Bei einer mutmaßlichen Amokfahrt in Leipzig sind 2 Menschen getötet worden, weitere wurden zum Teil schwer verletzt. Der Täter war am frühen Abend mit dem Auto durch die Fußgängerzone gerast. Laut den Behörden handelt es sich um einen 33 Jahre alten Deutschen. Er wurde festgenommen. Gegen ihn wird unter anderem nun wegen Mordes und versuchten Mordes ermittelt, so Oberstaatsanwältin Claudia Laube.
13: Wir bitten Sie auch darum, keine überflüssigen Ängste zu schüren. Wir gehen von einer Amoktat aus. Es gibt keine Anhaltspunkte für irgendeine andere Lesart. Es gibt keinerlei Anhaltspunkte für einen weiteren Tatbeteiligten.
11: Bundesverkehrsminister Schnieder schließt eine Verlängerung des Tankrabatts nicht aus. Dem Redaktionsnetzwerk Deutschland sagte der CDU-Politiker, man wolle die Lage weiter beobachten. Finn Rebesell, Freundlieb.
14: Seit dem 1. Mai gilt eine Steuersenkung auf Diesel und Benzin von rund 17 Cent pro Liter, erstmal für 2 Monate. Allerdings sind die Spritpreise nicht in der entsprechenden Höhe gefallen. Das sorgt weiter für Kritik. Schnieder verteidigt dagegen den Tankrabatt und spricht von einer richtigen Entscheidung. Viele Branchen und Pendler seien auf Auto oder LKW angewiesen und müssten entlastet werden. Der Forderung, den Spritverbrauch mit einem Tempolimit auf Autobahnen zu senken, erteilte der Minister eine Absage.
11: Im Krieg zwischen Russland und der Ukraine stellen beide Seiten eine Feuerpause in Aussicht. Moskau hat rund um die Gedenkfeier zum Weltkriegsende am Freitag und Samstag eine einseitige Waffenruhe angekündigt. Die Ukraine will schon ab morgen mit einer eigenen Feuerpause beginnen.
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15: Auf Sylt haben wir heute einen ganz schönen Mix aus Sonne und Wolken. Die Regenwahrscheinlichkeit, die ist ganz gering. Der Wind kommt weiterhin mit Stärke 4, so aus nordwestlichen Richtungen. Und 13 Grad, das sind die Tageshöchsttemperaturen. Der RSH-3-Tage-Trend, insgesamt keine große Wetteränderung. Nee, gilt für morgen, für Donnerstag und für den Freitag.
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15: Der Verkehrsservice hier Sylt. Alles soweit in Ordnung, würde ich von hier aus sagen. Größere Störungsmeldungen liegen mir nicht vor. Machen Sie bitte langsam und vorsichtig und sagen Sie gerne Bescheid, wenn doch mal irgendwas sein sollte, damit ich Ihre Info an alle anderen weitergeben kann. Eine gute Fahrt wünsche ich.
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15: Moin, nochmal Stichwort Verkehr. Es ist wieder ein bisschen leerer geworden nach dem 1. Mai, würde ich sagen. Wird aber auch wieder voller, Stichwort Himmelfahrt, und von Pfingsten müssen wir ja gar nicht reden. Ach Mann, Happy Dienstag, ihr Lieben. Schön, dass wir zusammen sind.
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Einen tollen Dienstag wünsche ich und sage noch einmal ganz, ganz herzlich willkommen zur heutigen Ausgabe von RSH auf Sylt mit Carsten Köthen. Natürlich gibt's bei mir wieder alles, was auf der Insel so geht. Das ist eine Menge. Auch daran merkt man, dass die Saison beginnt, ne? Der Veranstaltungskalender füllt sich so langsam. Ein Highlight am heutigen Tag natürlich. Fnuck denkt laut und liest was vor. Eine autobiografisch eingetunkte Lesung. Von und mit Oliver Fnuck, dem Hinnerk-Feldmann aus Nord-Nord-Mord. Die sind ja aktuell auf der Insel und drehen Szenen für neue Folgen. Und dann sagt er sich, ach Mensch, wenn ich eh schon mal da bin, dann gehe ich auf die Bühne und erzähle den Menschen hier einen Schwank aus meinem Leben. Einmal war er schon im alten Kursaal in Westerland. Das war noch im April, ja, logisch. Und dann hat er gesagt, am 5. Mai habe ich Zeit, dann war das aber auch schon relativ eng mit den Karten und deshalb kommt er übermorgen nochmal. Also, mit Glück kriegen Sie für heute noch ein Ticket organisiert oder aber ansonsten für übermorgen und ich würde auf jeden Fall Vorverkauf empfehlen, weil Oliver Fnuck und Abendkasse, oh, das kann eng werden hinten raus, ihr Lieben.

Live. Heute ist der 5. Mai. Ja, hier ist Carsten Köthe mit RSH auf Sylt. Heute ist internationaler Tag der Hebammen. Die sind überall wichtig, natürlich, und sie kriegen nicht immer genug Beachtung, wie ich finde. Hier auf Sylt ist das Thema natürlich noch viel, viel spezieller. Ich lese Ihnen mal vor, was auf der Seite des Bundesgesundheitsministeriums stand, auf jeden Fall vielleicht sogar noch steht. Achtung, Hebammen sind unverzichtbare Säulen unseres Gesundheitssystems. Ohne ihre Fachkunde und ihr oft über normale Arbeitszeiten hinausgehendes Engagement wäre eine an den Bedürfnissen von Eltern und Kind orientierte Geburtshilfe nicht denkbar. Dieser Bedeutung der Hebammen werden die Rahmenbedingungen für ihre Arbeit immer weniger gerecht. Deshalb müssen diese dringend verbessert werden, damit sich Hebammen mehr wertgeschätzt fühlen und der Beruf vor allem für junge Menschen wieder deutlich attraktiver wird. Zitat Ende. Ich versuche bei Moderation manchmal einen schlauen Satz hinterher zu sagen. Diesen Formulierungen allerdings habe ich tatsächlich nichts hinzuzufügen, außer dass ich hoffe, dass den Worten dann auch Taten folgen. Besonders hier auf Sylt, aber überall woanders natürlich auch.

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0: Tageshöchsttemperaturen auf Sylt 13 Grad heute. Wir haben ganz gut Sonne auf der einen, denn aber auch so ein paar Wolken auf der anderen Seite. Regenwahrscheinlichkeit dennoch unter 10%. Und der Wind, der kommt frisch aus nordwestlichen Richtungen. Der RSH 3-Tage-Trend. Morgen geht's so ähnlich weiter. Am Donnerstag und am Freitag auch.
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0: Der Verkehrsservice für Sylt. Größere Störungsmeldungen im eigentlichen Sinne liegen mir nicht vor. Von daher denke ich mal, sie kommen ganz ordentlich voran zwischen List und Hörnum, zwischen Morsum und Westerland. Wenn Sie was für mich haben, freue ich mich über eine Info von Ihnen, die ich an alle anderen weitergebe. Ich wünsche eine gute Fahrt.
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0: Sie hören RSH auf Sylt mit Carsten Köthe. Das ist ein Programm nur für die Insel. Jetzt mit einem sportlichen Highlight der Extraklasse. Am Samstag steigt der nächste North Sea Ultra, ein Ultramarathon, 111 Kilometer, einmal rund um die Insel mit Ben vom Orga-Team, hatte ich mal geschnackt, unter anderem natürlich auch über den Startzeitpunkt.
1: Also Start ist um 6 Uhr morgens an der Sturmhaube in Kampen. Okay. Geht also früh los und der Zielschluss ist um 22 Uhr in Kampen, also insgesamt 16 Stunden. Das ist für einen Ultramarathon auch eine relativ knackige Zeit, muss man sagen. Also normalerweise kannst du auch länger laufen.
0: Okay.
1: Das heißt, auch alle unsere Läufer sind gut in Schuss, um es mal so zu sagen. Und die schnellsten werden wahrscheinlich nach 11 Stunden da sein, also gegen 17 Uhr schon an der Sturmhalle. Und jeder, der sich das mal anschauen will, wir freuen uns sehr überhaupt, wenn die Läufer gesehen werden. Ein bisschen klatschen, es hilft. In jeder Phase, das kann ich aus eigener Erfahrung sagen, ein bisschen Aufmunterung.
0: Okay. Du hast gerade gesagt, gut in Schuss die Läufer, das sind Extremsportler, sonst geht das gar nicht, oder?
1: Genau, das sind alles Leute, die schon Ultras gelaufen sind, die kennen es. Das Schöne ist an dem Kurs hier, der ist halt flach. Die meisten Ultras, also Ultras sind alles, was über 42 Kilometer geht.
0: Ja.
1: Also auch wenn du 50 Kilometer läufst, bist du auch Ultraläufer. Okay. Das hat sehr viel mit dem Streckenprofil zu tun. Das heißt, wenn du, sag ich mal, viele Höhenmeter machst, gibt viele Sachen in den Alpen, Berge und sowas, dann hast du vielleicht nur 74 Kilometer, die du läufst, aber 4000 Höhenmeter. Ja. Hier haben wir 111 Kilometer und 200 Höhenmeter und das ist die Himmelsleiter in Westerland beispielsweise. Also es hält sich in Grenzen und es ist eigentlich ein ganz schöner Lauf, weil er relativ flach ist, für die Erfahrung haben.
0: Ja, klingt ganz schön herausfordernd. Oder jetzt am Samstag der nächste North Sea Ultra, der Ultramarathon. 111 Kilometer, einmal rund um die Insel. Meine Bitte, wenn Sie die Läuferinnen und Läufer sehen. Na, Ben hat das gerade gesagt. Klatschen, anfeuern. Ich glaube wirklich, dass das ungemein hilft und dass sich jeder und jede das von Herzen verdient hat.

Ja, einen dollen Dienstag wünsche ich. Hier ist RSH auf Sylt mit Carsten Köthe, wo wir gerade eben beim Stichwort North Sea Ultra waren. Die Macherinnen und Macher suchen noch händeringend nach Helferinnen und Helfern, die einfach mit dabei sein wollen bei diesem außergewöhnlichen Event. Beim Aufbau werden noch Leute gesucht oder aber bei der Getränkeausgabe unterwegs oder hier mal mit anpacken oder da mal mit anpacken. Ich bin im vergangenen Jahr morgens um 6 Uhr dabei gewesen, als die gestartet sind. Das ist wirklich schon ein ganz irrer Spirit, der über dieser Veranstaltung hängt. Das muss man mal sagen. Das ist schon sehr, sehr, sehr beeindruckend. Und insofern, wenn Sie sagen, ach Mensch, komm, ich habe eh nichts vor an dem Tag und ich will Teil des Ganzen sein, dann nur zu, gehen Sie mal auf die Seite North Sea Ultra, also mit Bindestrich und dann Schrägstrich Helfer. Oder Sie schnacken einfach einen oder eine vom Team an, weil ich denke mal, die meisten sind jetzt schon auf der Insel und sind schon mitten in den Vorbereitungen für den North Sea Ultra Marathon. Jetzt am Samstag.

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13: 10:55. Ich bin Holger Dilk. Guten Tag. Die Bauarbeiten am Fehmarn-Belt-Tunnel haben einen kleinen Meilenstein erreicht. Das erste Tunnelelement ist seit gestern Abend auf dem Weg zu seinem Absenkort vor der dänischen Küste. Philipp Nitzig.
14: Etwa 2 Kilometer vor der Insel Lolland soll das 217 Meter lange Bauteil millimetergenau in die vorgefertigte Rinne in 40 Metern Wassertiefe gelassen werden. Das wird wohl mehrere Tage dauern, heißt es von den Tunnelbauern. Insgesamt sollen knapp 90 dieser Elemente versenkt und dann zu der Tunnelröhre verbunden werden. Der fertige Fehmarn-Belt-Tunnel wird insgesamt 18 Kilometer lang sein und Dänemark mit der deutschen Insel Fehmarn verbinden.
13: Rund 300 Einwohner haben nach Angaben von Bürgermeister Pollmann am Abend auf Helgoland meist positiv über eine geplante Inselerweiterung diskutiert. Um die Sanierung des Hafens finanzieren zu können, soll ein Gebiet zwischen der Insel und der Düne aufgeschüttet und vermarktet werden. Thorsten Pollmann sagte uns:
15: Ich habe da nicht mal eine Handvoll, die kritische Fragen gestellt haben. Fast alle sind rausgegangen mit der Erkenntnis, wo denn jetzt genau das Problem auf Helgoland liegt. Nämlich, dass wir nicht einfach hier die Insel vergrößern wollen, sondern dass wir große Aufgaben vor der Brust haben, die so viel Geld kosten, dass wir das einfach nicht bezahlen können, dass man dadurch das finanziert bekommt.
13: Die Insel Amrum ist morgen den Tag über offline. Bis in den Nachmittag hinein wird es kein Internet auf der Insel geben. Der Grund: am Seekabel, das Amrum über Föhr mit dem Festland verbindet, wird gearbeitet. Das Kabel soll 4,5 Meter tiefer unter die Erde, damit anschließend der Deich verstärkt werden kann. Der Schock nach der Amokfahrt in Leipzig sitzt tief. Ein Mann war gestern mit einem Auto durch die Innenstadt gerast. 2 Menschen wurden getötet, viele weitere verletzt. Die Ermittlungen laufen auf Hochtouren. Tom Husse berichtet aus Leipzig.
16: Ja, das Motiv des 33-Jährigen ist bislang noch unklar. Hinweise auf einen politischen oder religiösen Hintergrund gibt es Stand jetzt nicht. Wie es heißt, soll der Mann aber schon vor der Tat psychisch auffällig gewesen sein. Weitere Infos wollen die Behörden im Laufe des Tages bekannt geben. Der betroffene Bereich in der Leipziger Fußgängerzone wurde gesperrt. Viele Geschäfte bleiben auch heute geschlossen.
13: Die Deutsche Post will einen historischen Schritt machen. Sie will sich umbenennen und auf dem Börsenparkett als DHL AG auftreten. Der neue Name soll heute bei der Hauptversammlung beschlossen werden. Aber in Deutschland läuft das Briefgeschäft weiter unter dem Namen Post.
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17: Auf Sylt haben wir heute einen ganz schönen Mix aus Sonne und Wolken. Die Regenwahrscheinlichkeit, die ist ganz gering. Der Wind kommt weiterhin mit Stärke 4, so aus nordwestlichen Richtungen. Und 13 Grad, das sind die Tageshöchsttemperaturen. Der RSH-3-Tage-Trend insgesamt keine große Wetteränderung. Nee, gilt für morgen, für Donnerstag und für den Freitag.
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17: Der Verkehrsservice für Sylt hat nichts zu melden, also keine größeren Störungsmeldungen im eigentlichen Sinne. Jedenfalls passen Sie auf sich und auf andere auf, und wenn doch mal irgendwas los sein sollte, sagen Sie es mir und ich informiere alle anderen. Gute Fahrt.
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17: Ja, natürlich hören Sie auch an diesem 5. Mai auch schon wieder bei mir den Wind wehen und das Meer rauschen und das grüne Gras rascheln. Hier ist sie, Ihre Lieblingsinsel für die Ohren. Happy Dienstag. Schön, dass wir zusammen sind.
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Weltklasse Dienstwerke wünsche ich hier ist RSH auf Sylt mit Carsten Köthe. Immer am Dienstag öffnet ein ganz besonderes Museum hier auf der Insel seine Pforten, das Kaitumer Feuerwehrmuseum. Nämlich auf 60 Quadratmetern gibt es ein Jahrhundert Feuerwehrgeschichte zu sehen mit historischen Uniformen und Helmen und Fotos und weiteren Utensilien. Kann man sich, wie gesagt, immer am Dienstag anschauen, jeweils von 10.30 Uhr bis 13.30 Uhr. Und das Allerbeste, die Führung durch das Haus, also wenn Sie denn mögen, und Sie sollten das auf jeden Fall machen, die Führung übernehmen altgediente Sylter Feuerwehrmänner. Ich sag ja, ein ganz besonderes Museum auf Sylt. Das Feuerwehrmuseum in Kaitum.

Ja, ja, schön, dass Sie dabei sind. Hier ist Carsten Köthe mit RSH auf Sylt. Auch heute wird getagt auf der Insel. Am Abend kommt zum Beispiel der Hauptausschuss der Gemeinde Sylt zu seiner nächsten Sitzung zusammen. Ich gucke ganz kurz mal auf die Tagesordnungspunkte. Sachstandsbericht zur Einführung des insularen Amtsmodells. Das soll denn ja in ein paar Monaten losgehen. Beratung und Beschlussfassung über die Zielsetzung zur Bewirtschaftung beziehungsweise Nachnutzung des Pferdehofes im Boy-Peter-Ebenweg in Tinnum. Das ist bei der Grundschule genau. Und dann geht es unter anderem auch nochmal um das Nutzungskonzept für das künftige Dorfgemeinschaftshaus Waldschenke. Das ist das ehemalige Waldidyll im Friesenhain. Das sind nur ein paar Themen. Die haben heute Abend also richtig was auf der Tagesordnung. Ich wünsche wie immer gute Beratung, gute Beschlüsse. Die Sitzung ist öffentlich. Wer mag, kann zuhören. Geht los um 19 Uhr im Sitzungssaal des Rathauses.

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5: Tageshöchsttemperaturen auf Sylt 13 Grad heute. Wir haben ganz gut Sonne auf der einen, denn da war auch so ein paar Wolken auf der anderen Seite. Regenwahrscheinlichkeit dennoch unter 10%. Und der Wind, der kommt frisch aus nordwestlichen Richtungen. Der RSH-3-Tage-Trend. Morgen geht es so ähnlich weiter. Am Donnerstag und am Freitag auch.
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5: Der Verkehrsservice für Sylt. Von hier aus würde ich sagen, alles soweit in Ordnung auf den Straßen. Mir liegen keine größeren Störungsmeldungen vor. Passen Sie bitte auf sich und auf andere auf. Machen Sie langsam und vorsichtig und sagen Sie gerne Bescheid, wenn Sie mal irgendwas sehen, von dem Sie sich denken, ist wichtig, müssen alle anderen auch wissen. Ich gebe Ihre Info dann weiter. Gute Fahrt!
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0: Heute ist der 5. Mai. Ja, hier ist RSH auf Sylt mit Carsten Köthe. Ich hatte das vorhin schon erwähnt, am Tag der Hebammen, die immer und überall wichtig sind. Hier noch ein bisschen wichtiger. Sie wissen, die Kinder kriegen auf Sylt. Das ist so ein Thema. Ich denke da immer an die Geschichte von Christine Wolter, die hatte sie mir hier im Studio erzählt. Also Sie müssen sich vorstellen, die Hochschwanger noch mal einen Termin gehabt beim Frauenarzt und dann hat sie gemerkt, da bewegt sich was, richtig?
1: Das stimmt, genau. Die letzte Untersuchung und unten am Auto sagte ich, oh, ich glaube, das geht los.
0: Und wie ging's dann weiter? Rettungswagen gerufen, oder?
1: Nee, das konnten wir noch nicht. Wir mussten erstmal nach Hause, weil ich musste erstmal meinen 5-jährigen Sohn unterbringen. Das ging nicht so einfach, mit dem einfach mal in die Klinik aufs Festland zu fahren. Ja. Also mussten wir erstmal jemanden besorgen, der auf meinen großen Sohn aufpasst. Ja. Dann musste ich den ja noch bettfertig machen und musste ihm ja noch was zu essen machen.
0: Das hast du alles noch gemacht?
1: Das habe ich alles noch gemacht. Ich habe noch Wäsche aufgehangen. Ich war noch ganz gemütlich duschen und dann war der Große im Bett. Der Aufpasser war da und dann sage ich so, jetzt kann der Krankenwagen kommen.
0: Und dann kam die bei euch vorgefahren?
1: Genau, der Krankenwagen kam zu uns nach Hause. Die Hebamme wurde gerufen, die hatte Bereitschaft, die Heidrun, die war gerade am Strand.
0: Ja.
1: Und die kam dann, glaube ich, auch 5 Minuten später und...
0: Wie viel Uhr war es da etwa, so über den Daumen?
1: Ich glaube so 5:30 war das.
0: Und dann seid ihr los zum Autozug?
1: Ja, das hieß ja erstmal, wir müssen erstmal den Autozug anrufen, fragen, ob er wartet, weil eigentlich wäre schon die Abfahrt gewesen.
0: Ja.
1: Dann rief der Rettungssanitäter durch und die sagten, ja, wir warten auf euch, dann mal los.
0: Ja.
1: Also ab im Krankenwagen mit Sack und Pack und Mann.
0: Ja.
1: Und durch die Baustelle noch in die Lorenz-der-Hahn mit Tatütata zum Autozug gerast.
0: Rauf auf dem Autozug. Es sollte wohin gehen eigentlich? Nach Husum?
1: Nach Husum, genau. Da war ich angemeldet, die haben auf mich gewartet.
0: Ja, aber
1: ja,
0: dann.
1: Und das klappte ja nicht so ganz.
0: Das kann man wohl sagen, ja. Soweit erstmal die Geschichte von Christine Wolter. Wie sie weiterging, hören wir gleich in ein paar Minuten hier bei mir in RSH auf Sylt.
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0: Ach ja, moin, dann klasse, dass Sie dabei sind. Hier ist Carsten Köthe mit RSH auf Sylt. Kommen Sie, wir hören am Tag der Hebammen weiter rein in die Geschichte von Christine Wolter von vor vielen, vielen Jahren tatsächlich. Sie hochschwanger, das Kind kündigte sich früher als geplant an. Im Rettungswagen ging es dann auf dem Autozug Richtung Husum. Und wie lief die Story weiter ab?
1: Ja, also der Autozug hatte ja dreimal 10 Minuten warten müssen. Hä? Warum auch immer, ich habe nicht so viel mitbekommen.
2: Ja, glaube ich.
1: Auf dem Hindenburgdamm sagte ich dann zur Hebamme, ja, ich glaube, das geht nicht mehr. Das hat sich, haben wir dann doch noch so ein bisschen rausgezögert. Ja, und so kurz vor Nibel war es dann vorbei. da war der Schrei da.
0: Guckte die Kleine raus und dann, ja.
1: Ja, also es dauerte auch nur 3 Minuten. Dann war sie da.
0: Und du bist dann auch gar nicht mehr nach Husum weiter, sondern ihr seid dann direkt zurück mit dem nächsten Auto.
1: Ja, genau. Weil ich war ja sozusagen ja noch gar nicht fertig. Ich musste untersucht werden, Hanna musste untersucht werden. Aber der Sylter Krankenwagen musste definitiv wieder auf die Insel zurück, weil auf Sylt nur ein RTW im Einsatz war. Die brauchen aber zwei.
0: Ja.
1: Und ich hätte Nibel in den Nibeler RTW umsteigen müssen, der mich nach Husum bringt.
0: Ja.
1: Aber da der Autozug los musste und ja eh schon wegen uns Verspätung hatte, hat dann Heidrun gesagt, ihr seid putzmunter, Krankenwagen ist Hausgeburt, wir fahren nach Hause, ich betreue dich.
0: Sensationell. Aber jetzt kommt ja der entscheidende Punkt. Dadurch ist Hanna gebürtige Sylterin. Ist das so oder was steht bei ihr?
1: Ja, ich musste eine E-Mail schreiben und fragen,
0: ja,
1: was jetzt nur der Geburtsort ist, weil keiner was wusste, was nee, da nur passiert.
0: Ja.
1: Und dann haben wir die Register durchgelesen beim Standesamt und dann stand halt schwarz auf weiß, da wo die Kindesmutter aussteigt, beziehungsweise die Füße auf den Boden stellt, ist der Geburtsort. Und da ich halt nicht ausgestiegen bin, sondern erst wieder in Westerland vor der Haustür, ist Hanna eine Sylterin geworden.
0: Ach ja, siehste, Ende gut, alles gut in diesem Fall auf jeden Fall. Wissen Sie übrigens, wenn die ganze Geschichte passiert ist, im September 2016, ich traf Christine gerade vor kurzem beim Rewe, beim Einkaufen. Ich sag, Mensch, wie alt wird Hanna? Und sie sagt, du, die wird in diesem Jahr schon 10. Die Zeit läuft. Drauf gekommen sind wir, weil heute Tag der Hebammen ist und ich finde auch diese Geschichte macht deutlich, wie wichtig Hebammen sind. Überall hier auf Sylt noch ein bisschen mehr.

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4: Einen schönen guten Tag. Es ist ein echter Meilenstein auf einer der größten Baustellen Europas. Das erste Tunnelteil für die feste Fehmarn-Belt-Querung zwischen Puttgarden und Rødby steht kurz davor, in der Ostsee abgesenkt zu werden. Es hatte bei den Spezialschiffen dafür lange Zeit Probleme gegeben. Das ist jetzt unser Top-Thema. Die Nummer 1 der insgesamt 89 Tunnelteile ist auf dem Weg zum Absenkort vor dem dänischen Hafen Rødbyhavn. Frage an RSH Schleswig-Holstein-Reporter Andreas Otto, wie lange wird es denn jetzt dauern, bis die Premiere gelaufen ist?
5: Ja, das werden noch ein paar Tage sein. Das 217 Meter lange und 42 Meter breite Teil hat gestern Abend um 21 Uhr den Arbeitshafen verlassen. Der Absenkort ist in 2 Kilometern Entfernung. Das Element wird mit Hilfe von 5 Schleppern und einem Spezialschiff transportiert. Und dann geht es eben um das Absenken, ein Manöver, das es in dieser Größenordnung noch nie gegeben hat, wie es heißt. Also beim Bau der Öresund-Verbindung beispielsweise sind die Elemente kleiner gewesen.
4: Ja, Andreas, und dann ist es ja bei einem 73.500 Tonnen schweren Tunnelelement natürlich Millimeterarbeit.
5: Ja, dazu kommen noch 4.500 Tonnen Ballast. Ein Teil ist etwa so lang wie 2 Fußballfelder und das muss in den Tunnelgraben auf eine ebene Schotterschicht, und die Fehlertoleranz liegt, du hast es gesagt, wirklich bei wenigen Millimetern. Insgesamt soll der Tunnel ja mal 18 Kilometer lang werden. Mit der Fertigstellung wird inzwischen erst 2031 gerechnet.
4: Vielen Dank, Andreas. Der Tunnel wird übrigens in einer Tiefe von bis zu 30 Metern gebaut. Weitere Meldungen aus unserem Nachrichtencenter mit Gisa Weber.
6: Viel Zustimmung und wenig Kritik. Das ist die Bilanz von Helgolands Bürgermeister Pollmann über die gestrige Einwohnerversammlung zur geplanten Inselerweiterung. Auf einer neuen Fläche zwischen Insel und Düne sollen Hotels und Wohnungen gebaut werden, um die Hafensanierung zu finanzieren. Thorsten Pollmann sagte uns:
7: Jetzt geht es erstmal darum, dass wir mit dem Eigentümer sprechen, der Wasserfläche, also mit der Wasserschifffahrtsverwaltung, und dann mit den Umweltbehörden. Das sind alles Behörden oder Institutionen mit K.O.-Charakter, so habe ich es gestern genannt. Das heißt, jede kann von sich aus das Projekt auch gleich beenden. Und von daher sind wir gerade in der Terminfindung. Das ist jetzt der nächste Schritt.
6: Im Bahnhof Westerland auf Sylt ist heute ein neuer ICE getauft worden. Der Zug trägt ab sofort den Namen Nationalpark Schleswig-Holsteinisches Wattenmeer und soll unter anderem zwischen Hamburg und der Insel verkehren. Highlight der neuen ICE-Generation: ein Einstieg ohne Stufen direkt von der Bahnsteigkante. Die Ermittlungen nach der tödlichen Amokfahrt von Leipzig laufen auf Hochtouren. Noch ist unklar, warum der 33-jährige Täter gestern mit seinem Auto durch die Innenstadt gerast ist. Hinweise auf einen politischen oder religiösen Hintergrund gibt es nicht. Der Mann soll aber schon vor der Tat psychisch auffällig gewesen sein. 2 Menschen waren gestern bei dem Vorfall in der Fußgängerzone getötet worden. Die leitende Oberstaatsanwältin Claudia Laube sagte:
8: Wir haben eine Vielzahl von Verletzten und deswegen hat die Staatsanwaltschaft ein Verfahren eingeleitet wegen versuchten Mordes in 2 Fällen und Mordes in 2 vollendeten Fällen. Es gibt keinerlei Anhaltspunkte für einen weiteren Tatbeteiligten.
4: Zum Schluss noch diese gute Nachricht aus Kiel. Der Botanische Garten der Uni Kiel ist vom Weltverband der Botanischen Gärten ausgezeichnet worden als erster in Deutschland. In der Fachwelt gilt das quasi als eine Art Ritterschlag, heißt es. Botanische Gärten sind nicht nur zum Durchspazieren da, in ihnen wurde auch an seltenen Pflanzen geforscht. Außerdem werden dort vom Aussterben bedrohte Pflanzen quasi als Sicherheitskopie aufbewahrt.
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9: Ja, Auf Sylt haben wir heute einen ganz schönen Mix aus Sonne und Wolken. Die Regenwahrscheinlichkeit, die ist ganz gering. Der Wind kommt weiterhin mit Stärke 4, so aus nordwestlichen Richtungen. Und 13 Grad, das sind die Tageshöchsttemperaturen. Der RSH-3-Tage-Trend insgesamt keine große Wetteränderung. Nee, gilt für morgen, für Donnerstag und für den Freitag.
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9: Der Verkehrsservice hier Sylt. Alles soweit in Ordnung, würde ich von hier aus sagen. Größere Störungsmeldungen liegen mir nicht vor. Machen Sie bitte langsam und vorsichtig und sagen Sie gerne Bescheid, wenn doch mal irgendwas sein sollte, damit ich Ihre Info an alle anderen weitergeben kann. Eine gute Fahrt wünsche ich.
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9: Und wie immer sage ich Moin an alle, ne? Also an die, die hier leben, an die hier arbeiten, an die hier Urlaub machen und an die vielen, vielen, die via Livestream in Gedanken auf der Insel sind. Happy Dienstag, ihr Lieben. Ja, schön, dass wir zusammen sind, oder?
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Klasse Dienstag wünsche ich dir. Hier ist RSH auf Sylt mit Carsten Köthe und mit allem, was auf der Insel so geht. In Wenningstedt ist heute Flohmarkt. Der ist immer am Dienstag, also in der Saison und natürlich nur bei gutem Wetter. Heute ist ganz gutes Wetter und insofern, ja, nix wie hinter, ne? Das ist auf der Wiese neben dem Minigolfplatz, also kann man gar nicht verfehlen. Um 10 Uhr haben die da bereits losgelegt und das geht noch so bis circa 16 Uhr, wenn Sie mich fragen. Ja, bisschen gucken, Schnäppchen machen, nette Leute treffen, so wie eigentlich immer auf Sylt. Flohmarkt in Wenningstedt, heute noch bis 16 Uhr.

Ja, Sie hören RSH auf Sylt mit Carsten Köter, ein Programm nur für die Insel. Ich denke mal, viele, die mit uns in den Mai hineingetanzt haben, sind inzwischen hoffentlich wohlbehalten wieder zu Hause angekommen. Da waren gewiss zahlreiche Wiederholungstäterinnen und Wiederholungstäter dabei, aber bestimmt auch einige Neulinge. Ich komme drauf, weil die ein oder andere Frage aufgekommen ist, zum Beispiel die, was es mit den Mitfahrbänken auf sich hat. Kann ich Ihnen erklären? Gibt, glaube ich, 14 oder 15 Stück irgendwie so in unterschiedlichen Ortsteilen in der Gemeinde Sylt. Und das Prinzip ist eigentlich einfach. Dort Platz nehmen und auf eine Mitfahrgelegenheit warten. Ne, das kann mal ganz schnell gehen, kann auch mal ein bisschen dauern. Die etwas Älteren unter uns, die werden diese Form der Fortbewegung noch kennen. Bei uns hieß das Trampen oder per Anhalter fahren. Und es war zu Hause auf jeden Fall wirklich strengstens verboten. Ich denke mal, hier auf Sylt sind ja nur nette Menschen unterwegs, insofern keine Gefahr. Und trotzdem, das gilt jetzt vor allem für euch Mädels, wenn der Typ am Steuer euch irgendwie ein bisschen komisch vorkommt, ne, dann ist klar, lieber den Bus nehmen. Ich klinge manchmal ein bisschen wie meine Eltern, merke ich, aber mir war der Hinweis tatsächlich wichtig.

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6: Gemeinsam im Einsatz für vielfältige Teilhabe. Mit genau diesen 6 Worten lassen sich die Ziele der NGD, also der Norddeutschen Gesellschaft für Diakonie, zusammenfassen.
7: Das fängt an bei dem Lächeln, wenn ich zum Dienst komme und die Menschen mir entgegenlaufen. 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
6: Jasmin Böge, sie kümmert sich bei der NGD um Wohnangebote für Menschen mit Behinderung.
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6: Zum größten sozialen Arbeitgeber im Land mit fast 6.000 Mitarbeitern, da gehören Werkstätten und Wohnangebote für Menschen mit Behinderung. Es gehören Berufsbildungswerke und Ausbildungsverbünde dazu, aber auch zum Beispiel die Kita Sonnenschein in Kisdorf. Erzieherin Jennifer Rücklies arbeitet dort so gern,
8: weil man von Anfang an mit dabei ist, weil man mit den Kindern die Welt erleben kann.
6: 450 Standorte hat die NGD allein in Schleswig-Holstein. Groß also, aber oho, das sagt auch Martin Seehase, Vorsitzender der Geschäftsführung.
9: Die NGD bietet Sinn in der Arbeit, aber darüber hinaus Gemeinschaft, Vielfalt und Sicherheit. Das gilt auf der einen Seite natürlich für Klientinnen, aber auch für unsere Mitarbeitenden.
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10: Tageshöchsttemperaturen auf Sylt 13 Grad heute. Wir haben ganz gut Sonne auf der einen, denn da war auch so ein paar Wolken auf der anderen Seite. Regenwahrscheinlichkeit dennoch unter 10%. Und der Wind, der kommt frisch aus nordwestlichen Richtungen. Der RSH 3-Tage-Trend. Morgen geht's so ähnlich weiter. Am Donnerstag und am Freitag auch.
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10: Der Verkehrsservice für Sylt. Größere Störungsmeldungen im eigentlichen Sinne liegen mir nicht vor. Von daher denke ich mal, sie kommen ganz ordentlich voran zwischen List und Hörnum, zwischen Morsum und Westerland. Wenn Sie was für mich haben, freue ich mich über eine Info von Ihnen, die ich an alle anderen weitergebe. Ich wünsche eine gute Fahrt.
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0: Einen tollen Dienstag wünsche ich. Hier ist RSH auf Sylt mit Carsten Köthe. Es ist der erste Dienstag im Monat. Bedeutet bei Anna in der Kinowelt im Westerland ist heute Abend Sneak Preview angesagt. Untertitel, denn sie wissen nicht, was sie sehen.
1: Genau, immer erster Dienstag im Monat um 20 Uhr zeigen wir einen Überraschungsfilm. Okay. Also das Ding dabei ist, man weiß nicht, auf was man sich einlässt. Ja. Kostet auch nur 6 Euro Eintritt. Ja. Kann sein, dass du den besten Film deines Lebens guckst, den du nie geguckt hättest, weil dich das vielleicht von der Beschreibung her oder so nicht interessiert hätte. Ja. Kann aber auch sein, dass du denkst, okay gut, also das ist irgendwie nichts für mich. Das ist eben der Spaß dabei. Ne? Da findet sich immer eine ganz illustre Truppe an Leuten, die da eben Spaß dran haben.
0: Ja. Sind aber alles Filme, die erst irgendwann jetzt demnächst eigentlich auf den Markt kommen.
1: Exakt, das ist genau der Punkt. Das ist alles Filme, also man kann diesen Film nicht kennen, weil die sind noch nicht gestartet. Mhm. Der Film ist noch nicht gestartet in Deutschland. Mhm. Irgendwann in den nächsten 2, 4, 6, 8 Wochen oder so. Also das ist dann was man dann exklusiv schon vorher gesehen hat.
0: Das ist geil.
1: Was einem im besten Fall sehr gut gefällt.
0: Siehst du, Sneak Preview heute Abend bei Anna in der Kinowelt in Westerland. Großes Kino zum kleinen Preis, kostet nur 6 Euro, geht los um 20 Uhr und großes Kino natürlich, genau, nur echt mit großem Popcorn.

ist der 5. Mai. Ja, hier ist Carsten Köthe mit RSH auf Sylt. Heute ist Welttag der Handhygiene. Kein Spruch. Und auch da werden ja so ein paar Erinnerungen wach an Corona, ne? Als man uns beigebracht hat, dass es ganz gut ist, wenn man immer so eine lütte Flasche Desinfektionsmittel in der Handtasche oder im Auto parat hält. Und wir haben gelernt zu der Zeit, wie richtiges Händewaschen geht und das nur einmal kurz unter den Wasserhahn halten eben nicht ausreicht, auch wenn das hin und wieder zu Wartezeiten geführt hat. Ich kann mich noch erinnern, das war unten auf der Promenade in Westerland, die öffentliche Toilette neben dem Friends. Ne, da ist nur ein Waschbecken und da stand dann ein Vater mit seinem Sohn. Und das dauerte dann mal locker 2 Minuten, ne, bis die fertig waren. Also erst der Vater, alle Finger und nochmal Seife und nochmal Wasser. Und dann der lütte Sohn hinter den beiden staute es sich schon. Aber keiner hat was gesagt, weil wir hatten ja alle gelernt, wie wichtig Hände waschen ist. Und wenn Sie sich fragen, wieso genau am 5.5. der Welttag der Handhygiene ist, eigentlich eine ganz einfache Erklärung. 5 Finger links und 5 Finger rechts. Deshalb am 5.5. Welttag der Handhygiene.

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15: 5:01. Ich bin Holger Dilk. Guten Tag. 2,5 Jahre nach dem offiziellen Baustart soll das erste Tunnelteil für die feste Fehmarn-Belt-Querung abgesenkt werden. Es hat am späten Abend den Arbeitshafen von Röttbihauen verlassen. RSH Schleswig-Holstein-Reporter Andreas Otto.
16: Ja, zu dem Verband gehören 5 Schlepper und ein Spezialschiff, das extra für das Absenken der Tunnelteile gebaut worden ist. Das erste Teil wird etwa 2 Kilometer vom Hafen entfernt in den Tunnelgraben herabgelassen. Es wird alles noch ein paar Tage dauern, teilte das Baukonsortium mit. Das Element ist 217 Meter lang, 42 Meter breit und wiegt über 73.000 Tonnen. Insgesamt werden 89 verbaut.
15: Rund 300 Einwohner haben nach Angaben von Bürgermeister Pollmann am Abend auf Helgoland meist positiv über eine geplante Inselerweiterung diskutiert. Um die Sanierung des Hafens finanzieren zu können, soll ein Gebiet zwischen der Insel und der Düne aufgeschüttet und vermarktet werden. Thorsten Pollmann sagte uns:
17: Ich habe da nicht mal eine Handvoll, die kritische Fragen gestellt haben. Fast alle sind rausgegangen mit der Erkenntnis, wo denn jetzt genau das Problem auf Helgoland liegt. Nämlich, dass wir nicht einfach hier die Insel vergrößern wollen, sondern dass wir große Aufgaben vor der Brust haben, die so viel Geld kosten, dass wir das einfach nicht bezahlen können, dass man dadurch das finanziert bekommt.
15: Bei einer Geschwindigkeitskontrolle auf der B404 in Kiel waren mehr als ein Drittel aller Fahrzeuge zu schnell. Vergangenen Donnerstag stand ein Blitzer im Bereich Welsedam-Edisonstraße. 26 Fahrer, darunter 3 Motorräder, waren deutlich zu schnell. Der Spitzenreiter wurde mit Tempo 126 gemessen. Bedeutet 600 Euro Bußgeld, 2 Punkte und 2 Monate Fahrverbot. Die Feuerwehr ist aktuell in Heide im Einsatz. In der Stettiner Straße ist laut Leitstelle ein Schuppen in Brand geraten, der an ein Gebäude angrenzt. Etwa 60 Kräfte sind vor Ort. Die Löscharbeiten werden sich wohl auch noch eine Weile hinziehen. Wegen der Rauchentwicklung sollten Anwohner Fenster und Türen geschlossen halten. Verletzt wurde nach ersten Erkenntnissen niemand. Der Schock nach der Amokfahrt in Leipzig sitzt tief. Ein Mann war gestern mit einem Auto durch die Innenstadt gerast. Zwei Menschen wurden getötet, viele weitere verletzt. Die Ermittlungen laufen auf Hochtouren. Tom Husse berichtet aus Leipzig.
18: Ja, das Motiv des 33-Jährigen ist bislang noch unklar. Hinweise auf einen politischen oder religiösen Hintergrund gibt es Stand jetzt nicht. Wie es heißt, soll der Mann aber schon vor der Tat psychisch auffällig gewesen sein. Weitere Infos wollen die Behörden im Laufe des Tages bekannt geben. Der betroffene Bereich in der Leipziger Fußgängerzone wurde gesperrt. Viele Geschäfte bleiben auch heute geschlossen.
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19: Auf Sylt haben wir heute einen ganz schönen Mix aus Sonne und Wolken. Die Regenwahrscheinlichkeit, die ist ganz gering. Der Wind kommt weiterhin mit Stärke 4, so aus nordwestlichen Richtungen. Und 13 Grad, das sind die Tageshöchsttemperaturen. Der RSH-3-Tage-Trend insgesamt keine große Wetteränderung. Nee, gilt für morgen, für Donnerstag und für den Freitag.
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19: Der Verkehrsservice für Sylt hat nichts zu melden, also keine größeren Störungsmeldungen im eigentlichen Sinne jedenfalls. Passen Sie auf sich und auf andere auf und wenn doch mal irgendwas los sein sollte, sagen Sie es mir und ich informiere alle anderen. Gute Fahrt.
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19: Ja, dann nix wie nein, oder? In die 13 Uhr Stunde an diesem 5. Mai schon wieder. Happy, happy Dienstag, ihr Lieben. Ach, ich freue mich, dass wir zusammen sind, ehrlich.
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Ja, Sie hören RSH auf Sylt mit Carsten Köthe und mit allem, was auf der Insel so geht. Das hier ist wichtig für alle Anglerinnen und Angler. Jetzt am Samstag ist Anangeln in den Binnengewässern, ihr Lieben. Treff ist um 8.45 Uhr. Das ist für Anglerinnen und Angler relativ spät, aber die werden ihre Gründe haben. 8.45 Uhr jedenfalls am Vereinsheim am ehemaligen Westerländer Bastian Platz. So, dann wird geangelt und hinterher ist dann, also normalerweise heißt es jedenfalls in den Meldungen immer so, hinterher ist für das leibliche Wohl gesorgt. Steht jetzt hier nicht ausdrücklich, aber ich gehe einfach mal davon aus. Auf jeden Fall ist jetzt am Samstag anangeln und ich wünsche natürlich allen eine ganz tolle Saison. Und ich liebe es, diese Meldung vorzutragen. Ja, anangeln, das bedeutet immer, es geht los, die Saison beginnt, das Leben beginnt. Aber genauso schnell weiß ich, man dreht sich jetzt dreimal um, ja, moderiere ich wieder, am Samstag ist Abangeln der Anglerinnen und Angler und da weiß man, jetzt kommt wieder diese lange Zeit, wo es ein bisschen dunkler wird. Ist klar, das ist wie mit den Strandkörben, ne? Man freut sich, wenn die an den Beach kommen, aber dann, ja, auch dreimal umdrehen und dann fahren die Trecker mit den Strandkörben hinten drauf Richtung Winterlager wieder an meinem Studio vorbei. Dieses verdammte Karussell, das sich so schnell dreht und immer schneller, je älter ich werde.

Ja, moin und klasse, dass Sie dabei sind. Hier ist Carsten Köthe mit RSH auf Sylt. Guck mal, so schnell geht das. Ich hatte doch gerade eben das Anangeln moderiert. Ne? Jetzt am Wochenende vom Anglerverein Sylt in den Binnengewässern. Hatte noch gesagt, Mensch, guck mal, Startzeitpunkt 8.45 Uhr. Das kommt mir aber sehr spät vor, weil ich meine, Sie wissen, ne, Anglerinnen und Angler sind ja eigentlich früh auf den Beinen. Der hat mich eben Thomas Schellmann angerufen. Der ist, meine ich, da glaube ich, der Referent für diese Wassergebiete. Und da sagt die Carsten, das ist ja auch falsch. Ne, 7.45 Uhr ist Treff. Liebe Anglerinnen und Angler, 7.45 Uhr am Westerländer Bastianplatz, ne, am Anglervereinsheim. Jetzt am Samstag. Das ist das Schöne auf der Insel. Also selbst wenn einmal so ein kleiner Fehler passiert, ne, kurzer Dienstweg und dann wird der Fehler korrigiert. Wo, wenn ich hier in RSH auf Sylt? Also nochmal, da war ein Fehler in der Meldung. Anangeln, jetzt am Samstag, 7.45 Uhr. Schön früh, wie sich das gehört.

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0: Die Tageshöchsttemperaturen auf Sylt 13 Grad heute. Wir haben ganz gut Sonne auf der einen, denn aber auch so ein paar Wolken auf der anderen Seite. Regenwahrscheinlichkeit dennoch unter 10%. Und der Wind, der kommt frisch aus nordwestlichen Richtungen. Der RSH 3-Tage-Trend. Morgen geht's so ähnlich weiter. Am Donnerstag und am Freitag auch.
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0: Der Verkehrsservice für Sylt. Von hier aus würde ich sagen, alles soweit in Ordnung auf den Straßen. Mir liegen keine größeren Störungsmeldungen vor. Passen Sie bitte auf sich und auf andere auf. Machen Sie langsam und vorsichtig und sagen Sie gerne Bescheid, wenn Sie mal irgendwas sehen, von dem Sie sich denken, ist wichtig, müssen alle anderen auch wissen. Ich gebe Ihre Info dann weiter. Gute Fahrt!
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Heute ist der 5. Mai. Ja, hier ist Carsten Köthe mit RSH auf Sylt und auch auf die Gefahr hin, dass ich mit dieser Geschichte nerve, weil ich sie heute schon ein paar Mal erwähnt habe. Ich werde nicht müde, das zu erwähnen. Heute ist Internationaler Tag der Hebammen und ich finde einfach, es gibt Berufe, denen wir nicht genug Wertschätzung entgegenbringen oder anders falsch, denen wir nicht genug Beachtung entgegenbringen. So würde ich das mal sagen wollen. Und der Beruf der Hebammen, der gehört meines Erachtens mit dazu. Die sind überall wichtig auf so einer Insel, muss ich Ihnen nicht sagen. Natürlich noch ein bisschen wichtiger, das mit dem Kinder machen, das soll an der frischen Luft oder mit Nordseeluft ganz gut funktionieren, aber das mit dem Kinderkriegen, das ist hier so eine Geschichte. Ich hatte deshalb vorhin auch nochmal an Hanna erinnert, die vor fast 10 Jahren im Rettungswagen auf dem Autozug das Licht erblickte, da ging es nicht mehr. Oder denken Sie mal an den kleinen Bosse, der einst an Bord der Peter Lüng zur Welt kam. Und viele Jahre gab es hier ja auch Initiativen, die gesagt haben, wir brauchen wieder eine Geburtenstation. Das war nicht nur hier auf Sylt so, das war auf anderen Inseln ähnlich oder aber auf dem nahegelegenen Festland. Und inzwischen, glaube ich, wissen wir alle, dass mit den mehr Geburtenstationen, das wird nichts, das wird eher weniger. Und umso mehr Beachtung und Wertschätzung brauchen dann eben diejenigen, die wir heute feiern am 5. Mai, am Internationalen Tag der Hebammen.

Ach ja, FH auf Söldner, ein Programm nur für die Insel, immer von Montag bis Freitag. Gleich geht's ja weiter mit der Aftershow-Party und mit Frank. Von mir war es das schon fast für heute an diesem Dienstag, wo ich gerade eben nochmal den Saisonstart der Sundowner Rhythm and Beats Abende an der Musikmuschel erwähnt habe. Fällt mir ein, Sonntag ist ja auch Muttertag, ne? Oder kam schon die Frage auf, ja, aber wir müssen ja erstmal zur Mutti zum Kaffee trinken. Ja, was? Ihr trinkt erst Kaffee? So, und dann wird Mutti eingepackt und dann kommt Mutti mit zum Sundowner Rhythm and Beats. Also glauben Sie nicht, dass das nur was für jüngere Leute ist. Die Älteren, ich meine, da unten läuft ja für gewöhnlich, ne, ist dann eher so ein bisschen Helene Fischer und Shantycore und so, aber alle 14 Tage wird's eben auch mal lauter, wo dann der eine oder andere in meinem Alter oder die ein oder andere zunächst ein bisschen irritiert erstmal reagiert, aber ne, dann sind die Älteren am Ende diejenigen, die am heftigsten Party machen. So war es jedenfalls im vergangenen Jahr und ich bin mir sicher, in diesem Jahr wird es ganz genau so sein. Ich wünsche Ihnen einen klasse Dienstag. Ich freue mich sehr auf morgen, 10 Uhr. Dann hören wir uns wieder zu einer neuen Ausgabe von RSH auf Sylt mit Carsten Köthe. Bis dahin, alles Liebe und tschüss.

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1: 2:05. Ich bin Colin Mock. Guten Tag. 2,5 Jahre nach dem offiziellen Baustart soll das erste Tunnelteil für die feste Fehmarn-Weltquerung abgesenkt werden. Es hat am späten Abend den Arbeitshafen von Rödbyhavn verlassen. Mehr von Philipp Nitzig.
2: Zu dem Verband gehören 5 Schlepper und ein Spezialschiff, das extra für das Absenken der Tunnelteile gebaut worden ist. Das erste Teil wird etwa 2 Kilometer vom Hafen entfernt in den Tunnelgraben herabgelassen. Es wird alles noch ein paar Tage dauern, teilte das Baukonsortium mit. Das Element ist 217 Meter lang, 42 Meter breit und wiegt über 73.000 Tonnen. Insgesamt werden 89 Elemente verbaut.
1: Viel Zustimmung und wenig Kritik. Das ist die Bilanz von Helgolands Bürgermeister Pollmann nach der gestrigen Einwohnerversammlung zur geplanten Inselerweiterung. Auf einer neuen Fläche zwischen Insel und Düne sollen Hotels und Wohnungen gebaut werden, um die Hafensanierung zu finanzieren. Pollmann sagte uns:
3: Jetzt geht es erstmal darum, dass wir mit dem Eigentümer sprechen, der Wasserfläche, also mit der Wasserschifffahrtsverwaltung. Und dann mit den Umweltbehörden. Das sind alles Behörden oder Institutionen mit K.O.-Charakter, so habe ich es gestern genannt. Das heißt, jede kann von sich aus das Projekt auch gleich beenden. Und von daher sind wir gerade in der Terminfindung. Das ist jetzt der nächste Schritt.
1: Die Lage für die Hebammen in Schleswig-Holstein bleibt weiter angespannt. Schließende Geburtsstationen, kompliziertes Abrechnungsverfahren und ein Stück weit ein Außen vor beklagen die Geburtshelferinnen heute zum Tag der Hebammen. Das Land will sich auf Bundesebene für Nachbesserungen einsetzen. Nach der Amokfahrt in der Leipziger Innenstadt kommt der Täter heute vor einen Haftrichter. Der 33-Jährige war gestern mit einem Auto durch die Fußgängerzone gerast und hatte 2 Menschen getötet. Weitere wurden teils schwer verletzt. Sein Motiv ist noch unklar. Der Mann soll schon vor der Tat psychisch auffällig gewesen sein. Der THW Kiel und die SG Flensburg-Handewitt wollen heute Abend ins Final Four der Handball European League einziehen. Die Kieler müssen in eigener Halle gegen Nasice aus Kroatien einen 3-Tore-Rückstand aus dem Hinspiel aufholen. Für die Flensburger geht es auswärts nach einem Unentschieden im Hinspiel gegen Hannover Burgdorf quasi bei Null los. Trainer Alex Pajovic sagt:
4: War gute Vorbereitung. Wir sind Gott sei Dank komplett da. Wir sind vorbereitet, wir sind motiviert. Wir wissen, was müssen wir machen. Wir wissen, was ungefähr kommt. Aber wird natürlich in Auswärts nicht einfacher Job, denn wir bringen unsere Leistung. Was müssen wir? Wer geht über die Final Four? Und dann gewinnen wir dieses Spiel.
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5: Unser RSH auf Sylt Wetter heute Nachmittag. Herrlicher Sonnenschein. Der Wind kommt doch kräftig aus Norden. In Böen mit bis zu 40 km/h und 12 Grad bekommen wir heute. Dann der RSH auf Sylt 3-Tage-Trend. Morgen am Mittwoch, Vormittag und Nachmittag Wolken und Sonne im Wechsel. 9 Stunden scheint sie insgesamt bei 11 Grad. Am Donnerstag dann den ganzen Tag herrlicher Sonnenschein mit 15 Stunden Sonne und 11 Grad. Am Freitag Vormittag gibt es Sonne, nachmittags ein paar mehr Wolken, 11 Stunden Sonne bei 14 Grad.
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5: Auf den Straßen alles tippitoppi. Wenn ihr was anderes gesehen habt, schreibt mir gern eine Nachricht, eine Mail ins Studio an sylt@rsh.de. Gute Fahrt für euch.
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5: Gemeinsam durch den Dienstagnachmittag. Hier ist der neue Inselnachmittag mit Frank Bremser. Es gibt ja den Spring Ride von Cycling Paradise, die tolle Fahrradveranstaltung. Jetzt am 14. Mai. Das Ganze findet statt ab Keitum. Da trifft man sich um 16.30 Uhr. Der Startschuss fällt dann um 17 Uhr und die Strecke führt rund 40 bis 50 Kilometer durch die schönsten Ecken der Insel. Über Morsum entlang der Deiche und Dünen mit Wind im Gesicht und Meer in der Luft. Und das Ganze endet dann im Roots. Und Lars Bennigsdüsen hat das Ganze aus der Taufe gehoben und der hat auch mal eine interessante Geschichte zu erzählen über das Roots, denn das verbindet ihn sehr persönlich. Gleich hier bei mir.
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0: kommen. Das Ganze ist eine Ticketveranstaltung, das heißt, da muss man sich dafür anmelden. Und es sind alle Räder wieder mal erlaubt, ne, Lars Bendix?
1: Ja, natürlich dürfen wir wieder alle Fahrräder mitfahren, das ist ja ganz klar. Du weißt ja, bei der großen Veranstaltung, bei der Inselumrundung, die dieses Jahr am 29.08. stattfinden wird, ist es so, dass wir in unterschiedlichen Startblöcken starten. Also wir werden damit Carbon und Gravel anfangen und dann kommen die Vintage-Fahrräder und irgendwann eben alle anderen Fahrräder, die mitfahren wollen. Beim Spring Ride sind wir da nicht so genau. Wir werden da einfach in zwei Gruppen unterteilen. Eine wird angeführt von dem Michael Haas. Das ist derjenige, der unsere Streckenplanung und die ganzen Sicherheits- und Eventkonzepte macht für Cycling Paradise. Und eine werde ich anführen, sodass wir zwei schöne 25er-Gruppen haben, bunt gemischt und ja, jeder im ganz gemütlichen Tempo. Ob mit Tandem, mit E-Bike oder mit Carbonrenner. Darauf kommt es gar nicht drauf an.
0: Der Spring Ride. Also, es geht los am 14. Mai. Da wird gestartet. Treffpunkt ist um 16.30 Uhr in Keitum und um 17 Uhr geht's los. Und danach geht's dann nochmal ins Roots in Keitum. Ein exklusiver Abend nur für die Teilnehmer. Und welche Verbindung Lars Bendix zum Roots hat, das verrät er uns nochmal in dieser Stunde hier im Programm nur für die Insel. 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

0: 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Moin, Sharon Hein und Matze Schmark hier.
1: Moin.
0: Wir durften heute dem 11-jährigen Lasse aus Kronshagen einen riesengroßen Wunsch erfüllen.
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11: Unser RSH auf Sylt, Wetter heute Nachmittag, herrlicher Sonnenschein, dazu pustiger Wind aus Norden bei Temperaturen um 12 Grad und der RSH auf Sylt 3-Tage-Trend. Morgen Vormittag Wolken, nachmittags lassen die langsam nach und dann bekommen wir 9 Stunden Sonne insgesamt bei 11 Grad. Am Donnerstag keine Wolke am Himmel, 15 Stunden Sonne bei 11 Grad und am Freitag vormittags noch herrlicher Sonnenschein, nachmittags ein paar mehr Wolken, 11 Stunden scheint die Sonne bei 14 Grad.
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11: Auf den Straßen alles tippitoppi. Wenn ihr was anderes gesehen habt, schreibt mir gern eine Nachricht, eine Mail ins Studio an sylt@rsh.de. Gute Fahrt für euch.
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0: Hier ist Frank Bremser und hier ist RSH auf Sylt. Schön, dass ich euch begleiten darf an diesem Dienstagnachmittag. Wir sprechen mit Lars Bendix Düsen. Das ist ja der Mann von Cycling Paradise, dieser wunderbaren Veranstaltung, die im Hochsommer bei uns stattfindet auf der Insel. Und jetzt im Mai wieder mal der Spring Ride. Am 14. Mai ist es soweit. Das ist dann der Treffpunkt in Kaitum um 16.30 Uhr. Und dann geht es 40 bis 50 Kilometer gemeinsam über die Insel mit dem Fahrrad. Und das Ganze endet dann im Roots in Kaitum. Und dazu hast du, Lars Bendix, auch eine besondere Verbindung, ne?
1: Das war nämlich ursprünglich mal tatsächlich eine Möbeldeele Bendix Düsen. Meine Eltern waren ja als Kaufleute damals auf Sylt aktiv und als wir unser großes Geschäft in der Friedrichstraße verpachtet hatten, hat meine Mutter angefangen, Möbeldeelen zu eröffnen. Und die erste Möbeldeele, die war tatsächlich in Kaitum, direkt da, wo das Roots jetzt ist. Was war es vorher? Eine alte Tankstelle. Und meine Mutter hat quasi diese Tankstelle umgebaut. Mhm. Und das sieht mehr oder weniger noch genauso aus wie damals, als meine Mutter da die Möbeldeele betrieben hat. War eins der ersten Geschäfte in Kaitum, soweit ich mich erinnern kann. Und wenn ich heute in dem Laden stehe von Dietmar und Anja, dann bin ich wirklich ein bisschen emotional berührt. Denn es sind tatsächlich noch die alten Fliesen, die alten Kacheln von meiner Mutter, die sie reingelegt hat. Ganz viel kann man da noch erkennen aus der Möbeldeele. Und das war neulich wirklich ein ganz toller Moment, als Johannes King da auch rüberkam und ich mit Dietmar und Anja geklönt habe und ein bisschen besprochen habe, wie die Veranstaltung sein soll. Da wusste ich, ich bin hier total richtig und ich freue mich wahnsinnig auf diese Veranstaltung.
0: Lars Bendix Düsen, der Sylter, hat das Ganze in die Wege geleitet, nämlich diesen Spring Ride. Am 14. Mai geht's los. Die Plätze sind begrenzt. Wer da mitmachen will, am besten nochmal auf cyclingparadise.com schauen, ob es noch Tickets gibt. Es wird auf jeden Fall ein ganz toller Tag, denke ich mal, und sowieso ein toller Abend dann im Roots als Finale. Hier ist RSH auf Sylt, das Programm nur für die Insel.

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4: 5:05. Ich bin Colin Mock. Guten Tag. Die Lage für Hebammen in Schleswig-Holstein bleibt weiter angespannt. Schließende Geburtsstationen, komplizierte Abrechnungsverfahren und ein Stück weit ein Außen vor, beklagen die Geburtshelferinnen. Die stellvertretende Vorsitzende des Hebammenverbands, Ellen Gilhoff, sagt uns heute zum Tag der Hebammen:
5: Es wäre einfach so schön, wenn die Hebamme in die Primärversorgung mit reingezogen würde, weil wir Hebammen dürfen den kompletten Bogen Schwangerschaft, Geburt und Wochenbett betreuen. Das darf sonst keine Berufsgruppe. Und wir gehen zu denen nach Hause, zu den Frauen, wir gehen mit in die Klinik, wir sind im Wochenbett da später, wir können Kinder versorgen. Und wenn man uns da ein bisschen mehr mit einbringen würde oder es auch einsehen würde, wie viel Prävention wir bringen könnten, glaube ich, hätten wir nicht so viele Probleme.
4: Schleswig-Holstein will sich auf Bundesebene für Nachbesserungen einsetzen. Beim Bau der Fehmarn-Beltquerung zwischen Deutschland und Dänemark steht ein wichtiger Schritt an. Das erste von insgesamt 89 Tunnelelementen ist auf dem Weg zu seinem Absenkort vor der Küste der dänischen Insel Lolland. Transportiert wird das 217 Meter lange und 42 Meter breite Bauteil von 5 Schleppern und einem Spezialschiff. Viel Zustimmung und wenig Kritik. Das ist die Bilanz von Helgolands Bürgermeister Pollmann nach der Einwohnerversammlung zur geplanten Inselerweiterung. Auf einer neuen Fläche zwischen Insel und Düne sollen Hotels und Wohnungen gebaut werden, um die Hafensanierung zu finanzieren. Es geht um 500 Millionen Euro. Wir können die Innenstädte nicht zu Festungen umbauen. Das hat Leipzigs Oberbürgermeister Jung nach der Amokfahrt in der Innenstadt gesagt. Ein 33-Jähriger war gestern mit einem Auto in die Fußgängerzone gerast. 2 Menschen starben. Der Täter war bis vor kurzem noch in der Psychiatrie. Zum Thema Sicherheit sagte Jung:
6: Wir haben Sicherheitskonzepte für Veranstaltungen. Wir haben gut abgesprochene Rettungskonzepte mit der Feuerwehr besprochen. Aber die Frage muss natürlich jetzt gestellt werden, können wir es noch besser machen? Können wir auch für die alltägliche Nutzung der Innenstadt vielleicht doch den Zufallsschutz verbessern?
4: Für die Handball-Nordclubs geht's heute Abend um den Einzug ins Final Four der European League. Die Viertelfinal-Rückspiele stehen an. Jana Klonikowski berichtet.
7: Die SG Flensburg-Handewitt startet nach einem Unentschieden im Hinspiel gegen Hannover-Burgdorf quasi bei Null, muss im Rückspiel heute Abend allerdings auswärts antreten. Der THW Kiel hat dagegen den Heimvorteil, muss gegen den kroatischen Club Nasice allerdings einen 3-Tore-Rückstand aus dem Hinspiel aufholen. Halbfinale und Finale in der European League werden dann Ende Mai als Final Four-Turnier in Hamburg gespielt.
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8: Unser RSH auf Sylt-Wetter heute Nachmittag. Herrlicher Sonnenschein, der Wind kommt doch kräftig aus Norden in Böen mit bis zu 40 km/h und 12 Grad bekommen wir heute. Dann der RSH auf Sylt 3-Tage-Trend. Morgen am Mittwoch, Vormittag und Nachmittag Wolken und Sonne im Wechsel. 9 Stunden scheint sie insgesamt bei 11 Grad. Am Donnerstag dann den ganzen Tag herrlicher Sonnenschein mit 15 Stunden Sonne und 11 Grad. Am Freitag Vormittag gibt es Sonne, nachmittags ein paar mehr Wolken, 11 Stunden Sonne bei 14 Grad.
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8: Auf den Straßen alles tippitoppi. Wenn ihr was anderes gesehen habt, schreibt mir gern eine Nachricht, eine Mail ins Studio an sylt@rsh.de. Gute Fahrt für euch.
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8: So, schön, dass ihr dabei seid. Gleich gibt es noch mal ein paar Insel-News. Da geht es unter anderem um den neuen Fernzug, nämlich den ICEL, der Fahrgäste jetzt mehrmals täglich direkt nach Westerland bringt. Und darüber sprechen wir gleich noch mal hier in den Insel-News bei RSH auf Sylt.
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Bergsee auf Sylt, das Programm nur für die Insel mit Frank Bremser. Schön, dass ich bei euch sein darf. Hab ja versprochen, jetzt gibt's ein paar Insel-News. Neues gibt es auf der Schiene. Seit Mai fährt ja der ICE L zwischen Hamburg und Westerland mehrmals täglich mit barrierefreiem Einstieg ohne Treppen. Komfortabler, aber nicht schneller. Die Strecke lässt nur 120 bis 160 km/h zu. Perspektivisch sind Direktverbindungen aus Berlin, Köln und Frankfurt geplant. Gleichzeitig bleibt die Marschbahn anfällig. Ein neuer 5-Punkte-Plan soll jetzt den Betrieb stabilisieren. Und dann geht es um die Zukunft der Insel in Sachen Optik. Wie soll Sylt künftig aussehen? Genau darum geht es heute Abend im Sylt-Museum. Beim Söhring-Forum sprechen ab 19 Uhr die beiden Architekten Birte und Tim Volkwarzen über die Balance zwischen Tradition und moderner Bauweise. Diskutiert wird, wie Reetdach und neue Ideen zusammenpassen. Der Eintritt kostet 15 Euro für Mitglieder frei im Sylt-Museum. Und in Tinnum wird gebaut. Ab Mittwoch, 6. Mai, also ab morgen, erneuert die EVS mit Mittelspannungsleitung in der alten Dorfstraße gearbeitet wird als Wanderbaustelle im südlichen Seitenstreifen vom Wendehammer Richtung Ingeweih. Ihr müsst euch auf Einschränkungen einstellen. Grundstücke sind zeitweise nicht mit dem Auto erreichbar. Dazu kommt auch Baulärm. Die Arbeiten laufen voraussichtlich bis Ende

0: Hier ist RSH auf Sylt, das Programm nur für die Insel mit Frank Bremser. Schön, dass ich bei euch sein darf. Heute Abend ist Oliver Vnuk bei uns im alten Kursaal auf der Bühne. Und er hat ihn ja schon mal ausverkauft. Und heute ist es genauso. Es ist ausverkauft. Und am Donnerstag übermorgen gibt es nochmal die Show. Oliver Vnuk denkt laut und liest was vor. Und ich habe mit ihm ja schon gesprochen hier bei uns im Programm nur für die Insel. Und nächste halbe Stunde erzählt er nochmal so ein bisschen, ob denn an diesem Abend auch so private Dinge erzählt werden und preisgegeben von ihm. Mehr dazu in der nächsten halben Stunde hier bei mir.
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0: Unser RSH auf Sylt, Wetter heute Nachmittag, herrlicher Sonnenschein, dazu pustiger Wind aus Norden bei Temperaturen um 12 Grad und der RSH auf Sylt 3-Tage-Trend. Morgen Vormittag Wolken, nachmittags lassen die langsam nach und dann bekommen wir 9 Stunden Sonne insgesamt bei 11 Grad. Am Donnerstag keine Wolke am Himmel, 15 Stunden Sonne bei 11 Grad und am Freitag vormittags noch herrlicher Sonnenschein, nachmittags ein paar mehr Wolken, 11 Stunden scheint die Sonne bei 14 Grad.
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0: Auf den Straßen alles tippitoppi. Wenn ihr was anderes gesehen habt, schreibt mir gern eine Nachricht, eine Mail ins Studio an sylt@rsh.de. Gute Fahrt für euch.
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0: RSH auf Sylt, das Programm nur für die Insel. Mit Frank Bremser. Heute Abend ist Oliver Vnuk nochmal auf der Bühne im alten Kursaal. Und übermorgen ist er auch nochmal da. Also wer hier noch Tickets haben möchte, übermorgen gibt es vielleicht noch die Chance auf ein paar Tickets. Er ist ja bekannt als Feldmann in der ZDF-Serie Nord-Nord-Mod, ständig auf der Insel zugegen. Und auch Sylt ist auch die zweite Heimat von dir, ne Olli?
1: Das würde ich so sagen. Ich darf jetzt das 17. Jahr hier sein. Und es gab bisher in meinem Leben noch keinen Ort, noch nicht mal mein Elternhaus als Kind, an dem ich so oft zurückkam oder auch so viel, also ich habe jetzt dieses Haus, das ich hier in Morsum bewohnen darf in der Zeit, wo ich da bin. Also es gab noch keinen Ort, an dem ich so oft zurückgekehrt bin, über so lange Zeit. Ja, das ist schon eine Art Heimat. Also das ist natürlich auch verbunden mit der Serie hier. Ich weiß nicht, wenn die plötzlich wegbrechen würde, ob dann es für mich noch eine Bewandtnis hätte, hierher zu kommen. Weil das dann zu sehr mit Erinnerungen verbunden wäre. Aber ja, es ist auf jeden Fall ein heimatliches Gefühl hier.
0: Jetzt stehst du auf der Bühne und gibst da auch private Geschichten preis, ne?
1: Ja, ich hatte nie Probleme, was aus meinem Privatleben zu erzählen. Es gibt ja den Unterschied zwischen privat und intim. Also ich lasse da nicht so die Hosen runter, lass es peinlich berührt, sondern immer nur in Verbindung mit einem Sinn. Also dass ich, wenn ich irgendwie von meinen Ängsten oder meinen Stolpersteinen im Leben erzähle, dann verbinde ich das immer so, dass es A, unterhält, und B, dem Zuhörer vielleicht auch dabei hilft, selber mal kurz über sich zu reflektieren.
0: Heute Abend bekannt als Feldmann aus Nord-Nord-Mord, Oliver Vnuk. Andere kennen ihn vielleicht noch als der Ulf aus Stromberg. Heute Abend steht er auf der Bühne im alten Kursaal bei uns in Westerland und übermorgen nochmal. Also da gibt es nochmal die Gelegenheit und ein paar Tickets gibt es noch, hat mir Ecke Wenning erzählt. Also viel Spaß allen, die dahin gehen. Hier ist RSH auf Sylt, das Programm nur für die Insel. Du, ne?

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6: 100, 200, 300, nein, 450 Standorte hat die NGD in Schleswig-Holstein, die Norddeutsche Gesellschaft für Diakonie. 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
4: 5:05. Ich bin Colin Mock. Guten Tag. Hebammen in Schleswig-Holstein sehen ihre Lage weiter kritisch. Sie beklagen aufwendige Abrechnungen, geschlossene Geburtsstationen und zu wenig Anerkennung im Gesundheitssystem. Zum Internationalen Hebammentag fordert die stellvertretende Vorsitzende des Verbands, Ellen Gilhoff, Hebammen stärker in die sogenannte Primärversorgung zu integrieren.
5: Wenn die Frauen wirklich von Anfang bis zum Schluss bei uns in der Betreuung sein würden, ohne dass man immer springen muss zwischen Arzt, Hebamme oder vielleicht noch eine Hebamme oder noch ein anderer Arzt, dann würde man auch viel eher mal vielleicht einen krankhaften Verlauf erkennen oder an der Frau erkennen, wenn sie sich in irgendeiner Form verändert. Das wäre einfach ganz schön, wenn man da wirklich mal den ganzen Bogen mit einer Hebamme besetzen könnte.
4: 2,5 Jahre nach dem offiziellen Baustart soll das erste Tunnelteil für die Feste Fehmarn-Beltquerung abgesenkt werden. Es hat am späten Abend den Arbeitshafen von Rödbyhavn verlassen. RSH Schleswig-Holstein-Reporter Andreas Otto.
6: Ja, zu dem Verband gehören 5 Schlepper und ein Spezialschiff, das extra für das Absenken der Tunnelteile gebaut worden ist. Das erste Teil wird etwa 2 Kilometer vom Hafen entfernt in den Tunnelgraben herabgelassen. Es wird alles noch ein paar Tage dauern, teilte das Baukonsortium mit. Das Element ist 217 Meter lang, 42 Meter breit und wiegt über 73.000 Tonnen. Insgesamt werden 89 verbaut.
4: Amrum ist morgen den Tag teilweise offline. Bis in den Nachmittag wird es kein Internet auf der Insel geben. Der Grund: am Seekabel, das Amrum über Föhr mit dem Festland verbindet, wird gearbeitet. Das Kabel soll 4,5 Meter tiefer unter die Erde, damit anschließend der Deich verstärkt werden kann. Der Amokfahrer von Leipzig ist bis vor kurzem noch in einer Psychiatrie gewesen. Das hat das sächsische Sozialministerium bestätigt. Der 33-Jährige war gestern mit einem Auto durch die Leipziger Innenstadt gerast. Er hatte dabei 2 Menschen getötet und weitere teils schwer verletzt. Sein Motiv ist weiter unklar. Die SG Flensburg-Handewitt und der THW Kiel wollen heute Abend ins Halbfinale der Handball-European League einziehen. Für die Flensburger geht's nach einem unentschiedenen Hinspiel gegen Hannover Burgdorf quasi bei Null los. Die Kieler müssen dagegen bei Nasice aus Kroatien einen 3-Tore-Rückstand aufholen.
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7: Unser RSH auf Sylt, Wetter heute Nachmittag, herrlicher Sonnenschein, der Wind kommt doch kräftig aus Norden in Böen mit bis zu 40 km/h und 12 Grad bekommen wir heute. Dann der RSH auf Sylt 3-Tage-Trend, morgen am Mittwoch, Vormittag und Nachmittag Wolken und Sonne im Wechsel, 9 Stunden scheint sie insgesamt bei 11 Grad, am Donnerstag dann den ganzen Tag herrlicher Sonnenschein mit 15 Stunden Sonne und 11 Grad, am Freitag Vormittag gibt es Sonne, nachmittags ein paar mehr Wolken, 11 Stunden Sonne bei 14 Grad.
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7: Auf den Straßen alles tippitoppi. Wenn ihr was anderes gesehen habt, schreibt mir gern eine Nachricht, eine Mail ins Studio an sylt@rsh.de. Gute Fahrt für euch.
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7: Ein herrliches Wetterchen auch bei uns auf der schönsten Insel der Welt heute. Traumhaft schön. Und da gucken wir natürlich auch gerne mal schon aufs Wochenende. Da gibt es ja den North Sea Ultra Marathon. Und da werden immer noch helfende Hände gesucht. Und Carsten Köthe hat ja mal mit Ben gesprochen vom Orga-Team, was da noch so alles benötigt wird. Gleich hier bei mir.
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0: Das ist das Programm nur für die Insel. Jetzt RSH auf Sylt mit Frank Bremser. Der North Sea Ultra Marathon findet wieder statt. An diesem Samstag geht's los. Und Ben, einer der Organisatoren, war bei Carsten Köthe, meinem Kollegen.
1: Also, Start ist um 6 Uhr morgens an der Sturmhaube in Kampen. Okay. Geht also früh los. Und der Ziel. Also, Start ist um 6 Uhr morgens an der Sturmhaube in Kampen.

0: In jeder Phase, das kann ich aus eigener Erfahrung sagen, ein bisschen Aufmunterung.
1: Okay. Du hast gerade gesagt, gut in Schuss die Läufer, das sind Extremsportler, sonst geht das gar nicht, oder?
0: Genau, das sind alles Leute, die schon Ultras gelaufen sind, die kennen es. Das Schöne ist an dem Kurs hier, ist, der ist halt flach. Die meisten Ultras, also Ultras sind alles, was über 42 Kilometer geht.
1: Ja.
0: Also auch wenn du 50 Kilometer läufst, bist du auch Ultraläufer.
1: Okay.
0: Das hat sehr viel mit dem Streckenprofil zu tun.
1: Ja.
0: Das heißt, wenn du, sag ich mal, viele Höhenmeter machst, gibt viele Sachen in den Alpen, Berge und sowas, dann hast du vielleicht eine 74 Kilometer, die du läufst, aber 4000 Höhenmeter.
1: Ja.
0: Hier haben wir 111 Kilometer und 200 Höhenmeter und das ist auch, das ist die Himmelsleiter in Westerland beispielsweise. Also es hält sich in Grenzen und es ist eigentlich ein ganz schöner Lauf, weil er relativ flach ist.
1: Ja.
0: Für die, die Erfahrung haben.
2: Ja, für die, die Erfahrung haben. Also ziemlich fit sollte man schon sein, wenn man mitmacht, und für alle, die sich nochmal informieren wollen in Sachen North Sea Ultra Marathon, ob da vielleicht noch helfende Hände gesucht werden, kommt mal auf die Homepage northseaultra.com. Das ist die Adresse und da könnt ihr mal gucken, ob da noch ein paar Hände gebraucht werden.
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0: 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Moin, Sharon Hein und Matze Schmark hier.
1: Moin.
0: Wir durften heute dem 11-jährigen Lasse aus Kronshagen einen riesengroßen Wunsch erfüllen.
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0: Unser RSH auf Sylt-Wetter heute Nachmittag. Herrlicher Sonnenschein, dazu pustiger Wind aus Norden bei Temperaturen um 12 Grad. Und der RSH auf Sylt 3-Tage-Trend. Morgen Vormittag Wolken. Nachmittags lassen die langsam nach und dann bekommen wir 9 Stunden Sonne insgesamt bei 11 Grad. Am Donnerstag keine Wolke am Himmel, 15 Stunden Sonne bei 11 Grad. Und am Freitag vormittags noch herrlicher Sonnenschein. Nachmittags ein paar mehr Wolken, 11 Stunden scheint die Sonne bei 14 Grad.
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0: Auf den Straßen alles tippitoppi. Wenn ihr was anderes gesehen habt, schreibt mir gern eine Nachricht, eine Mail ins Studio an sylt@rsh.de. Gute Fahrt für euch.
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0: Ihr hört RSH auf Sylt, das Programm nur für die Insel. Und gleich gibt es Loy. Ganz neu im besten Musikmix für Schleswig-Holstein. Red Eyes, gleich in voller Länge hier bei mir. Schön, dass ihr dabei seid. Heute gibt es eine Sneak Preview, wieder Preview, so heißt es richtig. Anna Kugel vom Kino Westerland. Was ist das genau?
1: Genau, immer erster Dienstag im Monat um 20 Uhr zeigen wir einen Überraschungsfilm. Okay. Also das Ding dabei ist, man weiß nicht, auf was man sich einlässt. Ja. Kostet auch nur 6 Euro Eintritt. Ja. Kann sein, dass du den besten Film deines Lebens guckst, den du nie geguckt hättest, weil dich das vielleicht von der Beschreibung her oder so nicht interessiert hätte. Ja. Kann aber auch sein, dass du denkst, okay, gut, also das ist irgendwie nichts für mich. Das ist eben der Spaß dabei. Ne? Da findet sich immer eine ganz illustre Truppe an Leuten, die da eben Spaß dran haben.
2: Ja. Sind aber alles Filme, die erst irgendwann jetzt demnächst eigentlich auf den Markt kommen?
1: Exakt, das ist genau der Punkt. Das ist alles Filme, also man kann diesen Film nicht kennen, weil die sind noch nicht gestartet. Der Film ist noch nicht gestartet in Deutschland. Mhm. Irgendwann in den nächsten 2, 4, 6, 8 Wochen oder so. Also das ist dann was man dann exklusiv schon vorher gesehen hat.
2: Das ist geil.
1: Was einem im besten Fall sehr gut gefällt.
0: Absolut spannende Geschichte und wenn es nicht gefällt, dann geht mal halt früher und trinkt noch irgendwo was Schönes. Ne? Kann ja auch gehen. Hier ist RSH auf Sylt, das Programm nur für die Insel. Ich wünsche euch einen schönen Dienstagnachmittag. Okay.

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7: Einen schönen guten Tag. Hebammen in Schleswig-Holstein schlagen weiter Alarm. Zum Internationalen Hebammentag kritisieren sie schwierige Arbeitsbedingungen. Etwa geschlossene Geburtsstationen, komplizierte Abrechnungen oder zu wenig Einbindung ins Gesundheitssystem. Das ist jetzt mein Top-Thema. Der Hebammenverband fordert, die Arbeit stärker in die sogenannte Primärversorgung zu integrieren, also in die grundlegende medizinische Betreuung. Die stellvertretende Verbandsvorsitzende Ellen Gilhoff sagte uns:
8: Wenn die Frauen wirklich von Anfang bis zum Schluss bei uns in der Betreuung sein würden, ohne dass man immer springen muss zwischen Arzt, Hebamme oder vielleicht noch eine Hebamme oder noch ein anderer Arzt, dann würde man auch viel eher mal vielleicht einen krankhaften Verlauf erkennen oder an der Frau erkennen, wenn sie sich in irgendeiner Form verändert. Das wäre einfach ganz schön, wenn man da wirklich mal den ganzen Bogen mit einer Hebamme besetzen könnte.
7: Einbeziehung in die grundlegende medizinische Betreuung also, so die Forderung. Das könne außerdem langfristig positive Effekte auf die Gesundheitskosten haben, so Gilhoff.
8: Wir können bei Schwangerschaftsabbrüchen mit reinsteigen und die Frauen halt psychisch mit auffangen, wenn die Frauen Fehlgeburten haben zum Beispiel. Also da könnte man langfristig auch sicherlich psychische Belastungen präventiv gegen anarbeiten. Ne? Oder eben eine 1:1-Betreuung während der Geburt weiß man mittlerweile, dass die nachweislich die Kaiserschnittrate senken kann. Selbst gutes Stillen kann das Brustkrebsrisiko senken. Auch das ist Prävention. Und wenn Hebammen regelmäßig die Frauen betreuen können und es auch tatsächlich dann auch gut vergütet wird, dass es sich auch noch lohnt für uns sozusagen, das ist gelebte Prävention. Und das kann dann langfristig sicherlich auch die Gesundheitskosten senken.
7: Das Land Schleswig-Holstein will sich auf Bundesebene für Verbesserungen einsetzen. Und jetzt weitere Meldungen aus dem Nachrichtencenter von Hanna Messerschmidt.
9: Beim Bau der festen Fehmarnbeltquerung geht es voran. Das erste von 89 Tunnelelementen ist auf dem Weg zu seinem Absenkort vor der Küste der dänischen Insel Lolland. Transportiert wird das 217 Meter lange und 42 Meter breite Bauteil von 5 Schleppern und einem Spezialschiff. Verkehrsminister Madsen sagte uns:
10: Wir verbinden 2 Länder miteinander. Heute wird das erste Element versenkt. Großartiger Tag. Also ich finde, das zeigt auch, dass gehandelt wird. Das Ganze wird gelingen. Wir machen nicht jede Woche einen neuen Tunnel. Deswegen werden es einige Herausforderungen geben. Es gab große Probleme mit den Absenkschiffen. Die sind gelöst worden. Jetzt hofft man einfach nur, also dass eine solche Infrastruktur dann auch klappt.
9: Viel Zustimmung und wenig Kritik, das ist die Bilanz von Helgolands Bürgermeister Pollmann über die Einwohnerversammlung zur geplanten Inselerweiterung. Auf einer neuen Fläche zwischen Insel und Düne sollen Hotels und Wohnungen gebaut werden, um die Hafensanierung zu finanzieren. Es geht um 500 Millionen Euro. Für die Handball-Nordclubs geht's heute um den Einzug ins Final Four der European League. Der THW Kiel geht mit einem 3-Tore-Rückstand ins Viertelfinal-Rückspiel gegen den kroatischen Club Nažice. Die SG Flensburg-Handewitt hat im Hinspiel unentschieden gegen Hannover-Burgdorf gespielt.
7: Dankeschön, Hanna. Und zum Schluss noch diese gute Nachricht aus Kiel. Da ist der Botanische Garten der Uni vom Weltverband der Botanischen Gärten ausgezeichnet worden. Als erster in ganz Deutschland. In der Fachwelt gilt das quasi als eine Art Ritterschlag, heißt es. Botanische Gärten sind nicht nur zum Durchspazieren da. In ihnen wird auch an seltenen Pflanzen geforscht. Außerdem werden dort vom Aussterben bedrohte Pflanzen quasi als Sicherheitskopie aufbewahrt.
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11: Unser RSH auf Sylt Wetter heute Nachmittag. Herrlicher Sonnenschein, der Wind kommt doch kräftig aus Norden in Böen mit bis zu 40 km/h und 12 Grad bekommen wir heute. Dann der RSH auf Sylt 3-Tage-Trend. Morgen am Mittwoch, Vormittag und Nachmittag Wolken und Sonne im Wechsel. 9 Stunden scheint sie insgesamt bei 11 Grad. Am Donnerstag dann den ganzen Tag herrlicher Sonnenschein mit 15 Stunden Sonne und 11 Grad. Am Freitag Vormittag gibt es Sonne, nachmittags ein paar mehr Wolken, 11 Stunden Sonne bei 14 Grad.
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11: Auf den Straßen alles tippitoppi. Wenn ihr was anderes gesehen habt, schreibt mir gern eine Nachricht, eine Mail ins Studio an sylt@rsh.de. Gute Fahrt für euch.
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11: Gemeinsam durch den Dienstagnachmittag. Hier ist der neue Inselnachmittag mit Frank Bremser. Es gibt ja den Spring Ride von Cycling Paradise, die tolle Fahrradveranstaltung. Jetzt am 14. Mai. Das Ganze findet statt ab Keitum. Da trifft man sich um 16.30 Uhr. Der Startschuss fällt dann um 17 Uhr und die Strecke führt rund 40 bis 50 Kilometer durch die schönsten Ecken der Insel. Über Morsum entlang der Deiche und Dünen mit Wind im Gesicht und Meer in der Luft. Und das Ganze endet dann im Roots. Und Lars Bennigsdüsen hat das Ganze aus der Taufe gehoben und der hat auch mal eine interessante Geschichte zu erzählen über das Roots, denn das verbindet ihn sehr persönlich. Gleich hier bei mir.
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0: Hier ist das Programm nur für die Insel, RSH auf Sylt mit Frank Bremser. Und Lars Bendix-Düsen, der hat ja eine tolle Fahrradveranstaltung für unsere Insel aus der Taufe gehoben. Cycling Paradise kommt im Sommer wieder auf uns zu. Aber jetzt im Mai findet am 14. Mai der Spring Ride 2026 statt. Da werden Fahrradverrückte auch wieder zusammenkommen. Das Ganze ist eine Ticketveranstaltung, das heißt, da muss man sich dafür anmelden. Und es sind alle Räder wieder mal erlaubt, ne, Lars Bendix?
1: Ja, natürlich dürfen wir wieder alle Fahrräder mitfahren. Das ist ja ganz klar. Du weißt ja, bei der großen Veranstaltung, bei der Inselumrundung, die dieses Jahr am 29.08. stattfinden wird, ist es so, dass wir in unterschiedlichen Startblöcken starten. Also wir werden damit Carbon und Gravel anfangen und dann kommen die Vintage-Fahrräder und irgendwann eben alle anderen Fahrräder, die mitfahren wollen. Beim Spring Ride sind wir da nicht so genau. Wir werden da einfach in zwei Gruppen unterteilen. Eine wird angeführt von fahren wollen. Beim Spring Ride

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8: Unser RSH auf Sylt, Wetter heute Nachmittag, herrlicher Sonnenschein, dazu pustiger Wind aus Norden bei Temperaturen um 12 Grad und der RSH auf Sylt 3-Tage-Trend. Morgen Vormittag Wolken, nachmittags lassen die langsam nach und dann bekommen wir 9 Stunden Sonne insgesamt bei 11 Grad. Am Donnerstag keine Wolke am Himmel, 15 Stunden Sonne bei 11 Grad und am Freitag vormittags noch herrlicher Sonnenschein, nachmittags ein paar mehr Wolken, 11 Stunden scheint die Sonne bei 14 Grad.
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8: Auf den Straßen alles tippitoppi. Wenn ihr was anderes gesehen habt, schreibt mir gern eine Nachricht, eine Mail ins Studio an sylt@rsh.de. Gute Fahrt für euch.
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0: Hier ist Frank Bremser und hier ist RSH auf Sylt. Schön, dass ich euch begleiten darf an diesem Dienstagnachmittag. Wir sprechen mit Lars Bendix Düsen. Das ist ja der Mann von Cycling Paradise, dieser wunderbaren Veranstaltung, die im Hochsommer bei uns stattfindet auf der Insel. Und jetzt im Mai wieder mal der Spring Ride. Am 14. Mai ist es soweit. Das ist dann der Treffpunkt in Kaitum um 16.30 Uhr. Und dann geht es 40 bis 50 Kilometer gemeinsam über die Insel mit dem Fahrrad. Und das Ganze endet dann im Roots in Kaitum. Und dazu hast du, Lars Bendix, auch eine besondere Verbindung, ne?
1: Das war nämlich ursprünglich mal tatsächlich eine Möbeldele Bendix Düsen. Meine Eltern waren ja als Kaufleute damals auf Sylt aktiv und als wir unser großes Geschäft in der Friedrichstraße verpachtet hatten, hat meine Mutter angefangen, Möbeldelen zu eröffnen. Und die erste Möbeldele, die war tatsächlich in Kaitum, direkt da, wo das Flutz jetzt ist. Was war es vorher? Eine alte Tankstelle. Und meine Mutter hat quasi diese Tankstelle umgebaut. Mhm. Und es sieht mehr oder weniger noch genauso aus wie damals, als meine Mutter da die Möbeldele betrieben hat. War eins der ersten Geschäfte in Kaitum, soweit ich mich erinnern kann. Und wenn ich heute in dem Laden stehe von Dietmar und Anja, dann bin ich wirklich ein bisschen emotional berührt. Denn es sind tatsächlich noch die alten Fliesen, die alten Kacheln von meiner Mutter, die sie reingelegt hat. Ganz viel kann man da noch erkennen aus der Möbeldele. Und das war neulich wirklich ein ganz toller Moment, als Johannes King da auch rüberkam und ich mit Dietmar und Anja geklönt habe und ein bisschen besprochen habe, wie die Veranstaltung sein soll. Da wusste ich, ich bin hier total richtig und ich freue mich wahnsinnig auf diese Veranstaltung.
0: Lars Bendix Düsen, der Sylter, hat das Ganze in die Wege geleitet, nämlich diesen Spring Ride. Am 14. Mai geht's los. Die Plätze sind begrenzt. Wer da mitmachen will, am besten nochmal auf cyclingparadise.com schauen, ob es noch Tickets gibt. Es wird auf jeden Fall ein ganz toller Tag, denke ich mal, und sowieso ein toller Abend dann im Roots als Finale. Hier ist RSH auf Sylt, das Programm nur für die Insel. 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
4: 5:05. Ich bin Colin Mock. Guten Abend. Der Amokfahrer von Leipzig ist bis vor kurzem noch in einer Psychiatrie gewesen. Das hat das sächsische Sozialministerium bestätigt. Sein Motiv ist weiter unklar. Der 33-Jährige war gestern mit einem Auto durch die Leipziger Innenstadt gerast. Zwei Menschen wurden dabei getötet. Oberbürgermeister Jung will nach dem Vorfall die Sicherheitsvorkehrungen auf den Prüfstand stellen. Er sagt aber auch:
5: Wir wissen auch, dass es keine letzte Sicherheit gibt. Das gehört auch zur Wahrheit. Und wir wollen nicht unsere Innenstädte als Festungen ausbauen. Und diese Balance zu finden zwischen Freizügigkeit und Aufenthaltsqualität und trotzdem Schutz und Sicherheit der Bevölkerung, das ist die Aufgabe, die wir überall haben in dieser Republik und nicht nur in Deutschland, sondern weit darüber hinaus.
4: Beim Bau der Fehmarn-Weltquerung zwischen Deutschland und Dänemark steht ein wichtiger Schritt an. Das erste von insgesamt 89 Tunnelelementen ist auf dem Weg zu seinem Absenkort vor der Küste der dänischen Insel Lolland. Transportiert wird das 217 Meter lange und 42 Meter breite Bauteil von 5 Schleppern und einem Spezialschiff. Die Lage für die Hebammen in Schleswig-Holstein bleibt weiter angespannt. Schließende Geburtsstationen, kompliziertes Abrechnungsverfahren und ein Stück weit ein Außen vor beklagen die Geburtshelferinnen heute zum Tag der Hebammen. Das Land will sich auf Bundesebene für Nachbesserungen einsetzen. Der THW Kiel und die SG Flensburg-Handewitt wollen heute Abend ins Final Four der Handball-European League einziehen. Die Kieler müssen in eigener Halle gegen Nasice aus Kroatien einen 3-Tore-Rückstand aus dem Hinspiel aufholen. Für die Flensburger geht es auswärts nach einem Unentschieden im Hinspiel gegen Hannover-Burgdorf quasi bei Null los. Trainer Alex Pajovic sagt:
6: War gute Vorbereitung. Wir sind Gott sei Dank komplett da. Wir sind vorbereitet, wir sind motiviert. Wir wissen, was müssen wir machen. Wir wissen, was ungefähr kommt. Aber wird natürlich in Auswärts nicht einfacher Job, wenn wir bringen in unsere Leistung, was müssen wir, wer geht über die Final Four, dann gewinnen wir dieses Spiel.
4: Welches Team zieht als erstes ins Endspiel der Fußball Champions League ein? Das entscheidet sich heute Abend im Halbfinalrückspiel zwischen dem FC Arsenal und Atletico Madrid. Für beide Teams ist nach dem 1:1 im Hinspiel noch alles drin. Morgen sind dann die Bayern wieder gegen Paris Saint-Germain gefordert.
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7: Viele Wolken bestimmen den Abend bei uns in Schleswig-Holstein. Der Regen lässt dabei schnell nach und dann bleibt's meist trocken, Auflockerungen kommen nur langsam. In der Nacht wird's vor allem im Norden klarer, sonst hängen weiter Wolken, aber ohne Regen. Die Tiefstwerte liegen zwischen 8 und 3 Grad. Der RSH-3-Tage-Trend. Morgen viele Wolken und ab und zu ein bisschen Regen, maximal bis 16 Grad. Am Donnerstag und Freitag insgesamt ähnlich, oft trocken mit Wolken und ein paar Auflockerungen.
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7: Schleswig-Holsteins bester Verkehrsservice mit KI-Unterstützung. Auf der A7 Hamburg-Flensburg, Vorsicht, in beiden Richtungen sind zwischen Schleswig-Jagel und Schleswig-Schubi Rehe am Straßenrand. Auf der A7 Hamburg Richtung Flensburg ist zwischen Volkspark und Stellingen eine ungesicherte Unfallstelle. Dann gibt es auf der A7 Flensburg Richtung Hamburg zwischen dem Dreieck Nordwest und dem Elbtunnel 4 Kilometer stockenden Verkehr. An der Fähre Glückstadt-Wischhafen kann es in Richtung Hemmoor zu langen Wartezeiten von bis zu einer Stunde kommen. Und im Kreis Steinburg ist die Dörbstrut zwischen Kudensee und der Kanalfähre Kudensee wegen eines Feuerwehreinsatzes in beiden Richtungen gesperrt. Die meisten Blitzer nur bei RSH. In Flensburg auf der Hochfelder Landstraße, außerdem in Großrönnau auf der Segeberger Straße beidseitig und dann noch in Nordhof auf der Kieler Straße ortseinwärts. Staus und Blitzer meldet ihr uns kostenlos unter 08000 774 774.
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8: Moin und kommt gut in euren Feierabend. Vielleicht trefft ihr euch ja heute noch zum Klönen und auf ein Bierchen mit der Clique irgendwo bei euch im Dorf. Ja, irgendwo. Das ist ein Punkt. Ne? Leider sterben die ganzen Gasthöfe und Raststätten mittlerweile ja aus. Das reißt große Löcher in die Dorfgemeinschaften hier bei uns in Schleswig-Holstein. Und es fehlen eben diese Orte fürs Beisammensein. Aber nicht mit uns, hat sich die Gemeinde Süsel gedacht und mal kurzerhand einen neuen Dorftreff aus dem Boden gestampft. Und zwar in Eigenregie, was sich andere Gemeinden da vielleicht sogar abgucken können und welche fetten Partys da jetzt bald stattfinden werden in Süsel. Wir schauen uns das gleich mal an.
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0: Coldplay für euch am Dienstagabend hier bei RSH. Das war einer eurer Lieblingshits in Schleswig-Holsteins bester Mix. Moin, Fabian Peter ist hier für euch. Und gleich gibt's neue Musik und die kommt von Harley Humberstone. Das erweckt gleich so ein bisschen so eine Frühlingsgefühle, ne? Harley Humberstone mit To Love Somebody ist gleich neu bei RSH. Das sind alle frischen Hits in Schleswig-Holsteins bestem Mix. Und vielleicht tanzt ihr dazu ja auch bald bei euch im neuen Dorftreff in Süsel. Das ist cool, ne? Überall sterben Gaststätten und Gasthöfe aus bei uns in Schleswig-Holstein in Süsel. Da haben sich die Einwohner jetzt gedacht, nö. Das wollen wir nicht auf uns sitzen lassen. Wir brauchen Dorftreff und haben dafür das Gebäude vom alten Kindergarten genommen und das erstmal so als Gemeinschaftsaktion im Dorf richtig schick gemacht. Bei mir ist Monika Präfke vom Dorftreff Süsel. Monika, ihr habt euch gedacht, viele Hände, schnelles Ende, ne? Und habt alle mit angepackt.
1: Ja, wir haben auch gemeinschaftlich gestrichen dann und alle haben irgendwas dazu beigetragen. Es gab auch einen Verein, der seinen Riesentisch verkauft hat und sagte, ach ja, komm, den verkaufen wir euch für wenig. Und der ist einfach total perfekt für euch. Nette Nachbarn haben uns auch Stühle vor die Tür gestellt und ein paar haben wir so noch gefunden. Es ist noch nicht ganz perfekt, aber nach und nach. Aber erstmal ist das schon ganz gemütlich hier.
0: Ja, unbedingt. Und vor allen Dingen habt ihr das alles in Eigenregie geleistet, wie wir gerade gehört haben. Und das in einer knappen Zeit. Ein paar Monate wart ihr mal gerade dabei. Und ihr habt auch schon Ideen, Monika, was jetzt alles im Dorftreff so passieren soll, ne?
1: Also von der Kinderdisco über, vielleicht gibt es Mamis, die sich einfach mal treffen wollen oder auch Puppies. Mhm. Wir haben zum Beispiel donnerstags hier immer so einen klitzekleinen Wochenmarkt und jetzt wollen wir mal anfangen, donnerstags einfach 2 Stunden aufzumachen. Vielleicht kommt einer rüber auf den Kaffee und zum Klönen. Das wird bestimmt alles erst so ein bisschen langsam anlaufen, aber das wird schon.
0: Ja, und ich bin mir ganz sicher, dass die Süseler froh sein werden, dass sie das haben, ne? Und vor allen Dingen, wenn man selber mit angepackt hat, dann weiß man sowas auch zu schätzen. Vielen, vielen Dank dir, Monika. Und da hört man es wieder, ne? Zusammen sind wir Schleswig-Holstein. Zusammen können wir echt eine Menge erreichen. Die Bewohner von Süsel, die haben jetzt wieder einen Dorftreff und den haben sie in Eigenleistung eingerichtet. Die offizielle Eröffnung, die ist übrigens am 10. Juni. Cooles Ding.

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9: Viele Wolken bestimmen den Abend bei uns in Schleswig-Holstein. Der Regen lässt dabei schnell nach und dann bleibt's meist trocken. Auflockerungen kommen nur langsam. In der Nacht wird's vor allem im Norden klarer, sonst hängen weiter Wolken, aber ohne Regen. Die Tiefstwerte liegen zwischen 8 und 3 Grad. Der RSH-3-Tage-Trend. Morgen viele Wolken und ab und zu ein bisschen Regen, maximal bis 16 Grad. Am Donnerstag und Freitag insgesamt ähnlich, oft trocken mit Wolken und ein paar Auflockerungen.
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9: Schleswig-Holsteins bester Verkehrsservice mit KI-Unterstützung. Auf der A7 Flensburg Richtung Hamburg stockt es zwischen dem Dreieck Nordwest und dem Elbtunnel auf 4 Kilometern. Und im Kreis Steinburg ist die Dörbstrut zwischen Kudensee und der Kanalfähre Kudensee wegen eines Feuerwehreinsatzes in beiden Richtungen gesperrt. Die meisten Blitzer nur bei RSH. In Flensburg auf der Hochfelder Landstraße, außerdem in Großrönnau auf der Segeberger Straße beidseitig und in Nordhoff ortseinwärts auf der Kieler Straße. Staus und Blitzer meldet ihr uns kostenlos unter 08000 774 774.
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0: So cool klingt der Dienstagabend hier bei RSA. Klock, klock, waren das gerade für euch. Das sind alle frischen Hits in Schleswig-Holsteins beste Mix. Geht gleich weiter mit Lady Gaga, aber vorher setzen wir uns jetzt erstmal aufs Fahrrad.
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0: Was war das heute Morgen schön? Moin, Sharon Hein und Matze Schmark hier.
1: Moin.
0: Wir durften heute dem 11-jährigen Lasse aus Kronshagen einen riesengroßen Wunsch erfüllen.
1: Ja, Lasse hat heute nämlich Geburtstag und sein Papa Carsten hat uns verraten, er ist riesengroßer RSH-Fan. Und da haben wir Lasse einfach zu Hause überrascht.
2: Oh, es hat geklingelt, jetzt bin ich selber aufgeregt. Bist du Lasse?
3: Ja.
2: Alles Gute zum Geburtstag. Und weißt du, was wir heute an deinem Geburtstag machen?
3: Nein.
2: Wir nehmen dich mit ins RSH-Studio. Du darfst bei uns in der Morningshow mitmoderieren.
1: Geil! Und er hatte echt viel Spaß bei uns. Eine kleine Torte hatten wir auch für ihn da. Und dann ging es auch ans Mikro.
3: Ja, ich war sehr aufgeregt. Und ja, Papa hat echt nichts gesagt.
1: Und willst du noch Grüße an deinen Busfahrer loswerden? Weil du hast gerade schon gesagt, der hört dich ja jetzt, ne?
3: Ja, Günther, wenn du mich gerade hörst, dann schalt ihn lieber ein.
0: Ja, das rate ich dir auch. Einmal hier im echten RSH-Studio stehen. Das wollten wir dir gerne erfüllen, lieber Lasse. Es war uns eine Ehre und wir hören uns morgen früh wieder. Wie gewohnt, ab 5 hier in der RSH-Moin-Show.
3: Geil!
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11: 5:07. Ich bin Colin Mock. Guten Abend. Der Amokfahrer von Leipzig kommt in die Psychiatrie. Das hat ein Ermittlungsrichter entschieden. Er geht davon aus, dass der 33-Jährige zum Tatzeitpunkt nicht voll schuldfähig war. Der Mann war gestern mit dem Auto durch die Leipziger Innenstadt gerast und hatte dabei 2 Menschen getötet. 6 weitere wurden teils schwer verletzt. Leipzigs Oberbürgermeister Burkhard Jung sagte uns:
12: Gottlob ist niemand in Lebensgefahr. Es gibt einen sehr schwer Verletzten, der aber auch in Sicherheit ist. Hoffe, dass ich ihn besuchen kann in den nächsten Tagen. Es gibt eine ganze Reihe von leichter Verletzten, sodass ich ein wenig Entwarnung geben kann. Wir müssen jetzt nicht fürchten, dass es weiter Todesopfer geben wird.
11: Beim Bau der festen Fehmarn-Beltquerung geht es voran. Das erste von fast 90 Tunnelelementen ist auf dem Weg zu seinem Absenkort vor der Küste der dänischen Insel Lolland. Transportiert wird das 217 Meter lange und 42 Meter breite Bauteil von 5 Schleppern und einem Spezialschiff. Schleswig-Holsteins Verkehrsminister Matzen sagte uns:
13: Wir verbinden 2 Länder miteinander. Heute wird das erste Element versenkt. Großartiger Tag. Also ich finde, das zeigt auch, dass gehandelt wird. Das Ganze wird gelingen. Wir machen nicht jede Woche einen neuen Tunnel. Deswegen werden es einige Herausforderungen geben. Es gab große Probleme mit den Absenkschiffen. Die sind gelöst worden. Jetzt hofft man einfach nur, also dass eine solche Infrastruktur dann auch klappt.
11: Amrum ist morgen den Tag teilweise offline. Bis in den Nachmittag wird es kein Internet auf der Insel geben. Der Grund: Am Seekabel, das Amrum über Föhr mit dem Festland verbindet, wird gearbeitet. Das Kabel soll 4,5 Meter tiefer unter die Erde, damit anschließend der Deich verstärkt werden kann. Hebammen in Schleswig-Holstein sehen ihre Lage weiter kritisch. Sie beklagen aufwendige Abrechnungen, geschlossene Geburtsstationen und zu wenig Anerkennung im Gesundheitssystem. Zum Internationalen Hebammentag fordert der Verband Schleswig-Holstein, sie stärker in die sogenannte Primärversorgung zu integrieren. In der Fußball-Champions League wird heute das erste Finalticket vergeben. Im Halbfinale trifft der FC Arsenal auf Atletico Madrid. Das Hinspiel ging 1:1 aus. Morgen will auch der FC Bayern ins Endspiel. Die Münchner haben das spektakuläre Hinspiel gegen PSG knapp mit 4:5 verloren.
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1: Viele Wolken bestimmen den Abend bei uns in Schleswig-Holstein. Der Regen lässt dabei schnell nach und dann bleibt's meist trocken, Auflockerungen kommen nur langsam. In der Nacht wird's vor allem im Norden klarer, sonst hängen weiter Wolken, aber ohne Regen. Die Tiefstwerte liegen zwischen 8 und 3 Grad. Der RSH-3-Tage-Trend. Morgen viele Wolken und ab und zu ein bisschen Regen, maximal bis 16 Grad. Am Donnerstag und Freitag insgesamt ähnlich, oft trocken mit Wolken und ein paar Auflockerungen.
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1: Schleswig-Holsteins bester Verkehrsservice mit KI-Unterstützung. Auf der A7 Richtung Hannover, Achtung, zwischen dem Elbtunnel und Waltershof liegen Gegenstände auf der Autobahn. Auf der A21 Kiel Richtung Bagdeheide ist in beiden Richtungen zwischen Daldorf und Wahlstedt eine Entenfamilie auf der Straße. Im Kreis Steinburg ist die Dörbstrut zwischen Kudensee und der Kanalfähre Kudensee wegen eines Feuerwehreinsatzes in beiden Richtungen gesperrt. Die meisten Blitzer nur bei RSH. In Flensburg auf der Hochfelder Landstraße, außerdem in Großrönnau auf der Segeberger Straße beidseitig und in Nordhoff auf der Kieler Straße ortseinwärts. Staus und Blitzer meldet ihr uns kostenlos unter 08000 774 774.
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14: Mit 30 Jahren schon Gemeindewehrführerin und Einsatzleitung. Das kann nicht jeder von sich behaupten. Ne? Friederike Sänger aus Stadum aus dem Kreis Nordfriesland, die kann das schon. Sie leitet die Freiwillige Feuerwehr Stadum und das nicht alleine. Sie etabliert da gerade ein Führungsteam. Eine coole, innovative Idee. Und wie Friederike funktionieren muss, wenn mitten in der Nacht ihr Melder geht und welche Aufgaben sie als Wehrführerin dann übernimmt. Das sind nämlich ganz andere als die Truppmänner und Truppfrauen, die sonst so ausrücken, das schauen wir uns gleich mal an.
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0: Das war einer eurer Lieblingshits. In Schleswig-Holsteins beste Mix. Rihanna war das gerade mit Disturbia. Hier am Dienstagabend bei RSH mit Fabian Pede. Moin! Und meine Kameraden von der Freiwilligen Feuerwehr in Risum, die haben heute Übungsdienst. Ist bei uns immer am ersten Dienstag im Monat fix. Und liebe Grüße gehen raus an alle anderen Freiwilligen Feuerwehren und Feuerwehrmänner und Frauen da draußen hier bei uns in Schleswig-Holstein. Wir sind so froh, dass wir euch haben. Und gerade Feuerwehrfrauen, ne, das werden immer mehr. Und in Stadum im Kreis Nordfriesland, da gibt es sogar eine Wehrführerin. Und die ist sogar noch recht jung, gerade mal 30 Jahre alt, ist Friederike Sänger. Und mit der hat sich unser Matze Schmark aus der RSH Moin Show für den Blaulicht-Podcast getroffen und einfach mal mit Friederike über ihr Amt, also über die Wehrführung, unterhalten. Wie wird man das überhaupt und wie ist das eigentlich so als Wehrführerin, wenn der Melder geht?
1: Ja, man ist schon ziemlich aufgeregt, aber ich muss sagen, man funktioniert gut. Also ich funktioniere gut in solchen Situationen. Mhm. Der Pieper geht, meistens eher nachts. Mhm. Wenn er dann geht, dann wirst du komplett aus dem Schlaf gerissen, guckst drauf, was ist los und dann ziehst du dich eigentlich nur an, gehst rüber. Bei mir ist es nicht weit, ich wohne direkt hinter der Feuerwehr. Dann rüstest du dich aus, guckst, was ist los, wer ist da. Ja, dann werden die Autos besetzt und ich fahre meistens schon mit meinem Privatwagen vorweg. Aber ich habe auch hier das Glück, dass mein Vorgänger uns natürlich als Führungsassistent begleitet. Mhm. Ich rede jetzt von uns, weil meistens meine stellvertretende Gemeindewehrführerin auch mit dabei.
2: Ja.
1: Auch hier das Glück, dass mein Vorgänger uns natürlich als Führungsassistent begleitet. Mhm. Ich rede jetzt von uns, weil meistens meine stellvertretende Gemeindewehrführerin auch mit dabei.
2: Ja.
1: Sodass wir so ein Führungsteam bilden.
0: Tja, und dieses Führungsteam, das funktioniert

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2: Viele Wolken bestimmen den Abend bei uns in Schleswig-Holstein. Der Regen lässt dabei schnell nach und dann bleibt's meist trocken, Auflockerungen kommen nur langsam. In der Nacht wird's vor allem im Norden klarer, sonst hängen weiter Wolken, aber ohne Regen. Die Tiefstwerte liegen zwischen 8 und 3 Grad. Der RSH-3-Tage-Trend. Morgen viele Wolken und ab und zu ein bisschen Regen, maximal bis 16 Grad. Am Donnerstag und Freitag insgesamt ähnlich, oft trocken mit Wolken und ein paar Auflockerungen.
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2: Schleswig-Holsteins bester Verkehrsservice mit KI-Unterstützung. Im Kreis Steinburg ist die Dörbstrut zwischen Kudensee und der Kanalfähre Kudensee wegen eines Feuerwehreinsatzes in beiden Richtungen gesperrt. Die meisten Blitzer nur bei RSH. In Lübeck wird auf der Niendorfer Hauptstraße geblitzt. Außerdem steht ein Blitzer in Flensburg auf der Hochfelder Landstraße. Und in Großrönau blitzt es beidseitig auf der Segeberger Straße. Staus und Blitzer meldet ihr uns kostenlos unter 08000 774 774.
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0: Schnell mal zurück in die 90er hier am Dienstagabend bei RSH. King of My Castle war das gerade und gleich geht's weiter mit frischer Musik und die kommt von Leonie und Callum Scott. Boah, was ist das für ein easy Ding? Voll chillig. Stay heißt die Nummer. Leonie und Callum Scott ist gleich neu bei RSH. Das sind alle frischen Hits in Schleswig-Holsteins beste Mix. Und ich wette, zu Hause bei euch, da wird gebastelt auf Hochtouren.
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0: 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Die Lütten, die wollen natürlich auch irgendwie was für Mama machen, am besten selbst machen, so eine Hand vielleicht abgepauscht und ausgeschnitten oder irgendwelche Herzen zum Aufklappen mit ganz süßen, lieben Worten da drin. Ja, da sagt man Mama einfach mal Danke, ne? 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
8: 5:08 Uhr. Ich bin Colin Mock. Guten Abend. Der Amokfahrer von Leipzig kommt in die Psychiatrie. Das hat ein Ermittlungsrichter entschieden. Er geht davon aus, dass der 33-Jährige zum Tatzeitpunkt nicht voll schuldfähig war. Der Mann war mit dem Auto durch die Leipziger Innenstadt gerast und hatte dabei 2 Menschen getötet. Am Abend ist in der Leipziger Nikolaikirche auch der Opfer gedacht worden. Bei der Veranstaltung war unter anderem Sachsens Ministerpräsident Kretschmer dabei. Er sagt:
9: Jetzt geht es darum, das Ganze aufzuarbeiten, Schlüsse zu ziehen. Es ist eben bei so einer Amoktat, bei so einem psychischen Ereignis etwas, wo man vermutlich feststellen wird, es gibt keinen hundertprozentigen Schutz, was uns noch mehr ohnmächtig macht.
8: 2,5 Jahre nach dem offiziellen Baustart soll das erste Tunnelteil für die feste Fehmarn-Weltquerung abgesenkt werden. Es hatte am späten Abend den Arbeitshafen von Rückbihaven verlassen. Mehr von Philipp Nitzig.
10: Zu dem Verband gehören 5 Schlepper und ein Spezialschiff, das extra für das Absenken der Tunnelteile gebaut worden ist. Das erste Teil wird etwa 2 Kilometer vom Hafen entfernt in den Tunnelgraben herabgelassen. Es wird alles noch ein paar Tage dauern, teilte das Baukonsortium mit. Das Element ist 217 Meter lang, 42 Meter breit und wiegt über 73.000 Tonnen. Insgesamt werden 89 Elemente verbaut.
8: Nach dem Fund einer verletzten Frau in Kiel-Garden Anfang Januar geht die Polizei jetzt von einer Gewalttat aus. Die 22-Jährige war nachmittags mit Kopfverletzungen im Bereich der Coventry-Halle entdeckt worden. Sie kam in ein Krankenhaus. Die Polizei bittet jetzt mögliche Zeugen um Hinweise. Die Lage für die Hebammen in Schleswig-Holstein bleibt weiter angespannt. Schließende Geburtsstationen, kompliziertes Abrechnungsverfahren und ein Stück weit ein Außen vor beklagen die Geburtshelferinnen heute zum Tag der Hebammen. Das Land will sich auf Bundesebene für Nachbesserungen einsetzen. Welches Team zieht als erstes ins Endspiel der Fußball-Champions League ein? Das entscheidet sich heute Abend im Halbfinalrückspiel zwischen dem FC Arsenal und Atletico Madrid. Für beide Teams ist nach dem 1:1 im Hinspiel noch alles drin. Morgen sind dann die Bayern wieder gegen Paris Saint-Germain gefordert.
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11: Viele Wolken bestimmen den Abend bei uns in Schleswig-Holstein. Der Regen lässt dabei schnell nach und dann bleibt's meist trocken, Auflockerungen kommen nur langsam. In der Nacht wird's vor allem im Norden klarer, sonst hängen weiter Wolken, aber ohne Regen. Die Tiefstwerte liegen zwischen 8 und 3 Grad. Der RSH-3-Tage-Trend. Morgen viele Wolken und ab und zu ein bisschen Regen, maximal bis 16 Grad. Am Donnerstag und Freitag insgesamt ähnlich, oft trocken mit Wolken und ein paar Auflockerungen.
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11: Schleswig-Holsteins bester Verkehrsservice mit KI-Unterstützung. Auf der A1 Hamburg Richtung Lübeck, Achtung, in Höhe Rheinfeld liegen Gegenstände auf der Autobahn. Die A1 Lübeck Richtung Fehmarn ist zwischen Jahnshof und Gremersdorf auf der rechten Spur gesperrt. Im Kreis Steinburg ist die Dörbstruth zwischen Kudensee und der Kanalfähre Kudensee wegen eines Feuerwehreinsatzes in beiden Richtungen dicht. Die meisten Blitzer nur bei RSH. In Flensburg wird in der Waldstraße in Höhe der Schule geblitzt. In Lübeck blitzt es auf der Niendorfer Hauptstraße. Außerdem steht ein Blitzer in Groß-Rönnau auf der Segeberger Straße beidseitig. Staus und Blitzer meldet ihr uns kostenlos unter 08000 774 774.
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2: Viele Wolken bestimmen den Abend bei uns in Schleswig-Holstein. Der Regen lässt dabei schnell nach und dann bleibt's meist trocken, Auflockerungen kommen nur langsam. In der Nacht wird's vor allem im Norden klarer, sonst hängen weiter Wolken, aber ohne Regen. Die Tiefstwerte liegen zwischen 8 und 3 Grad. Der RSH-3-Tage-Trend. Morgen viele Wolken und ab und zu ein bisschen Regen, maximal bis 16 Grad. Am Donnerstag und Freitag insgesamt ähnlich, oft trocken mit Wolken und ein paar Auflockerungen.
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2: Schleswig-Holsteins bester Verkehrsservice mit KI-Unterstützung. Auf der A1 Lübeck Richtung Fehmarn ist zwischen Jahnshof und Gremersdorf die rechte Spur gesperrt. Im Kreis Steinburg ist die Dörbstrut zwischen Kudensee und der Kanalfähre Kudensee wegen eines Feuerwehreinsatzes in beiden Richtungen dicht. Die meisten Blitzer nur bei RSH. In Flensburg wird auf der Waldstraße in Höhe der Schule geblitzt. In Lübeck blitzt es auf der Niendorfer Hauptstraße. Außerdem steht ein Blitzer in Großrönnau auf der Segeberger Straße beidseitig. Staus und Blitzer meldet ihr uns kostenlos unter 08000 774 774.
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4: 5 vor 9. Ich bin Colin Mock. Guten Abend. Der Amokfahrer von Leipzig kommt in die Psychiatrie. Das hat ein Ermittlungsrichter entschieden. Er geht davon aus, dass der 33-Jährige zum Tatzeitpunkt nicht voll schuldfähig war. Der Mann war gestern mit dem Auto durch die Leipziger Innenstadt gerast und hatte dabei 2 Menschen getötet. 6 weitere wurden teils schwer verletzt. Leipzigs Oberbürgermeister Burkhard Jung sagte uns:
5: Gottlob ist niemand in Lebensgefahr. Es gibt einen sehr schwer Verletzten, der aber auch in Sicherheit ist. Hoffe, dass ich ihn besuchen kann in den nächsten Tagen. Es gibt eine ganze Reihe von leichter Verletzten, sodass ich ein wenig Entwarnung geben kann. Wir müssen jetzt nicht fürchten, dass es weiter Todesopfer geben wird.
4: Beim Bau der festen Fehmarn-Beltquerung geht es voran. Das erste von fast 90 Tunnelelementen ist auf dem Weg zu seinem Absenkort vor der Küste der dänischen Insel Lolland. Transportiert wird das 217 Meter lange und 42 Meter breite Bauteil von 5 Schleppern und einem Spezialschiff. Schleswig-Holsteins Verkehrsminister Matzen sagte uns:
6: Wir verbinden 2 Länder miteinander. Heute wird das erste Element versenkt. Großartiger Tag. Also ich finde, das zeigt auch, dass gehandelt wird. Das Ganze wird gelingen. Wir machen nicht jede Woche einen neuen Tunnel. Deswegen werden es einige Herausforderungen geben. Es gab große Probleme mit den Absenkschiffen. Die sind gelöst worden. Jetzt hofft man einfach nur, also dass eine solche Infrastruktur dann auch klappt.
4: Hebammen in Schleswig-Holstein sehen ihre Lage weiter kritisch. Sie beklagen aufwendige Abrechnungen, geschlossene Geburtsstationen und zu wenig Anerkennung im Gesundheitssystem. Zum Internationalen Hebammentag fordert der Verband Schleswig-Holstein, sie stärker in die sogenannte Primärversorgung zu integrieren. Amrum ist morgen den Tag teilweise offline. Bis in den Nachmittag wird es kein Internet auf der Insel geben. Der Grund: Am Seekabel, das Amrum über Föhr mit dem Festland verbindet, wird gearbeitet. Das Kabel soll 4,5 Meter tiefer unter die Erde, damit anschließend der Deich verstärkt werden kann. Die SG Flensburg-Handewitt steht im Final Four der Handball-European League. 43:35 stand es im Viertelfinal-Rückspiel gegen Hannover-Burgdorf nach einem Unentschieden im Hinspiel. Der THW Kiel kann heute Abend dann gegen Nasice aus Kroatien noch nachziehen.
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7: Viele Wolken sind bei uns in Schleswig-Holstein am Abend noch unterwegs, aber es bleibt meist trocken und hier und da lockert es ein bisschen auf. In der Nacht gehen die Temperaturen runter auf 8 bis 3 Grad. Der RSH-3-Tage-Trend. Morgen bleibt es oft wolkig, südlich vom Kanal kann auch mal etwas Regen dabei sein. Dazu maximal 16 Grad. Am Donnerstag und Freitag ähnlich, mit ein paar Auflockerungen und insgesamt nur wenig Regen.
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7: Schleswig-Holsteins bester Verkehrsservice mit KI-Unterstützung. Auf der A1 Lübeck Richtung Fehmarn ist zwischen Jahnshof und Gremersdorf die rechte Spur gesperrt. Im Kreis Steinburg ist die Dörbstrut zwischen Kudensee und der Kanalfähre Kudensee wegen eines Feuerwehreinsatzes in beiden Richtungen dicht. Die meisten Blitzer nur bei RSH. In Flensburg wird auf der Waldstraße in Höhe der Schule geblitzt. Außerdem blitzt es in Lübeck auf der Niendorfer Hauptstraße. Staus und Blitzer meldet ihr uns kostenlos unter 08000 774 774.
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0: Was war das heute Morgen schön? Moin, Sharon Hein und Matze Schmark hier.
1: Moin.
0: Wir durften heute dem 11-jährigen Lasse aus Kronshagen einen riesengroßen Wunsch erfüllen.
1: Ja, Lasse hat heute nämlich Geburtstag und sein Papa Carsten hat uns verraten, er ist riesengroßer RSH-Fan. Und da haben wir Lasse einfach zu Hause überrascht.
2: Oh, es hat geklingelt, jetzt bin ich selber aufgeregt. Bist du Lasse?
3: Ja.
2: Alles Gute zum Geburtstag. Und weißt du, was wir heute an deinem Geburtstag machen?
3: Nein.
2: Wir nehmen dich mit ins RSH-Studio. Du darfst bei uns in der Morningshow mitmoderieren.
1: Geil! Und er hatte echt viel Spaß bei uns. Eine kleine Torte hatten wir auch für ihn da. Und dann ging es auch ans Mikro.
3: Ja, ich war sehr aufgeregt. Und ja, Papa hat echt nichts gesagt.
1: Und willst du noch Grüße an deinen Busfahrer loswerden? Weil du hast gerade schon gesagt, der hört dich ja jetzt, ne?
3: Ja, Günther, wenn du mich gerade hörst, dann schalt ihn lieber ein.
0: Ja, das rate ich dir auch. Einmal hier im echten RSH-Studio stehen. Das wollten wir dir gerne erfüllen, lieber Lasse. Es war uns eine Ehre und wir hören uns morgen früh wieder. Wie gewohnt, ab 5 hier in der RSH Moin Show.
3: Geil!
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6: Viele Wolken sind bei uns in Schleswig-Holstein am Abend noch unterwegs, aber es bleibt meist trocken und hier und da lockert es ein bisschen auf. In der Nacht gehen die Temperaturen runter auf 8 bis 3 Grad. Der RSH-3-Tage-Trend. Morgen bleibt's oft wolkig, südlich vom Kanal kann auch mal etwas Regen dabei sein. Dazu maximal 16 Grad. Am Donnerstag und Freitag ähnlich, mit ein paar Auflockerungen und insgesamt nur wenig Regen.
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6: Schleswig-Holsteins bester Verkehrsservice mit KI-Unterstützung. Auf der A7 Flensburg Richtung Hamburg, Achtung, zwischen Großen Aspe und Bad Bramstedt liegt eine Stoßstange auf der Autobahn. Auf der A1 Lübeck Richtung Fehmarn ist zwischen Jahnshof und Gremersdorf die rechte Spur gesperrt. Und im Kreis Steinburg ist die Dörbstrut zwischen Kudensee und der Kanalfähre Kudensee wegen eines Feuerwehreinsatzes in beiden Richtungen dicht. 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In Flensburg wird in der Waldstraße in Höhe der Schule geblitzt. Staus und Blitzer meldet ihr uns kostenlos unter 08000 774 774.
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4: 5:10. Ich bin Sönke Röhling. Guten Abend. Nach der Amokfahrt von Leipzig kommt der Täter in die Psychiatrie. Der Ermittlungsrichter geht davon aus, dass der 33-Jährige zum Tatzeitpunkt nicht voll schuldfähig gewesen ist. Der Mann war mit dem Auto durch die Innenstadt gerast, hatte 2 Menschen getötet und 6 weitere teils schwer verletzt. Die Stadt prüft nun ihr Sicherheitskonzept. Oberbürgermeister Jung sagt uns aber:
5: Wir wissen auch, dass es keine letzte Sicherheit gibt. Das gehört auch zur Wahrheit. Und wir wollen nicht unsere Innenstädte als Festungen ausbauen. Und diese Balance zu finden zwischen Freizügigkeit und Aufenthaltsqualität und trotzdem Schutz und Sicherheit der Bevölkerung, das ist die Aufgabe, die wir überall haben in dieser Republik und nicht nur in Deutschland, sondern weit darüber hinaus.
4: Ein Deal ist ein Deal, so reagiert EU-Kommissionschefin von der Leyen auf die erneuten Zolldrohungen von US-Präsident Trump. Der hatte höhere Zölle für Autos aus der EU angekündigt. Eigentlich war eine Begrenzung auf 15% vereinbart. Trump wirft wiederum der EU vor, sich nicht an diesen Deal zu halten. Kunden großer deutscher Reiseveranstalter müssen vorerst nicht auf bereits gebuchte Urlaube draufzahlen, trotz hoher Kerosinpreise. Das haben die Anbieter TUI, Altours und Datur dem Tagesspiegel mitgeteilt. Einzelheiten von Jana Klonikowski.
6: Theoretisch wäre eine nachträgliche Erhöhung des Reisepreises sogar erlaubt, wenn die Treibstoffkosten für die Veranstalter gestiegen sind. Das steht häufig im Vertrag, muss den Reisenden aber spätestens 20 Tage vor Reisebeginn mitgeteilt werden. Dass Urlaubsreisen ganz gestrichen werden, müssen Kunden aber aktuell wohl nicht fürchten. Allerdings gilt auch, für künftige Buchungen könnten die Preise steigen.
4: Die Lage für die Hebammen in Schleswig-Holstein bleibt angespannt. Schließende Geburtsstationen, kompliziertes Abrechnungsverfahren und ein Stück weit ein Außenvor beklagen die Geburtshelferin heute zum Tag der Hebammen. Das Land will sich auf Bundesebene für Nachbesserungen einsetzen. Die SG Flensburg-Handewitt steht im Final Four der Handball-European League. 43:35 stand im Viertelfinal-Rückspiel gegen Hannover Burgdorf nach einem Unentschieden im Hinspiel.
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7: Viele Wolken sind bei uns in Schleswig-Holstein am Abend noch unterwegs, aber es bleibt meist trocken und hier und da lockert es ein bisschen auf. In der Nacht gehen die Temperaturen runter auf 8 bis 3 Grad. Der RSH-3-Tage-Trend. Morgen bleibt es oft wolkig, südlich vom Kanal kann auch mal etwas Regen dabei sein. Dazu maximal 16 Grad. Am Donnerstag und Freitag ähnlich, mit ein paar Auflockerungen und insgesamt nur wenig Regen.
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7: Schleswig-Holsteins bester Verkehrsservice mit KI-Unterstützung. Auf der A23 Heide Richtung Hamburg. Achtung, zwischen Heide Süd und Albersdorf liegt ein totes Tier auf der Straße. Und auf der A1 Lübeck Richtung Fehmarn ist zwischen Jahnshof und Gremersdorf die rechte Spur wegen Reinigungsarbeiten gesperrt. Staus und Blitzer meldet ihr uns kostenlos unter 08000 774 774.
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0: 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Moin, Sharon Hein und Matze Schmark hier.
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4: Viele Wolken sind bei uns in Schleswig-Holstein am Abend noch unterwegs, aber es bleibt meist trocken und hier und da lockert es ein bisschen auf. In der Nacht gehen die Temperaturen runter auf 8 bis 3 Grad. Der RSH-3-Tage-Trend. Morgen bleibt's oft wolkig, südlich vom Kanal kann auch mal etwas Regen dabei sein. Dazu maximal 16 Grad. Am Donnerstag und Freitag ähnlich, mit ein paar Auflockerungen und insgesamt nur wenig Regen.
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4: Schleswig-Holsteins bester Verkehrsservice mit KI-Unterstützung. Es rollt im Moment, die Straßen bei uns in Schleswig-Holstein sind frei. Staus und Blitzer meldet ihr uns kostenlos unter 08000 774 774.
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2: 12:05. Ich bin Sönke Röhling. Guten Abend. Nach der Amokfahrt von Leipzig kommt der mutmaßliche Täter in die Psychiatrie. Er war zum Tatzeitpunkt offenbar nicht voll schuldfähig. Der 33-Jährige war mit dem Auto durch die Innenstadt gerast. Zwei Menschen wurden getötet, weitere teils schwer verletzt. Unterdessen trauert Leipzig um die Opfer der Amokfahrt. Etwa am Augustusplatz haben Menschen Blumen niedergelegt. Einen Raum für Stille, Trost und Anteilnahme bieten in der Leipziger Innenstadt auch die Kirchen. Die Nikolai- und die Thomaskirche haben heute ihre Türen geöffnet. Allen, die trauen oder eine Kerze anzünden wollen. Der evangelische Landesbischof Tobias Bild sagt uns:
3: Solche Taten treffen uns ins Mark. Sie erschüttern unser Vertrauen in Sicherheit und lassen viele Menschen fragen, wie sicher sind unsere Städte? Deshalb kommt es gerade jetzt darauf an, dass wir als Gemeinschaft zusammenstehen. Wachsam, aber eben nicht von Misstrauen bestimmt. Traurig, aber nicht ohne Hoffnung.
2: Die italienische Großbank UniCredit hat wie angekündigt ein offizielles Kaufangebot für alle Commerzbank-Aktien gemacht. Erklärtes Ziel bleibt die komplette Übernahme der Bank, um so die eigene Stellung auszubauen und Banken aus den USA und Asien die Stirn zu bieten. Hans-Peter Burkhoff von der Uni Hohenheim zeigte sich im ZDF allerdings skeptisch.
4: Das, was er im Moment plant, ist ja eher, dass wir die Bank regionalisieren. Das heißt also, die Präsenz der Commerzbank im Ausland, die will er ja gerade abbauen. Und das ist halt für die deutsche Wirtschaft nicht so schön, weil es ist eine wichtige Fähigkeit, deutsche Mittelständler zum Beispiel ins Ausland zu begleiten. Und ich will gar nicht reden von internationalem Investmentbanking-Geschäft. Das kann in dem Maße wie die Amerikaner weder die Commerzbank noch die UniCredit. Da gewinnen wir also gar nichts durch die Fusion.
2: In einem 7-Meter-Krimi hat sich der THW Kiel ins Final Four der Handball European League gekämpft. Nach der Niederlage im Hinspiel gegen Nexe glich der THW im Rückspiel aus. Die Entscheidung fiel dann im 7-Meter-Werfen. Endstand 34:29. Die SG Flensburg-Handewitt setzte sich nach dem Unentschieden im Hinspiel klar mit 43:35 gegen Hannover-Burgdorf durch. In der Fußball-Champions League steht der FC Arsenal im Finale. Nach dem 1:1 im Hinspiel in Madrid gewann der Tabellenführer der Premier League zu Hause gegen Atletico mit 1:0. Im zweiten Halbfinal-Rückspiel treffen die Bayern heute Abend auf Paris Saint-Germain. Im Hinspiel hatte sich PSG mit 5:4 durchgesetzt.
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5: Viele Wolken sind bei uns in Schleswig-Holstein am Abend noch unterwegs, aber es bleibt meist trocken und hier und da lockert es ein bisschen auf. In der Nacht gehen die Temperaturen runter auf 8 bis 3 Grad. Der RSH-3-Tage-Trend. Morgen bleibt es oft wolkig, südlich vom Kanal kann auch mal etwas Regen dabei sein. Dazu maximal 16 Grad. Am Donnerstag und Freitag ähnlich, mit ein paar Auflockerungen und insgesamt nur wenig Regen.
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5: Schleswig-Holsteins bester Verkehrsservice mit KI-Unterstützung. Die Straßen sind aktuell frei, es gibt keine Staus. Staus und Blitzer meldet ihr uns kostenlos unter 08000 774 774.
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4: Wolkig ist es bei uns in Schleswig-Holstein gerade, dazu bleibt's trocken und die Temperaturen liegen aktuell zwischen 7 und 3 Grad. Später kann im Südosten erst noch mal etwas Regen dabei sein, der dann aber abzieht und die Wolken lockern nur langsam auf. Der RSH-3-Tage-Trend. Heute wird's insgesamt freundlich und meist trocken bei maximal 16 Grad. Am Donnerstag und Freitag bleiben viele Wolken ein Thema, ab und zu sind auch mal ein paar Tropfen drin.
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4: Schleswig-Holsteins bester Verkehrsservice mit KI-Unterstützung. Es rollt im Moment, die Straßen bei uns in Schleswig-Holstein sind frei. Staus und Blitzer meldet ihr uns kostenlos unter 08000 774 774.
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5: 5:05. Ich bin Sönke Röhling. Der Amokfahrer von Leipzig ist zum Tatzeitpunkt wohl nicht voll schuldfähig gewesen. Davon geht der Ermittlungsrichter am Amtsgericht aus. Er hat angeordnet, dass der 33-Jährige in die Psychiatrie eingewiesen wird. Der Mann war mit dem Auto durch die Leipziger Innenstadt gerast, hatte 2 Menschen getötet und 6 weitere teils schwer verletzt. Aktuell schwebt aber niemand in Lebensgefahr. Sachsens Ministerpräsident Kretschmer sagte:
6: Jetzt geht es darum, das Ganze aufzuarbeiten, Schlüsse zu ziehen. Es ist eben bei so einer Amoktat, bei so einem psychischen Ereignis etwas, wo man vermutlich feststellen wird, es gibt keinen 100%igen Schutz, was uns noch mehr ohnmächtig macht.
5: Jens Spahn bleibt an der Spitze der Unionsfraktion. Bei der Wahl kam er auf gut 86% der Stimmen. Einen Gegenkandidaten gab es nicht. Spahn hatte den Posten vor einem Jahr von Friedrich Merz übernommen, der dann ja Kanzler geworden ist. Die italienische Großbank UniCredit hat nun wie angekündigt ein offizielles Kaufangebot für alle Commerzbank-Aktien gemacht. Da werden allerdings wohl die wenigsten Anleger zuschlagen. Auch der deutsche Staat will seine Anteile behalten und lehnt die Übernahme ab. Hans-Peter Burkhoff von der Uni Hohenheim sieht allerdings keine großartigen Bemühungen der Regierung, das aktiv zu verhindern.
7: Die Koalition ist mit sich selbst beschäftigt, mit guten Gründen. Und dann vernachlässigt man das und man hat Angst, dass man verlieren wird. Obwohl an der Tatsache, dass man verlieren wird, wenn diese Übernahme gelingt, da ändert das auch nichts mehr dran. Weil das ist natürlich, wenn das passiert, eine große Niederlage für den deutschen Finanzplatz.
5: Der THW Kiel und die SG Flensburg-Handewitt stehen im Final Four der Handball European League. Nach der Niederlage im Viertelfinal-Hinspiel gegen Nexe gewann der THW das Rückspiel mit 34:29 nach 7-Meter-Krimi. Die SG schaffte im Rückspiel bei Hannover Burgdorf einen klaren 43:35-Sieg. Kapitän Johannes Goller sagte danach:
8: Es war eine extrem wilde Anfangsphase mit Zeitstrafen, mit roten Karten, die das Haus ziemlich angezündet haben. Und deswegen war es von uns danach eine sehr souveräne Leistung, dass wir das Spiel dann in unsere Richtung ziehen konnten und das bis zum Ende durchgehalten haben. Also ein sehr verdienter Auswärtssieg, der uns zum Glück für das Final Four in Hamburg qualifiziert hat.
5: Der FC Arsenal steht im Finale der Fußball Champions League. Der Premier League-Tabellenführer gewann das Rückspiel gegen Atletico mit 1:0. Das Hinspiel war 1:1 ausgegangen. Heute wollen die Bayern nachziehen. Dazu brauchen sie zu Hause einen Sieg mit 2 Toren Vorsprung gegen Titelverteidiger PSG.
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9: Wolkig ist es bei uns in Schleswig-Holstein gerade. Dazu bleibt's trocken und die Temperaturen liegen aktuell zwischen 7 und 3 Grad. Später kann im Südosten erst noch mal etwas Regen dabei sein, der dann aber abzieht und die Wolken lockern nur langsam auf. Der RSH-3-Tage-Trend. Heute wird's insgesamt freundlich und meist trocken bei maximal 16 Grad. Am Donnerstag und Freitag bleiben viele Wolken ein Thema. Ab und zu sind auch mal ein paar Tropfen drin.
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9: Schleswig-Holsteins bester Verkehrsservice mit KI-Unterstützung. Auf der A7 Flensburg Richtung Hamburg, Achtung, zwischen Hennstedt-Ulzburg und Quickborn liegen Reifenteile auf der Autobahn. Staus und Blitzer meldet ihr uns kostenlos unter 08000 774 774.
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3: Wolkig ist es bei uns in Schleswig-Holstein gerade. Dazu bleibt's trocken und die Temperaturen liegen aktuell zwischen 7 und 3 Grad. Später kann im Südosten erst noch mal etwas Regen dabei sein, der dann aber abzieht und die Wolken lockern nur langsam auf. Der RSH-3-Tage-Trend. Heute wird's insgesamt freundlich und meist trocken bei maximal 16 Grad. Am Donnerstag und Freitag bleiben viele Wolken ein Thema. Ab und zu sind auch mal ein paar Tropfen drin.
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3: Schleswig-Holsteins bester Verkehrsservice mit KI-Unterstützung. Im Moment ist alles frei auf den Straßen bei uns in Schleswig-Holstein. Es gibt keine Staus. Staus und Blitzer meldet ihr uns kostenlos unter 08000 774 774.
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7: 2:05. Ich bin Sönke Röhling. Öl- und Gasheizungen sollen in Deutschland auch nach 2045 noch eingebaut werden dürfen. Das sieht der Entwurf für das neue Gebäudemodernisierungsgesetz vor, das das Heizungsgesetz der Ampel ablösen soll. Dafür soll der Anteil von klimafreundlichem Gas oder Heizöl stufenweise auf bis zu 60% angehoben werden. Der Entwurf muss noch innerhalb der Bundesregierung abgestimmt werden. Er sorgt umgehend für Kritik. Die Grünen warnen vor steigenden Nebenkosten für Mieter und der BUND spricht von einer klimapolitischen Bankrotterklärung. Die italienische Großbank UniCredit macht ernst mit ihrem Übernahmeversuch der Commerzbank. Sie hat den Aktionären ein Angebot gemacht. Die Gewerkschaft Verdi will sich mit allen Mitteln gegen eine Übernahme wehren. Es wird der Verlust von weit mehr als 10.000 Arbeitsplätzen befürchtet. Nach der Amokfahrt von Leipzig kommt der Täter in die Psychiatrie. Der Ermittlungsrichter geht davon aus, dass der 33-Jährige zum Tatzeitpunkt nicht voll schuldfähig gewesen ist. Der Mann war mit dem Auto durch die Innenstadt gerast, hatte 2 Menschen getötet und 6 weitere teils schwer verletzt. Die Stadt prüft nun ihr Sicherheitskonzept. Oberbürgermeister Jung sagt uns aber:
8: Wir wissen auch, dass es keine letzte Sicherheit gibt. Das gehört auch zur Wahrheit. Und wir wollen nicht unsere Innenstädte als Festungen ausbauen. Und diese Balance zu finden zwischen Freizügigkeit und Aufenthaltsqualität und trotzdem Schutz und Sicherheit der Bevölkerung, das ist die Aufgabe, die wir überall haben in dieser Republik und nicht nur in Deutschland, sondern weit darüber hinaus.
7: Der THW Kiel und die SG Flensburg-Handewitt stehen im Final Four der Handball European League. Nach der Niederlage im Viertelfinal-Hinspiel gegen Nexe gewann der THW das Rückspiel mit 34:29 nach 7-Meter-Krimi. Kapitän Lukas Zerbe sagte:
9: Unbeschreiblich. Eine Achterbahnfahrt der Gefühle, würde ich sagen. Hinten raus geht uns vielleicht so ein bisschen die Kraft aus. Trotzdem muss ich dann wirklich die gesamte Mannschaft loben, wie wir, sag ich mal, mental stark geblieben sind. Wie wir dann beim 7-Meter-Werfen cool geblieben sind. Aber erstmal noch ein ganz großes Dankeschön an die ganzen Zuschauer hier in der Halle. Was ihr heute abgerissen habt, das war unfassbar, wie ihr uns nach vorne gepeitscht habt. Ihr habt einen ganz großen Anteil daran, dass wir jetzt ins Final Four nach Hamburg fahren.
7: Die SG schafft im Rückspiel bei Hannover Burgdorf einen klaren 43:35-Sieg. In der Fußball-Champions League steht der FC Arsenal im Finale. Nach dem 1:1 im Hinspiel in Madrid gewann der Tabellenführer der Premier League zu Hause gegen Atletico mit 1:0. Im zweiten Halbfinal-Rückspiel treffen die Bayern heute Abend auf Paris Saint-Germain. Im Hinspiel hatte sich PSG mit 5:4 durchgesetzt.
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10: Wolkig ist es bei uns in Schleswig-Holstein gerade. Dazu bleibt's trocken und die Temperaturen liegen aktuell zwischen 7 und 3 Grad. Später kann im Südosten erst noch mal etwas Regen dabei sein, der dann aber abzieht und die Wolken lockern nur langsam auf. Der RSH-3-Tage-Trend. Heute wird's insgesamt freundlich und meist trocken bei maximal 16 Grad. Am Donnerstag und Freitag bleiben viele Wolken ein Thema. Ab und zu sind auch mal ein paar Tropfen drin.
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10: Schleswig-Holsteins bester Verkehrsservice mit KI-Unterstützung. Es gibt gerade keine Staus oder größere Behinderungen bei uns in Schleswig-Holstein. Staus und Blitzer meldet ihr uns kostenlos unter 08000 774 774.
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